0: Behörde überhaupt zuständig wäre. Die Tankstellenbranche sagt, Regelverstöße seien nicht mutwillig, Preisänderungen an der Zapfsäule kämen nicht auf Knopfdruck, sondern durch ein komplexes Berechnungssystem, das technisch bedingt auch mal länger brauche. Thomas Bleskin, Nachrichtenredaktion.
1: Den deutschen Wäldern machen die Folgen von Hitze und Trockenheit weiter stark zu schaffen. Nach neuen Daten für das vergangene Jahr sind 4 von 5 Bäumen krank. Nadel- und Blattverluste bleiben auf sehr hohem Niveau. Umweltverbände warnen, trotz leichter Stabilisierung gäbe es wegen der Klimakrise keinen Grund zur Entwarnung. Zum Fußball. Kurz vor der offiziellen Nominierung des WM-Kaders häufen sich Spekulationen um Zu- und Absagen von Bundestrainer Nagelsmann. Laut Bild-Zeitung gehört der 18 Jahre alte Lennart Karl vom FC Bayern zum Aufgebot der Nationalmannschaft für die Endrunde in den USA, Kanada und Mexiko. Als Neuling ohne jede Länderspielerfahrung im WM-Aufgebot stehen soll auch der Kölner Said El Mala, berichtet die Kölnische Rundschau. Und nach Sky-Informationen sind die Stuttgarter Denis Undaf, Jamie Leveling und Angelo Stiller dabei, wenn Nagelsmann morgen sein WM-Aufgebot bekannt gibt.
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5: Ich bin David Riemer. Bei der geplanten Führerscheinreform kommt der nächste Schritt. Das Bundeskabinett will heute entsprechende Pläne von Verkehrsminister Schnieder auf den Weg bringen. Das Ziel, die Fahrschulausbildung soll moderner, digital und einfacher werden. Dadurch sollen die Kosten sinken.
6: Ab dem Jahreswechsel sollen sich Fahrschülerinnen und Schüler zum Beispiel aussuchen können, ob sie die Theorie lieber wie bisher nur in der Fahrschule pauken wollen oder daheim per App. Statt nur im Fahrschulauto zu üben, soll es dann auch möglich sein, bestimmte Fahrten zusammen mit den Eltern zu machen oder in Simulatoren. Wie viele Sonderfahrten nötig sind, soll der Fahrlehrer dann individuell einschätzen. Es müssen nicht mehr zwingend 12 Fahrten über Land, nachts und auf der Autobahn sein. Außerdem sollen beide Prüfungen gestrafft werden, sowohl die theoretische als auch die praktische. Ursula Winkler, Nachrichtenredaktion.
5: Der US-General und NATO-Oberbefehlshaber Grinkewitsch hat bestätigt, dass die Vereinigten Staaten vorerst keine weitreichenden Mittelstreckenwaffen in Deutschland stationieren werden. Eine Abmachung hatte eigentlich vorgesehen, dass die USA von 2026 an in Deutschland wieder Mittelstreckenwaffen mit konventionellen Sprengköpfen stationieren, die weit bis nach Russland reichen. 2 Wochen nach seinem Transport Richtung Nordsee wurde der als Timi bekannte Buckelwal tot vor der dänischen Insel Anholt entdeckt. Der Kadaver soll nun doch untersucht werden.
7: Der Wal liegt an einem gut besuchten Strand im flachen Wasser, schreibt die dänische Umweltbehörde. Wenn man sich Strömung und Wasserstand dort ansieht, ist es demnach sehr wahrscheinlich, dass er ohne Zutun dort liegen bleibt. Dann allerdings fürchten die Dänen, könnte er Badegäste und Einheimische stören. Deshalb soll der Kadaver nun doch geborgen werden und nicht nur das. Die Dänen wollen ihn nach Möglichkeit auch obduzieren und Proben für die Forschung entnehmen. Aus Skandinavien Julia Weschenbach.
5: Zum Fußball. Der FC Arsenal ist nach 22 Jahren wieder englischer Meister. Die Mannschaft um Nationalspieler Kai Havertz profitierte davon, dass Verfolger Manchester City beim AFC Bournemouth nur 1:1 spielte. Arsenal hatte zuvor Burnley mit 1:0 besiegt. Es ist der 14. Meistertitel für die Gunners. Pep Guardiola verpasst mit Manchester City dagegen den 3. Titel der Saison. Laut Medienberichten wird er am kommenden Sonntag zum Saisonabschluss der Premier League als Trainer der Citizens zurücktreten.
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5: Ich bin David Riemer. Die EU hat sich in der Nacht auf die vollständige Umsetzung des umstrittenen Zolldeals mit den USA geeinigt. Vor dem Hintergrund neuer Drohungen von US-Präsident Trump sollen Zölle auf US-Industriegüter wegfallen und amerikanische Agrarprodukte leichter Zugang zum EU-Markt bekommen. Gleichzeitig sieht die Vereinbarung ein Sicherheitsnetz vor. Verstößt die USA gegen Absprachen, können EU-Zollvorteile wieder ausgesetzt werden. Hintergrund sind neue Zolldrohungen Trumps gegen Autoimporte aus der EU. Bundesinnenminister Dobrindt will die Kapazitäten beim Zivilschutz für den Kriegs- und Anschlagsfall massiv ausbauen. Das Kabinett soll heute über ein entsprechendes Eckpunktepapier beraten. Es sieht vor, bis 2029 insgesamt 10 Milliarden Euro in den Bevölkerungsschutz zu investieren.
6: Die Bundesländer machen seit Jahren Druck, dass der Zivilschutz ausgebaut wird. Dobrindt will nun liefern und dafür reichlich Geld in die Hand nehmen. Es geht unter anderem um die Beschaffung von Fahrzeugen, Spezialgeräten und Material für den Notfall. Marode Gebäude sollen instand gesetzt, ehrenamtliche Strukturen gestärkt werden. Aus Berlin, Dirk Zeitler.
5: 15 Monate lang hat der Landtag von Sachsen-Anhalt den Anschlag auf den Magdeburger Weihnachtsmarkt intensiv aufgearbeitet. Ein zentrales Ergebnis: Schwächen und Fehler im Handeln von Behörden haben es dem Täter zumindest leicht gemacht, die Tat zu begehen. So steht es im Abschlussbericht, den der Parlamentarische Untersuchungsausschuss vorgestellt hat.
7: Ein Betonblock an der falschen Stelle, Schutzkonzepte, die nicht gründlich gecheckt worden sind, Informationen zum späteren Täter, die nicht zentral zusammengeführt wurden. Im Abschlussbericht werden eine ganze Reihe von Fehlern aufgelistet. Und mindestens die Oppositionsfraktionen im Magdeburger Landtag sind sich einig, der Anschlag hätte verhindert werden können. Als Konsequenz soll nun ein Bedrohungsmanagement etabliert werden. Ziel: Gefährder früher aktiv ins Visier nehmen, damit wichtige Hinweise nicht wieder unbeachtet bleiben. Thomas Thonfeld, Nachrichtenredaktion.
5: Zum Fußball. Vor der offiziellen Nominierung des WM-Kaders morgen häufen sich Spekulationen um Zu- und Absagen von Bundestrainer Nagelsmann. Laut Bild-Zeitung gehört Lennart Kahl vom FC Bayern zum Aufgebot der Nationalmannschaft für die WM in den USA, Kanada und Mexiko. Als Neuling ohne jede Länderspielerfahrung im WM-Aufgebot stehen soll auch der Kölner Said Elmala. Das berichtet die Kölnische Rundschau.
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6: Ich bin David Riemer. Die EU hat sich in der Nacht auf die vollständige Umsetzung des umstrittenen Zolldeals mit den USA geeinigt. Vor dem Hintergrund neuer Drohungen von US-Präsident Trump sollen Zölle auf US-Industriegüter wegfallen und amerikanische Agrarprodukte leichter Zugang zum EU-Markt bekommen. Gleichzeitig sieht die Vereinbarung ein Sicherheitsnetz vor. Verstößt die USA gegen Absprachen, können EU-Zollvorteile wieder ausgesetzt werden. Hintergrund sind neue Zolldrohungen Trumps gegen Autoimporte aus der EU. Bei der geplanten Führerscheinreform kommt der nächste Schritt. Das Bundeskabinett will heute entsprechende Pläne von Verkehrsminister Schnieder auf den Weg bringen. Das Ziel, die Fahrschulausbildung soll moderner, digitaler und einfacher werden. Dadurch sollen die Kosten sinken.
7: Ab dem Jahreswechsel sollen sich Fahrschülerinnen und Schüler zum Beispiel aussuchen können, ob sie die Theorie lieber wie bisher nur in der Fahrschule pauken wollen oder daheim per App. Statt nur im Fahrschulauto zu üben, soll es dann auch möglich sein, bestimmte Fahrten zusammen mit den Eltern zu machen oder in Simulatoren. Wie viele Sonderfahrten nötig sind, soll der Fahrlehrer dann individuell einschätzen. Es müssen nicht mehr zwingend 12 Fahrten über Land, nachts und auf der Autobahn sein. Ursula Winkler, Nachrichtenredaktion.
6: 2 Wochen nach seinem Transport Richtung Nordsee wurde der als Timi bekannte Buckelwal tot vor der dänischen Insel Anholt entdeckt. Der Kadaver soll nun doch untersucht werden.
8: Der Wal liegt an einem gut besuchten Strand im flachen Wasser, schreibt die dänische Umweltbehörde. Wenn man sich Strömung und Wasserstand dort ansieht, ist es demnach sehr wahrscheinlich, dass er ohne Zutun dort liegen bleibt. Dann allerdings fürchten die Dänen, könnte er Badegäste und Einheimische stören. Deshalb soll der Kadaver nun doch geborgen werden und nicht nur das. Die Dänen wollen ihn nach Möglichkeit auch obduzieren und Proben für die Forschung entnehmen. Aus Skandinavien, Julia Weschenbach.
6: Zum Fußball. Der FC Arsenal ist nach 22 Jahren wieder englischer Meister. Die Mannschaft um Nationalspieler Kai Havertz profitierte davon, dass Verfolger Manchester City beim AFC Bournemouth nur 1:1 spielte. Arsenal hatte zuvor Burnley mit 1:0 besiegt. Es ist der 14. Meistertitel für die Gunners. Pep Guardiola verpasst mit Manchester City dagegen den 3. Titel der Saison. Laut Medienberichten wird er am kommenden Sonntag zum Saisonabschluss der Premier League als Trainer der Citizens zurücktreten.
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9: Einen wunderschönen guten Morgen zusammen. Mittwoch früh, 20. Mai. Wir starten diesen neuen Tag mit frischer Musik, hat ordentlich Beat und Antrieb. Alex Warren und Fever Dream. Schön, dass ihr da seid.
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0: Und genauso happy wie dieser Song ist, beginnen wir diesen neuen Tag. Es ist der 20. Mai. Guten Morgen, willkommen im Mittwoch mit der besten Musik hier bei Radio Regenbogen. Gleich Felix Jähn und Zoe Wees.
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2: Manchmal begegnen wir Menschen, die nach außen hin alles im Griff zu haben scheinen. Das Lächeln sitzt, der Alltag läuft und doch spüren wir, innerlich brodelt da doch was. In der Bibel heißt es, ein Mensch sieht, was vor Augen ist, der Herr aber sieht das Herz an. Dieser Satz ist wie eine befreiende Zusage, finde ich. Gott bewertet uns nicht nach Perfektion, Erfolgen oder dem Bild, das wir nach außen zeigen. Er sieht unser Herz, die Hoffnungen, die Sehnsüchte und auch die Verletzungen. Und gerade weil Gott das Herz sieht, entgeht ihm nichts von dem, was uns belastet. Er weiß, wo wir Kraft brauchen, wo Heilung nötig ist und wo Mut wächst. Vielleicht ist das heute eine Einladung. Einen Moment still werden und Gott das Herz hinhalten, ehrlich und ohne Maske. Man muss ihm nichts vorspielen. Bettina Rübach, Evangelischer Rundfunkdienst Baden. Hello.

0: Gleich 5.18 Uhr heißt noch 12 Minuten Snooze-Time für alle, die um 5:30 aufstehen müssen. Guten Start in diesen neuen Tag.
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2: Das ist die Message zu Take This Heart Away von Ray Garvey.
3: Sich im andere Menschen Ort zu vertrauen, braucht viel Überwindung und den inneren Wunsch, nicht verletzt zu werden, sondern einfach die schönste Zeit miteinander zu haben. So wie es in dem Song do gesungen wird. In warme Sommernächte raus mit dem Cabrio, durch die Gegend fahre und lache, gnadenlos ehrlich zueinander zu sein. Einfach innig. Und dann die Bitte im Refrain. Nimm mein Herz und bring's irgendwo hin, wo es sicher ist vor Verletzung. Ein versteckter Platz, nur für uns beide. Und selbst wenn wir weit weg sind von daheim, sind wir nie weit weg von unserer Liebe. Klingt so schön und harmonisch. Und wie wichtig das Ganze ist, merkt man dann, wenn man realisiert, dass das Lied nicht um eine aktuelle, sondern um eine vergangene Liebe geht, der man vielleicht ein bisschen hinterher trauert, weil man weiß, um was es eigentlich geht. Ray Garvey, Take This Heart.
2: 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Okay.

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2: Ja, keinen wunderschönen guten Morgen. Die Temperaturen werden jetzt langsam wieder wärmer, auch wenn das Wetter doch ziemlich wechselhaft ist insgesamt. Aber Richtung Pfingstwochenende, und das ist heute Morgen eine absolute Schlagzeile, da erreichen wir über 30 Grad.
3: Ab Donnerstag scheint dann mehrere Tage weitgehend die Sonne, auch über Pfingsten Sonne. Temperaturen gehen immer weiter rauf, 25 bis 30 Grad. Sonntag ganz kleine Unsicherheit, reicht es vielleicht für Quellwolken über dem Schwarzwald, ein schüchternes Schauerchen. Im Moment sieht es noch nicht danach aus, aber zumindest auch noch nicht hundertprozentig ausgeschlossen. Aber das ist wirklich Jammern auf hohem Niveau. Im Prinzip für viele Tage Sonne und Wärme, mindestens bis Mitte kommender Woche.
2: So sieht er aus, auch der Mittwoch, 20. Mai, es ist 5:30.
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4: Ich bin Susanne Weise. Schönen guten Morgen. Der SC Freiburg könnte heute zum ersten Mal in seiner Vereinsgeschichte einen Titel holen. Im Endspiel der Fußball-Europa-League treffen die Breisgauer am Abend in Istanbul auf die Briten von Aston Villa. Ein Sieg würde die Freiburger auch zum ersten Mal für die Champions League qualifizieren. Anpfiff ist um 21 Uhr. Feuerwehr-Großeinsatz im Ortenau-Kreis. Im Industriegebiet in Kappelrodeck ist eine mehrere hundert Quadratmeter große Gerätehalle komplett niedergebrannt. Laut einem Polizeisprecher wurde niemand verletzt. Die Löscharbeiten dauern demnach voraussichtlich noch bis in die Morgenstunden an. Die Brandursache ist noch unklar. In der riesigen Halle wurden landwirtschaftliche Geräte gelagert. Und auf der B10 bei Stuttgart hat ein 18-jähriger Falschfahrer 6 an einer roten Ampel wartende Fahrzeuge beschädigt. Laut Polizei blieb der Wagen kurz danach wegen einer Panne liegen. Der Fahrer und 2 weitere Insassen, eine 18-jährige und ein 18-jähriger, wurden festgenommen. Beide Mitfahrer kamen in eine psychiatrische Einrichtung, der Fahrer wieder auf freien Fuß. Das Auto war in der Nacht in Böblingen gestohlen worden und Zeugen unter anderem in Metzingen aufgefallen.
2: Ich habe schon jetzt wieder Nackenschmerzen vom Kopfschütteln.
4: Ja. Susanne.
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2: So, gucken wir mal, was jetzt gerade so los ist. Die A5 Karlsruhe Richtung Basel. Jetzt nicht mehr gewohnt, um diese Uhrzeit zu sprechen. A5 Karlsruhe Richtung Basel zwischen Offenburg und Lahr. Unfallaufnahme auf dem Standstreifen. A6 Mannheim Richtung Heilbronn zwischen Sinsheim und Sinsheim Süd ist die rechte Spur gesperrt. Hier läuft eine Unfallaufnahme ebenfalls auch auf dem Standstreifen. Und die B3... Da haben wir derzeit in beiden Richtungen eine Sperrung. Und zwar in Südhessen. Achtung, hebt euch fest. Zwischen Wixhausen und Aheilgen. Da sind ortskundige Autofahrer angehalten, das Gebiet weiträumig zu umfahren. Wegen Löscharbeiten. Gott sei Dank ist noch so früh. Susanne, du musst dich nicht zurückhalten. Ich sehe deine Gesichtsbewegung.
4: Nein,
2: es gibt im Süden
4: haben?
2: Von Hessen bei Darmstadt eine Ortschaft. Das habe ich als 12-Jähriger im Erdkundeunterricht schon gelernt, weil das eine Regionalkarte war, damals von Südhessen, wo

0: Diese Lady weiß, wie es geht. Power zu jeder Stunde des Tages, auch um 5.50 Uhr morgens schon mit Lady Gaga, The Edge of Glory. Guten Morgen mit Radio Regenbogen. Mittwoch früh, 20. Mai. Und als erstes geht's mal nach Stuttgart, gell? Weil da sagt heute einer was, der seit kurzem was zu sagen hat bei uns im Ländle. Susanne Weiser aus dem Radio Regenbogen News Team.
1: So sieht's aus. Unser neuer Ministerpräsident Özdemir, der gibt heute seine erste Regierungserklärung im Landtag ab. Es geht um die wichtigsten Vorhaben seiner grün-schwarzen Koalition. Allen voran den Standort Baden-Württemberg stärken, bürokratisch Fesseln ablegen und auch das verpflichtende letzte Kita-Jahr steht bei Grün-Schwarz ganz oben auf der Liste. Das Bundeskabinett will heute eine Führerscheinreform auf den Weg bringen. Die soll den Lappen wieder bezahlbarer machen durch mehr digitalen Unterricht und Simulatoren, aber auch durch weniger Pflichtstunden im Fahrschulwagen. Der Bundesfinanzhof entscheidet heute darüber, ob Baden-Württembergs Neuregelung der Grundsteuer ungerecht ist oder nicht. Die beiden Kläger argumentieren, dass die Landesversion gegen den Gleichheitsgrundsatz verstößt und damit verfassungswidrig ist. Das baden-württembergische Finanzgericht hatte beide Klagen vorher abgewiesen. Die deutsche Eishockey-Nationalmannschaft der Männer steht bei der WM vor dem 4. Gruppenspiel gegen die USA richtig unter Druck. Das DEB-Team muss gegen den Titelverteidiger gewinnen, um noch realistische Chancen aufs Viertelfinale zu haben. Los geht's heute Abend um 20:20. Und der SC Freiburg will im größten Spiel seiner Vereinsgeschichte den ersten Europapokaltitel feiern. Im Endspiel der Europa League treffen die Breisgauer heute Abend in Istanbul auf Aston Villa aus der Premier League. Anpfiff ist um 21 Uhr zu sehen bei RTL.
0: Und ihr müsst euch vorstellen, also das betrifft heute alle hier. Also rund um Freiburg ist Alarm, richtig gesagt. Ich habe gesehen, die Stadtbahnen der VAG haben für ein kleines Video gestern schon 18 Istanbul geschildert. Wegen heute fährt die 18 bis nach Istanbul. Ja. Und sogar im Freiburger Münster. Immer wieder vor. Da spielt man die Hymne sogar. Ja. Das SCF. Also ja, es wäre schon eine kleine Sensation für Sport Baden-Württemberg natürlich. Ne? Wir gönnen es Ihnen von Herzen. Jetzt gucken wir mal, was draus wird. Toi, toi, toi in den Breisgau. Mittwochmorgen. Wir starten diesen 20. Mai mit der Cutting Crew. Toller Song. I just died in your arms tonight.

0: Dieser Typ weiß, wie es geht. Miles Smith, immer gut drauf, immer voller Power. Das war Stay im Morgen hier bei Radio Regenbogen. Und wer große Gefühle braucht, auch da haben wir was anzubieten. Natürlich in der besten Musik hier bei Radio Regenbogen gleich Adele. Und Hello um kurz nach 6.
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0: Oh, und es tut so gut, drüber nachzudenken, was das Wetter macht. Jörg, guten Morgen. Es wird schöner und wärmer.
5: Nach der nassen Nacht gibt es heute zunächst mal viele Wolken noch und noch einzelne Schauer. Viele sind es nicht mehr, erwischt auch nicht mehr alle. Und die Temperaturen gehen mit dem Wind schon ein bisschen rauf. Böig frischt er auf. Und damit wird es wärmer. 20 Grad am Nachmittag. Und die höchsten Temperaturen sogar eher Richtung später Nachmittag und Abend. Weil Richtung Abend lockert es richtig nett auf und man spürt, oh, beim Wetter wird jetzt dann wirklich etwas anders.
0: Okay, das ist doch gut. Mittwochmorgen ist es der 20. Mai. Auf geht's.
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6: Das sind die Themen um 6 Uhr. Erste Regierungserklärung von Özdemir im Landtag. Und die gute Nachricht aus Mannheim. Schnellere Hilfe für Schlaganfallpatienten in der Region. Ich bin Susanne Weise. Schönen guten Morgen. Die neue grün-schwarze Landesregierung hat sich vorgenommen, nicht zu viel zu versprechen und anzukündigen, sondern zu liefern. Manuel Hagel, stellvertretender Ministerpräsident und Innenminister von der CDU.
7: Dass wir nicht den ganzen Tag nur ankündigen, den ganzen Tag nur politische Inszenierungen betreiben, sondern einfach das machen, was zu Baden-Württemberg passt, grundsolides schaffen. Wir wollen keine Ankündigungskoalition sein, sondern eine Koalition des guten politischen Handwerks. Und dann vielleicht auch mal mit was überraschen, was nicht angekündigt ist.
6: Welche Projekte konkret angepackt werden sollen, das will Ministerpräsident Cem Özdemir heute in seiner ersten Regierungserklärung im Stuttgarter Landtag vorstellen. Das Zollabkommen zwischen der Europäischen Union und den USA kann umgesetzt werden. Nach monatelangen Verhandlungen haben EU-Parlament und Rat der 27 Mitgliedsländer den Weg dafür freigemacht. Sie einigten sich in der Nacht in Straßburg darauf, europäische Zölle auf Industriewaren aus den USA abzuschaffen. So wie es EU-Kommissionspräsidentin von der Leyen im vergangenen Jahr mit US-Präsident Trump vereinbart hatte. Der hatte zuletzt wegen der Verzögerungen Druck gemacht und mit höheren Zöllen gedroht, die insbesondere die Autoindustrie hart getroffen hätten. Der SC Freiburg könnte heute zum ersten Mal in seiner Vereinsgeschichte einen Titel holen in der Fußball-Europa League. Im Endspiel treffen die Breisgauer am Abend in Istanbul auf Aston Villa. Ein Sieg würde die Freiburger auch zum ersten Mal für die Champions League qualifizieren. Und einen Tag vor der offiziellen Bekanntgabe des WM-Kaders durch Bundestrainer Nagelsmann sind weitere Namen durchgesickert. Nach Bildinformationen gehört auch der 18-jährige Lennart Karl vom FC Bayern zum Aufgebot. Vorher hat es bereits Medienberichte gegeben, dass der 19-jährige Kölner Elmaler, der Dortmunder Metscher sowie die drei Stuttgarter Undav, Leveling und Stiller bei der WM dabei sind.
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8: Es ist ein trauriger Jahrestag in Horb am Neckar im Kreis Freudenstadt. Heute vor einem Jahr starben beim Absturz einer Arbeitergondel für den Bau der Neckartalbrücke drei Männer im Alter von 40 bis 46 Jahren. Das Regierungspräsidium Karlsruhe plant eigenen Angaben zur Folge heute ein kurzes, stilles Gedenken an der Unglücksstelle. Lars Brune, Horb am Neckar.
9: Zum Public Viewing mit 15.000 SC-Fans an der Freiburger Messe setzt die VHG heute Abend zusätzliche Bahnen ein. Und zwar mit der Zielanzeige 18 Istanbul. Sollte es im Europa-League-Finale zur Verlängerung und zum Elfmeterschießen kommen, fahren die Bahnen nach Abpfiff etwa eine Stunde lang in die Innenstadt.

0: So, ich würde ja nicht Religion sagen, aber es ist zumindest unsere Philosophie hier bei Radio Regenbogen. Bibi Rexha und Faithless, New Religion, mit guter Musik reinzustarten in diesen neuen Tag, die einen fit und wach macht. So wollen wir das haben. 6.18 Uhr ist es und sind einige unter uns gerade schon im Ferienvorfreude-Modus. Ich meine, es sind ja Pfingstferien bald, wir hätten da was.
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0: 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Hello.

0: Pressure.
1: Becher, nicht Pressure. Kaffeebecher. So läuft das morgens. Queen und David Bowie, Under Pressure. Wir haben noch mehr von der besten Musik hier bei Radio Regenbogen. Gleich nach halb geht's weiter mit einem tollen Typen, starke Stimme. Dermot Kennedy und Funeral, gleich nach den neuesten Infos.
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1: Jörg, guten Morgen. Von dir gibt's heute früh tolle Nachrichten. Wir werden die Wolken und die Kälte jetzt endlich auch mal wieder los ab heute.
2: Heute sind die Wolken tagsüber zunächst mal noch dicht. Es gibt noch einzelne Schauer und Wind frischt auch auf. Und mit dem Wind kommt langsam aber sicher schon ein bisschen wärmere Luft. Und am Nachmittag und Abend hören die Schauer auf und die Sonne kommt immer mehr raus. Und immer noch ein bisschen mehr bis zu ihrem Untergang. Und damit steigen die Temperaturen auf ihre höchsten Werte, so eher Richtung 18, 19 Uhr, 20 Grad und ein bisschen drüber.
1: Mittwochmorgen, es ist der 20. Mai, 6:30.
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3: Ich bin Susanne Weise. Schönen guten Morgen. Die Bundesregierung will heute eine Führerscheinreform auf den Weg bringen. Bei den Plänen von Verkehrsminister Schnieder geht es vor allem darum, dass die Fahrerlaubnis günstiger werden soll durch mehr digitalen Unterricht und Simulatoren sowie Änderungen bei den Pflichtstunden. Unterhändler der EU haben sich darauf geeinigt, dass das Zollabkommen mit den USA Anfang Juli in Kraft treten soll. Bedeutet, dass Zölle auf Industriegüter wie Autos oder Maschinen aus den USA abgeschafft werden und unter anderem Agrarprodukte einen leichteren Zugang zum EU-Markt bekommen sollen. Durch eine Notfallklausel kann das Abkommen gestoppt werden, falls die US-Seite ihre Verpflichtungen nicht einhält. Und ein amerikanischer Ebola-Patient ist zur Behandlung in die Berliner Charité gebracht worden. Er liegt auf einer Sonderisolierstation. Der Mann hatte sich in der Demokratischen Republik Kongo infiziert. Die US-Behörden hatten die Bundesregierung auch wegen der kürzeren Flugzeit nach Deutschland um Hilfe gebeten.
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4: Mit Denise Proschek, guten Morgen. Nachdem in Oberhausen-Rheinhausen im Kreis Karlsruhe eine Mutter und ihr Sohn tot in einer Wohnung gefunden wurden, sind die Hintergründe noch immer unklar. Wie die 61-Jährige und der 41-Jährige starben, haben Polizei und Staatsanwaltschaft nicht mitgeteilt. Es werde aber niemand gesucht, heißt es. Es bestehe also keine Gefahr für die Bevölkerung. Eine Zeugin hatte die beiden entdeckt und an die Polizei alarmiert. Der neue Koalitionsvertrag der grün-schwarzen Landesregierung stößt bei der regionalen Wirtschaft auf Zustimmung. Lob gibt's zum Beispiel von der Industrie- und Handelskammer Karlsruhe. IHK-Präsident Frank Roth.
5: Toll ist auf jeden Fall, dass man mal die ganzen Bürokratiethemen, die ganzen Dokumentationsvorschriften, all das mal aussetzt. Ebenfalls gut ist, dass ein Wirtschafts-First-Prinzip aufgebaut wurde. Das heißt, die Regierung hat verstanden, dass die Wirtschaft wichtig ist. Wenn es der Wirtschaft gut geht, geht es den Leuten gut. Und in dem Zuge geht es auch dem Staat gut, weil da hat natürlich sprudelnde Steuereinnahmen, weil die Firmen machen und davon noch was abgeben.
4: Großeinsatz im Ortenaukreis. Eine brennende Gerätehalle in einem Industriegebiet in Kappelrodeck hat die Feuerwehr in der Nacht auf Trab gehalten. Laut Polizei ist die mehrere hundert Quadratmeter große Halle komplett niedergebrannt. In ihr waren landwirtschaftliche Geräte gelagert. Die Nachlöscharbeiten laufen noch, verletzt wurde niemand. Die Ursache für das Feuer ist noch unklar. Und mehr News gibt's wieder in einer halben Stunde.
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1: 6:58. Achtung bitte auf der 81 von Stuttgart Richtung Heilbronn. Zwischen der Ausfahrt Ludwigsburg Nord und Ludwigsburg Süd gibt es eine ungesicherte Unfallstelle auf der linken Spur. Geblitzt wird in Karlsruhe in der Herrenalber Straße und auf der B3 in Kenzingen. Und ihr wisst, wir sind alle zusammen unterwegs. Wenn ihr auch noch was entdeckt, dann bitte kurz Bescheid geben. WhatsApp-Sprachnachricht an 08000 34 35 36. Dankeschön, gute Fahrt zusammen.
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0: Legendärer Sound auf allen Ebenen. Madonna, Hang Up. Die beste Musik zum Starten diesen neuen Mittwoch. Guten Morgen mit Radio Regenbogen. Die Frühstarter sind schon unterwegs zur Arbeit jetzt gerade. Und Vladi hat was für uns gesehen heute Morgen.
1: Servus, Vladi aus Lörrach. In Wittlingen, zwischen Rümingen und Wittlingen, steht ein Blitzer. 50 erlaubt, aufpassen.
0: Danke, Vladi. Und offenbar heute Morgen mögen Sie deinen Weg zur Arbeit, denn kurz darauf schon wieder Sprachnachricht.
1: Jetzt geht's aber los hier. Wieder Vladi aus Lörrach. In Binzen steht auch ein Blitzer. 30 erlaubt, aufpassen.
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0: seine Musik klingt immer so versöhnlich, so als wäre er total mit sich selber im Reinen. Ich finde, das ist ein angenehmes Gefühl. Michael Patrick Kelly, Traces. Guten Morgen mit der besten Musik hier bei Radio Regenbogen. 7:15. Es gibt so Geburtstage, da sagst du, ach schön. Und es gibt Geburtstage, da sagen wir, okay, Respekt. Heute ist so einer. Cher wird 80. Bei Cher ist ja das Verrückte, sie ist nicht früher mal ein Star gewesen. Cher ist so eine Konstante, oder? Die gefühlt jedes Jahrzehnt mal kurz übernommen hat und irgendwas ausgepowert hat, wo alle gesagt haben, ach, oh, Cher, Cher, ja, geil. Große Balladen, Disco-Pop, Kino, einen Oscar hat sie auch. Dabei immer mit dieser Haltung, ich mach mein Ding, Punkt. Das ist das, was unserer jungen Kollegin im Team, Kathi Belling, so als erstes auch eingefallen ist, als wir über Cher geredet haben, oder Kathi?
1: Ja, definitiv. Mein Lieblingsding von Cher ist auch einfach, wo ihre Mutter mal zu ihr gesagt hat, Kind, du musst dir einen reichen Mann angeln. Ja. Und sie darauf einfach nur geantwortet hat, Mama, keine Sorge, ich bin schon selbst dieser reiche Mann.
0: Ich kann mich nur daran erinnern, dass auf dem Konzert sie mal, sie hat ja das Cover gemacht von Walking in Memphis. Weißt du, von Mark Cohn. Und da hat sie doch auch in einem Video dazu hat sie gespielt den jungen Mann, der auf dem Weg zu Elvis ist. Und da hat sie gesagt, an alle Schwulen hier im Publikum, verliebt euch nicht in mich. Ich sehe verdammt gut aus als Mann. Fand ich auch witzig. Cher löst bei jedem irgendwie sofort was aus. Ohrwurm-Outfit. Was sagt die Radio Regenbogen-Community?
2: Ja, sie ist eine tolle Sängerin, eine gute Performerin. If I could turn back time. Ganz gut, sie hat eine schöne Stimme, schön tief. If I could find. Besonders, mein Herz ja immer raus irgendwie.

0: Immer wenn ich sie höre, ich krieg Sonnenschein. Das ist richtig Sommergefühle.
1: So ein 60s-Style mal, zumindest in diesem Film.
2: Ja, Jungfrau küsst besser.
3: Immer gutes Style.
0: Iconic irgendwo, also das kann man eher, muss man eher lassen. So.
2: Einfach immer gut drauf, die hat der Ding gemacht.
0: Sie ist einfach, ja, Legende.
4: Wir sagen heute Morgen Happy Birthday, Cher, Radio Regenbogen. Sie macht heute das 8. Jahrzehnt voll.

0: Guten Morgen, rein geht's in diesen Mittwoch mit der besten Musik hier bei Radio Regenbogen. Gleich nach 7, Taylor Swift. Bringt einen auch gut drauf. Opelite ist gleich mit dabei in voller Länge.
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1: Oh, schöne Nachrichten heute Morgen für uns alle. Sehr lange wird es jetzt sehr schön, Jörg.
2: Ab Donnerstag scheint dann mehrere Tage weitgehend die Sonne, auch über Pfingsten Sonne. Temperaturen gehen immer weiter rauf, 25 bis 30 Grad. Sonntag ganz kleine Unsicherheit. Reicht es vielleicht für Quellwolken über dem Schwarzwald, ein schüchternes Schauerchen? Im Moment sieht es noch nicht danach aus, aber zumindest auch noch nicht hundertprozentig ausgeschlossen. Aber das ist wirklich Jammern auf hohem Niveau. Im Prinzip für viele Tage Sonne und Wärme, mindestens bis Mitte kommender Woche.
1: Pfingsten über 30 Grad möglich. Wir halten das einfach mal so fest und freuen uns aufs lange Wochenende. Jetzt ist Mittwochmorgen, 20. Mai.
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3: Das sind die Themen um 7 Uhr. Premiere für Özdemir, erste Regierungserklärung als neuer Ministerpräsident. Und die gute Nachricht aus Freiburg, ein Start-up unterstützt stillende Mütter. Ich bin Susanne Weise. Schönen guten Morgen. Baden-Württembergs neuer Ministerpräsident Cem Özdemir von den Grünen gibt heute im Landtag seine erste Regierungserklärung ab. Er will die Vorhaben vorstellen, die sich Grüne und CDU im Koalitionsvertrag vorgenommen haben.
4: Wir haben vor, dass wir das, was wir im Wahlkampf versprochen haben und das, was wir in der Koalitionsvereinbarung gemeinsam aufgeschrieben haben, die Grünen und CDU, dass wir das umsetzen. Jetzt geht es darum, dass wir eben die Schwerpunkte, die wir uns gesetzt haben, den Standort Baden-Württemberg zu stärken, unnötige bürokratische Fesseln abzulegen, den Zusammenhalt im Land zu verstärken, all die Dinge gehen wir jetzt an.
3: Özdemirs Vize und Innenminister von der CDU, Manuel Hagel, betont, Grün-Schwarz im Land sei keine Ankündigungskoalition, sondern eine Koalition des guten politischen Handwerks. Die Europäische Union gewährt den USA die umstrittenen Zollvorteile, aber unter Vorbehalt. Darauf haben sich EU-Unterhändler geeinigt. Das Abkommen, das Anfang Juli in Kraft treten soll, sieht vor, dass Zölle auf US-Industriegüter wegfallen, darunter die für Autos und Maschinen. Außerdem sollen unter anderem US-Agrarprodukte einen leichteren Zugang zum EU-Markt bekommen. Das soll aber nur gelten, solange auch die USA ihre Verpflichtungen vollständig einhalten. US-Präsident Trump hatte zuletzt wiederholt mit noch höheren Zöllen gedroht. Und der SC Freiburg könnte heute zum ersten Mal in seiner Vereinsgeschichte einen Titel holen in der Fußball-Europa League. Im Endspiel treffen die Breisgauer am Abend in Istanbul auf die Briten von Aston Villa. Anpfiff ist um 21 Uhr.
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5: Ist Baden-Württembergs Neuregelung der Grundsteuer ungerecht? Darüber will heute der Bundesfinanzhof in München entscheiden. Die Kläger argumentieren, dass die Landesversion gegen den Gleichheitsgrundsatz verstößt und damit verfassungswidrig ist. Das baden-württembergische Finanzgericht hatte zuvor schon beide Klagen abgewiesen. Barbara Schlegel, Stuttgart.
6: Die Situation auf der Brücke zwischen Rastatt und dem Elsass ist seltsam. Auf der deutschen Seite dürfen Autofahrer keine Radler überholen, auf der französischen Seite aber schon. Das soll sich ändern. Heute lässt das Landratsamt deshalb eine neue Fahrbahnmarkierung aufbringen. Künftig können Radler dann auf beiden Brückenseiten überholt werden. Lars Brune, Rastatt.
3: Und die gute Nachricht aus dem Breisgau.
7: Stillende Mütter sollen in der Öffentlichkeit mehr Ruhe und Schutz bekommen. Das Start-up Childhood Design in Freiburg hat dafür eine Sitzbank mit Sichtschutz entwickelt. Das Stadtmöbel soll beim Stillen und Füttern von Kindern im Freien vor Blicken schützen, gleichzeitig auch mehr Akzeptanz schaffen, so die Erfinder. Ruth Engelhardt, Freiburg.
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1: Oh, die A5 Basel Richtung Karlsruhe. Bitte Vorsicht bei der Einfahrt Achern. Da sind derzeit Störche an der Autobahn. Die A81 Stuttgart Richtung Heilbronn. Bei der Ausfahrt Ludwigsburg Nord eine ungesicherte Unfallstelle auf der linken Spur. Dann die A8 Karlsruhe Stuttgart. 2 Kilometer Stau zwischen Leonberg West und der Ausfahrt Leonberg Ost. A81 Singen Stuttgart zwischen Böblingen-Hulb und Sindelfingen Ost. 4 Kilometer Stau. Und die B3 auf der Rheintalstraße in Achern Richtung Baden-Baden zwischen Ottersweier, Hatzenweier und Bühlmitte. Hier 2 Kilometer Stau, da hat es einen Unfall mit mehreren Fahrzeugen gegeben. Geblitzt wird im Rhein-Neckar-Kreis in Ladenburg in der Hauptstraße. Danke an Michel fürs Bescheid geben. Und in Dielheim steht noch einer in der Meckesheimer Straße. Habt ihr auch noch irgendwas entdeckt? Dann schickt uns bitte eine Sprachnachricht. Unsere Nummer ist 08000 34 35 36. Zusammen kommen wir gut an. Gute Fahrt!
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1: Einen wunderschönen guten Morgen. Mittwoch früh, 20. Mai. Großer Tag heute für den SC Freiburg. Und im Münster stimmen sie schon mal die Orgel, habe ich jetzt gehört, ja?
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1: Europa-League-Finale steht heute an. Zum ersten Mal in der Vereinsgeschichte für den SCF. Fußball Baden-Württemberg fiebert mit. Was es zu erleben gibt und wo man das Spiel sogar noch live sehen kann heute Abend, klären wir gleich. Jetzt erstmal Holly Humberstone.
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0: 7.11 Uhr ist es. Guten Morgen am Mittwoch, 20. Mai. Große Spannung heute. Wenn euch in Freiburg irgendwo eine Straßenbahn heute entgegenkommt, wo drauf steht 18 Istanbul. Nicht wundern, das gehört so.
1: Heute fährt die 18 bis nach Istanbul.
0: Ja.
1: Es
0: ist historisch, egal wie es ausgeht heute Abend. Der SC Freiburg im Finale Europa League in Istanbul gegen Aston Villa aus Birmingham. Jörg Kachelmann, unser Wetterexperte, vor allem in Südbaden natürlich viele Public Viewings heute. Wie wird das Wetter dazu?
2: 21 Uhr in Freiburg wird es so 16, 17 Grad sein. Also das ist alles gut aushaltbar.
0: Okay.
2: Und es ist trocken und ist auch ein wirklich netter Abend. Und jetzt muss nur noch der SC liefern und dann wird alles gut.
0: Okay, und in Istanbul selber, wie ist das Wetter?
2: Habe ich mir schon gedacht, während ich jetzt erzählt habe, dass die Frage gleich kommt.
0: Ja.
2: Istanbul ist eigentlich von den Temperaturen und vom Wetter her mehr oder weniger so wie Freiburg. Also auch so 16, 17 Grad.
0: Okay, und was sagt der Südbadener in dir? Wie geht's aus, Jörg?
2: Ja, ich meine, letztendlich, die sind jetzt in so einem Lauf drin und da ist alles möglich. Und ich weiß gar nicht, wie dann das türkische Publikum gestrickt ist, ob die dann jetzt eher für Aston Villa sind oder für den SC Freiburg, keine Ahnung. Aber ich hoffe immer, also ich bin da immer Optimist.
0: Ich meine, 11.000 SC-Fans sind in Istanbul mit dabei. Das Wetter passt. Tanja Burger im Radio Regenbogen-Studio in Freiburg. Wie läuft das heute mit den Public Viewings?
3: Ja, die Fanmeile auf der Messe Freiburg war ja ratzfatz ausverkauft. Aber es gibt noch so viele andere coole Plätze zum Gucken. Zum Beispiel in den vielen Kultkneipen in der Stadt. Und sehr schön ist es auch im Kastaniengarten am Schlossberg oder am Thuniberg. Mhm. Richtig abgehen wird es auch in Schallstadt im Stadion, in Bad Säckingen in der Huber Arena, bei der Feuerwehr March beim SSC Donau-Eschingen oder im Europapark in Rust.
0: Okay, alles klar. Zigtausend SC Freiburg-Fans werden heute Abend laut anfeuern. Das hören wir dann auch bis nach Istanbul. 21 Uhr geht's los. Daumen drücken.
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0: 20 Minuten nach 7. Guten Morgen am Mittwoch mit Radio Regenbogen. Danke, Vicky. Meldet gerade noch einen neuen Blitzer in Zell im Wiesental in der Schopfheimer Straße. Gute Fahrt zusammen.
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2: Das ist die Message zu Take This Heart Away von Ray Garvey.
3: Sich im anderen Menschen Ort zu vertrauen, braucht viel Überwindung. Und den inneren Wunsch, nicht verletzt zu werden, sondern einfach die schönste Zeit miteinander zu haben. So wie es in dem Song doch gesungen wird. In warme Sommernächte raus mit dem Cabrio, durch die Gegend fahre und lache. Gnadenlos ehrlich zueinander zu sein. Einfach innig. Und dann die Bitte im Refrain. Nimm mein Herz und bring's irgendwo hin, wo es sicher ist vor Verletzung. Ein versteckter Platz nur für uns beide. Und selbst wenn wir weit weg sind von daheim, sind wir nie weit weg von unserer Liebe. Klingt so schön und harmonisch. Und wie wichtig das Ganze ist, merkt man dann, wenn man realisiert, dass das Lied nicht um eine aktuelle, sondern um eine vergangene Liebe geht, der man vielleicht ein bisschen hinterher trauert, weil man weiß, um was es eigentlich geht. Ray Garvey, Take This Heart.
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0: ganz viel Gefühl, auch mit Musik von heute. Gleich nach 7:30 geht's weiter mit Clock Clock Out of the Dark. Tolle, soulige, gefühlvolle Nummer. Boki singt da wirklich wunderschön nach den Radio Regenbogen Nachrichten.
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0: Jörg, es wird schöner und wärmer ab heute.
8: Nach der nassen Nacht gibt es heute zunächst mal viele Wolken noch und noch einzelne Schauer. Viele sind es nicht mehr, erwischt auch nicht mehr alle. Und die Temperaturen gehen mit dem Wind schon ein bisschen rauf. Böig frischt er auf und damit wird es wärmer. 20 Grad am Nachmittag und die höchsten Temperaturen sogar eher Richtung später Nachmittag und Abend. Weil Richtung Abend lockert es richtig nett auf und man spürt, oh, beim Wetter wird jetzt dann wirklich etwas anders.
0: Es ist Mittwochmorgen, 20. Mai, 7:30.
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9: Ich bin Susanne Weise. Schönen guten Morgen. Das Bundeskabinett berät heute über die Vorschläge von Innenminister Dobrindt zur Stärkung des Zivilschutzes. Konkret geht es um die Beschaffung von Fahrzeugen und Geräten und die Instandsetzung maroder Gebäude, um die Bevölkerung vor Kriegsgefahren oder bei Anschlägen zu schützen. Außerdem will das Kabinett die Führerscheinreform auf den Weg bringen. Die EU findet in Sachen Entschädigungen für verspätete Flüge keine Einigung. Das verlautete aus Verhandlungskreisen. Während die meisten Länder die Ansprüche von Passagieren demnach zurückschrauben wollen, hält die Mehrheit des Parlaments an der Schwelle von 3 Stunden Verspätung fest. Anfang Juni wird weiter verhandelt. Und der SC Freiburg könnte heute zum ersten Mal in seiner Vereinsgeschichte einen europäischen Titel holen. Im Endspiel der Europa League treffen die Breisgauer heute Abend in Istanbul auf die Briten von Aston Villa. Anpfiff ist um 21 Uhr.
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10: Mit Denise Proschek, guten Morgen. In Horb am Neckar im Kreis Freudenstadt jährt sich der schwere Arbeitsunfall an der Baustelle für die Neckartalbrücke. Heute vor einem Jahr kamen dabei 3 Menschen ums Leben. Baden-Württemberg-Reporter Lars Brune.
11: Eine Brückenbaugondel mit 3 Arbeitern war damals in die Tiefe gestürzt. Gegen den Führer des Krans, an dem die Gondel hing, wird immer noch wegen fahrlässiger Tötung ermittelt. Für die Hinterbliebenen der 40 bis 46 Jahre alten Opfer wurden knapp 40.000 Euro gesammelt. Auf den Zeitplan für die Bauarbeiten hat das Unglück keine größeren Auswirkungen. Trotz vorübergehendem Stopp der Arbeiten vor einem Jahr soll die Brücke wie geplant im übernächsten Jahr fertig werden.
10: Auch das Ortenau-Klinikum muss wegen der Sparpläne der Bundesregierung im Gesundheitswesen künftig wohl den Gürtel enger schnallen. Am Nachmittag wollen die Verantwortlichen in Offenburg dazu Stellung nehmen. Das Klinikum hat unter anderem Standorte in Achern, Kehl und Lahr. Verkehrsteilnehmer auf der Rheinbrücke bei Rastatt wundern sich, dass Autofahrer auf der französischen Seite Radler überholen dürfen, auf der deutschen aber nicht. Wir haben vom Landratsamt Rastatt erfahren, dass sich das ändern soll. Heute wird auf der deutschen Seite eine neue Fahrbahnmarkierung aufgebracht. Künftig können Radler also auch dort überholt werden. Und eure Themen aus der Region gerne per Mail an nachbarschaft@regenbogen.de. Und mehr News gibt's wieder in einer halben Stunde.
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0: 7:32 Uhr. Es geht eigentlich heute Morgen auf unseren Straßen. Die A5 Basel Richtung Karlsruhe bei der Einfahrt Achern. Momentan immer noch Gefahr durch und für Störche an der Autobahn. Dann haben wir die B31 Donaueschingen Richtung Freiburg zwischen Schulterdobel und Falkensteig. Ungesicherter Unfall und so ein bisschen staunstockender Verkehr natürlich im Berufsverkehr wie immer. Auf der A8 Karlsruhe-Stuttgart zwischen Rotesheim und Ausfahrt Leonberg-Ost 4 Kilometer. Stop and go. Dann die 81 Singen-Stuttgart zwischen Ehningen und Sindelfingen-Ost 7 Kilometer. Heilbronn-Stuttgart auch zwischen Zuffenhausen und Dreieck-Leonberg 7 Kilometer Stau und nach wie vor 2 Kilometer auf der B3 von Achern Richtung Baden-Baden zwischen Ottersweier, Hatzenweier und Bühl-Mitte Gewerbegebiet Nord. Unfall mit mehreren Fahrzeugen. Hier der Grund für den Stau. Geblitzt wird in Zell im Wiesental, in der Schopfheimer Straße, Stuttgart in der Pascalstraße und wir haben noch eine Sprachnachricht.
12: Guten Morgen, hier ist die Birgit aus Rheinfelden. Ich möchte gerne einen Blitzer melden und zwar in der Eichbergstraße, Höhe vom Tennisclub. Er blitzt in beide Richtungen in der 30er-Zone.
0: Ja.
12: Tschüss, einen schönen Morgen noch.
0: Danke Birgit, wir wünschen dir auch einen tollen Tag. Mein Vorschlag, wenn ich einen Vorschlag machen darf, dreht den Blitzer einfach um. So ein normaler Tennisaufschlag, der hat so 200 km/h. Da bekommt er mal was zu sehen.
13: Oh, was war das denn?
0: Gute Fahrt zusammen.
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0: Also wenn es darum geht, dass jemand zuverlässig ein Grinsen im Gesicht hat, ist dieser Song eigentlich nie verkehrt, oder? Mittwochmorgen mit den Spice Girls und der besten Musik hier bei Radio Regenbogen und mit den besten Erlebnissen auch.
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0: Viertel vor acht haben wir es durch. Mittwochmorgen, der Morgen hier bei Radio Regenbogen. Wir sorgen mit der besten Musik unter anderem für die gute Laune und für einen guten Start in diesen neuen Tag. Und eine kleine, bunte, glitzernde Tauschbox, die jeden, der möchte, happy macht. Das ist der neue Trinket-Box-Trend. Den haben wir für uns alle hier mal getestet in der Radio Regenbogen-Community. Wir haben so eine kleine Holzbox gebastelt. Das ist ein Glitzer-Look mit niedliche Kleinigkeiten, die da drin sind. Sticker, Spielzeug, Kettchen. Und aus dieser Trinket-Box nimmst du dir im Prinzip raus, was dir gefällt und legst was anderes Kleines, was du nicht mehr brauchst oder nicht mehr haben möchtest, wieder rein. Seit 10 Tagen hängt diese Tauschbox jetzt in Mannheim am Eingang vom Luisenpark und unsere liebe Kathi Belling aus dem Radio Regenbogen-Team hat mal nachgeschaut, wie es unserer Box geht.
1: Ich bin richtig begeistert, weil ich habe gerade in unsere Tauschbox geguckt und es ist einfach nichts mehr drin von den Sachen, die wir da eigentlich reingelegt haben, außer so ein kleines rotes Spielzeugauto. Und was jetzt neu dazugekommen ist, zum Teil selbst gemachte Sachen drin, also kleine gemalte Bilder oder so Kunstwerke aus Bügelperlen, die sind auch richtig süß. Und hier sind auch gerade ein paar Leute. Hallo!
2: Hallo!
1: Du hast unsere Box gesehen und willst da gerade was reinlegen. Was hast du denn mitgebracht und wo kommst du her?
2: Also ich komme tatsächlich aus Karlsruhe und ich habe heute keine Uni und ich habe gedacht, ich nehme mal meine Schwester mit. Und dann habe ich natürlich die Box gesehen und dachte, ah ja, Radio Regenbogen, schon cool. Und ich habe hier einen Schlüsselanhänger und den tue ich jetzt gleich mal rein.
1: Super. Hast du schon was gefunden, was du gerne dir rausnehmen willst?
2: Also da ist so ein Schlumpf, so ein Sportschlumpf, Paralympics, den nehme ich mal mit. Mag gerne die Schlümpfe, passt gut.
1: Sehr schön, danke dir.
0: Ich halte fest, es funktioniert, unsere kleine Tauschbox. So muss das sein. Schaut es euch an auf Instagram zum Nachmachen bei euch im Ort und so kleine Freude verschenken.
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0: Gold.
1: Sieg aus Monem, Loy und Gold im Morgen hier bei Radio Regenbogen. Gleich Katy Perry mit Unconsciously.
2: Nanns okay? Ah. Unconditionally.
1: Gleich Katy Perry mit dabei in der besten Musik nach 8.
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3: Angelbachtal feiert am Wochenende Pfingstmarkt. Überall im Ort ist was los. Für Kids gibt's zum Beispiel eine Dampfeisenbahn im Schlosspark oder ein Bungee-Trampolin vor der Sonnenberghalle. Samstagabend zudem großes Feuerwerk am Festplatz. Sonntagabend eine Musiklasershow beim Wasserschloss und davor die Schlossparkbeleuchtung mit über 50.000 bunten Lichtern. Pfingstmarkt in Angelbachtal im Rhein-Neckar-Kreis.
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1: Gute Nachrichten, was das Wetter die nächsten Tage angeht, Jörg. Wir werden Wolken und Kälte los.
17: Heute sind die Wolken tagsüber zunächst mal noch dicht. Es gibt noch einzelne Schauer und Wind frischt auch auf. Und mit dem Wind kommt langsam aber sicher schon ein bisschen wärmere Luft. Und am Nachmittag und Abend hören die Schauer auf und die Sonne kommt immer mehr raus. Und immer noch ein bisschen mehr bis zu ihrem Untergang. Und damit steigen die Temperaturen auf ihre höchsten Werte, so eher Richtung 18, 19 Uhr, 20 Grad und ein bisschen drüber.
1: Mittwochmorgen ist es der 20. Mai.
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3: Das sind die Themen um 8 Uhr. Besserer Zivilschutz und neue Führerscheinregeln im Kabinett. Und die gute Nachricht aus Pforzheim, Pflanzaktion für mehr Artenvielfalt. Ich bin Susanne Weise. Schönen guten Morgen. Das Bundeskabinett berät heute über die Vorschläge von Innenminister Dobrindt zur Stärkung des Zivilschutzes. Der Plan dafür sieht bis 2029 Ausgaben in Höhe von 10 Milliarden Euro vor. Konkret geht's um die Beschaffung von Fahrzeugen und Geräten sowie die Instandsetzung maroder Gebäude, um die Bevölkerung vor Kriegsgefahren oder bei Anschlägen zu schützen. Außerdem will das Kabinett die Führerscheinreform auf den Weg bringen. Radio Regenbogen-Reporterin Ursula Winkler.
18: Ab dem Jahreswechsel sollen sich Fahrschülerinnen und Schüler zum Beispiel aussuchen können, ob sie die Theorie lieber wie bisher nur in der Fahrschule pauken wollen oder daheim per App. Statt nur im Fahrschulauto zu üben, soll es dann auch möglich sein, bestimmte Fahrten zusammen mit den Eltern zu machen oder in Simulatoren. Wie viele Sonderfahrten nötig sind, soll der Fahrlehrer dann individuell einschätzen. Außerdem sollen beide Prüfungen gestrafft werden, sowohl die theoretische als auch die praktische.
3: Der Countdown für das Europa-League-Finale SC Freiburg-Aston Villa in Istanbul läuft. 11.000 Fans werden die Breisgauer ihrer Mannschaft, Entschuldigung, 11.000 Fans werden die Breisgauer heute Abend im Stadion der türkischen Metropole lautstark unterstützen. Ministerpräsident Cem Özdemir wird aus der Heimat mitfiebern und die Daumen drücken.
0: Nicht nur Baden, sondern das gesamte Land Baden-Württemberg steht hinter dem SC Freiburg. Und ist stolz wie Bolle drauf, dass eine Mannschaft aus Baden-Württemberg in einem europäischen Wettbewerb im Finale steht. Und der Innenminister von Baden-Württemberg, der wird dort die Landesregierung vertreten, wofür ich sehr dankbar bin. Das ist wirklich ein tolles Zeichen.
9: Ich möchte kurz sagen, das sagt ein notorischer Stuttgart-Fan. Just saying.
3: Özdemir selbst kann nämlich aus zeitlichen Gründen nicht nach Istanbul fliegen. Er gibt heute seine erste Regierungserklärung ab und muss morgen früh zur Aussprache schon wieder im Landtag sein. Die US-Steuerbehörde darf keine früheren Steuererklärungen von Präsident Trump mehr prüfen. Das geht aus einem juristischen Vergleich mit dem Justizministerium hervor, der jetzt publik wurde. Der auf ewig zugesicherte Prüfverzicht der Behörde umfasst neben Trump selbst unter anderem auch seine Firmen und die beiden ältesten Söhne. Unterzeichnet hat diesen Vergleich Justizminister Blanche. Den hatte Trump erst vor wenigen Wochen auf diesen Posten gesetzt.
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19: Nach der Schließung der Helios-Rossmann-Klinik will Breisach am Rhein heute über die Zukunft der medizinischen Versorgung informieren. Bei einer Bürgerveranstaltung in der Stadthalle um 18 Uhr geht es um den geplanten Gesundheitscampus, neue ambulante Angebote und die Notfallversorgung. Denn die Seitel-Klinik aus Bad Bellingen will umziehen und vor Ort eine Rheumatologie anbieten. Marcel Hiller-Breisach.
20: Das Mannheimer Stadtviertel Törli hat jetzt eine Oase. Der Annette-Langendorf-Park ist eröffnet. Auf 6400 Quadratmeter gibt es Wege durch das Quartier, Sitzbänke und barrierefreie Zugänge. Bäume und Stauden sorgen für Schatten und besseres Klima. Oberbürgermeister Christian Specht spricht von einem wichtigen Baustein für das Viertel. Stefan Gebert, Mannheim.
3: Und die gute Nachricht aus dem Nordschwarzwald.
21: In Pforzheim können die Menschen jetzt was für Schmetterlinge, Bienen und andere Insekten tun. Die Stadt lädt zu einer Blumenkasten-Pflanzaktion. Am Nachmittag kann jeder in den Kräutergarten des Stadtmuseums kommen und hier einen Blumenkasten kostenlos mit insektenfreundlichen Pflanzen bestücken. Ziel ist mehr Artenvielfalt in der Stadt. Lars Brune, Pforzheim.
22: Und jetzt alle vielen Dank für die Blumen.
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9: So, es ist Berufsverkehr angesagt. Wir haben gefährliche Stellen gerade auf der B31 Falkensteig-Höllentalstraße Richtung Freiburg zwischen Schulterdobel und Falkensteig ungesicherte Unfallstelle. Die A8 Karlsruhe-Stuttgart zwischen Rotesheim und Leonberg-Ost 4 Kilometer Stau. A81 Singen-Stuttgart zwischen Ehningen und Sindelfingen-Ost 7 Kilometer. Die A81 Heilbronn-Stuttgart zwischen Zuffenhausen und Dreieck-Leonberg 7 Kilometer Stau und weiterhin auf der B3 Aachen-Baden-Baden zwischen Ottersweier, Hatzenweier und Bühl-Mitte Unfall mit mehreren Fahrzeugen 2 Kilometer. Geblitzt wird in Freiburg in der Uffhauser Straße, in Sinsheim im Kraichgau, in der Lochbergstraße. Dann haben wir noch Blitzermeldungen aus der Community. Sarina hat eingesehen.
23: In der Rochusstraße in Bad Schönborn, hier sind 30 erlaubt.
9: Dankeschön dafür. Und Viro auch noch.
24: Karlsruhe, Adenauerring steht in Busch versteckt, kurz vor Stadion.
9: Dankeschön, ihr Lieben. Wenn ihr auch noch was entdeckt, dann bitte kurz Bescheid sagen. WhatsApp-Sprachnachricht 08000 34 35 36. Danke, gute Fahrt.
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9: Schönen 20. Mai. Hallo im Mittwoch. Die Crew ist da. Guten Morgen und viel Erfolg beim Schaffen. Wir begleiten euch mit dem Besten, was wir haben. Ciao.
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0: Eilish.
1: Bombentyp, toller Song. Ray Dalton, Do It Again. Die beste Musik hier bei Radio Regenbogen. Es ist 8.14 Uhr und 40 Sekunden. Das heißt noch... Bombentyp, toller Song. Ray Dalton, Do It Again. Die beste Musik hier bei Radio Regenbogen. Es ist 8.14 Uhr und 40 Sekunden. Das heißt noch ein paar Sekunden, ihr Abend.

0: 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Benjamin aus der Zwetschgenstadt Bühl bringt gerade die Kids zur Schule und ihr habt euch auch schon einen Freizeitpark ausgeguckt, Benny.
1: Genau, wir würden gerne ins Legoland gehen. Die Kinder sind 7, 8 und 11, sind Lego-affin. Papa war es früher auch.
0: Wart ihr schon mal zusammen im Legoland?
1: Also mit dem Großen waren wir vor ein paar Jahren mal, mit den zwei Kleinen noch nicht. Also mich persönlich fand diese Miniaturenwelt beeindruckend. Für die Kinder natürlich die Fahrgeschäfte, auch dieses Ninjago. Aber mich hat tatsächlich diese Miniaturenwelt sehr beeindruckt. Fußballstadion, dann das Schloss und auch diese ganze Lego-Welt.
0: Diese Leidenschaft kannst du jetzt weitergeben an deine Kids. 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Wir laden euch ein, Benjamin.
1: Wunderbar, da danke ich dir. Und ich sag den Kindern mal kurz Bescheid. Jungs, wir gehen ins Legoland. Freut euch!
2: Ja!
1: Ja, super. Also, wir freuen uns.
0: Sehr schön. Dankeschön fürs Regenbogen hören. Da soll jetzt mal einer heute noch normal Schule machen. 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Um 8:15.

Die beste Musik für euren Mittwochmorgen gibt's hier bei Radio Regenbogen. 8.23 Uhr ist es und es kommen neue Blitzer rein. Dankeschön an Nadja, gerade geschickt an unsere WhatsApp 08000 34 35 36. Karlsruhe, Ernst-Friedrich-Straße. Und Marc ist auch unterwegs, schickt uns gerade noch einen Blitzer in Gottenheim in der Basenweiler Straße. Dankeschön, gute Fahrt an alle.

0: Ja. Du, lass am Ende nochmal das Saxophon mit reinnehmen. Da drehen wir nochmal richtig auf. Oh. Geiler Song. Eric Carmen, Hungry Eyes. Guten Morgen mit der besten Musik hier bei Radio Regenbogen. Gleich geht's weiter mit einer tollen Nummer von Alex Warren. Fever Dream hat auch schön viel Kraft. Gleich nach den Radio Regenbogen Nachrichten um 8:30.
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0: Ja, guten Morgen. Es wird jetzt sehr lange sehr schön beim Wetter.
11: Ab Donnerstag scheint dann mehrere Tage weitgehend die Sonne, auch über Pfingsten Sonne. Temperaturen gehen immer weiter rauf, 25 bis 30 Grad. Sonntag ganz kleine Unsicherheit. Reicht es vielleicht für Quellwolken über dem Schwarzwald? Ein schüchternes Schauerchen. Im Moment sieht es noch nicht danach aus, aber zumindest auch noch nicht hundertprozentig ausgeschlossen. Aber das ist wirklich Jammern auf hohem Niveau. Im Prinzip für viele Tage Sonne und Wärme, mindestens bis Mitte kommender Woche.
0: Mittwochmorgen, es ist der 20. Mai, 8:30.
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12: Ich bin Susanne Weise. Schönen guten Morgen. Das Bundeskabinett soll heute eine Führerscheinreform auf den Weg bringen. Verkehrsminister Schnieder will vor allem erreichen, dass die Fahrerlaubnis günstiger wird. Fahrschulen sollen dafür unter anderem mehr digitalen Unterricht anbieten und Simulatoren einsetzen können. Auch ein besserer Zivilschutz steht auf der Tagesordnung des Kabinetts. Unser neuer Ministerpräsident Özdemir gibt heute seine erste Regierungserklärung im Landtag ab mit den wichtigsten Vorhaben seiner grün-schwarzen Koalition. Allen voran den Standort Baden-Württemberg stärken, bürokratische Fesseln ablegen und auch das verpflichtende letzte Kita-Jahr hat für grün-schwarz hohe Priorität. Die Schweiz plant Transitgebühren für Urlauber. Das Parlament hat beschlossen, dass Reisende, die nur durch die Schweiz durchfahren, etwa aus Deutschland in den Italienurlaub, künftig zahlen sollen. Hintergrund sind Anwohnerbeschwerden über den Verkehr, vor allem wenn Staus über die Dörfer umfahren werden.
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13: Mit Denise Proschek, guten Morgen. Nachdem in Oberhausen-Rheinhausen im Kreis Karlsruhe eine Mutter und ihr Sohn tot in einer Wohnung gefunden wurden, sind die Hintergründe noch immer unklar. Wie die 61-Jährige und der 41-Jährige starben, haben Polizei und Staatsanwaltschaft nicht mitgeteilt. Es werde aber niemand gesucht, heißt es. Es bestehe also keine Gefahr für die Bevölkerung. Eine Zeugin hatte die beiden entdeckt und die Polizei alarmiert. Das Kriminalkommissariat Bruchsal ermittelt. Der neue Koalitionsvertrag der grün-schwarzen Landesregierung stößt bei der regionalen Wirtschaft auf Zustimmung. Lob gibt's zum Beispiel von der Industrie- und Handelskammer Karlsruhe, IHK-Präsident Frank Roth.
14: Toll ist auf jeden Fall, dass man mal die ganzen Bürokratiethemen, die ganzen Dokumentationsvorschriften, all das mal aussetzt. Ebenfalls gut ist, dass ein Wirtschaft-First-Prinzip aufgebaut wurde. Das heißt, die Regierung hat verstanden, dass die Wirtschaft wichtig ist. Wenn es der Wirtschaft gut geht, geht es den Leuten gut. Und in dem Zuge geht es auch dem Staat gut, weil da hat natürlich sprudelnde Steuereinnahmen, weil die Firmen Profit machen und davor noch was abgeben.
13: Die Fitness vieler Kindergarten- und Schulkinder in Horb am Neckar im Kreis Freudenstadt lässt zu wünschen übrig. Das geht aus dem neuen Kinderturntest hervor. Demnach ist inzwischen jedes fünfte Kind übergewichtig. Beim 20-Meter-Sprint liegt ein großer Teil unter dem Durchschnitt. Fachleute plädieren deshalb für mehr Bewegung im Alltag. Und mehr News aus der Region gibt's wieder in einer halben Stunde.
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0: 8.32 Uhr, Vorsicht bitte gerade auf der A5 von Karlsruhe Richtung Basel zwischen Efringenkirchen und Dreieckweil am Rhein. Ungesicherter Unfall auf der linken Spur. B31 Donaueschingen Richtung Freiburg zwischen Schulterdobel und Falkensteig weiterhin eine Unfallaufnahme. Die A8 München Richtung Karlsruhe zwischen Flughafen Messe in Stuttgart und dem Kreuz Stuttgart. 4 Kilometer stockender Verkehr. Dann die A8 von Karlsruhe aus Richtung Württemberg. Da staut sich zwischen Rutesheim und Ausfahrt Leonberg Ost auf 7 Kilometer. A81 Singen Stuttgart. Auch hier 7 Kilometer zwischen Ehningen und Sindelfingen Ost. Und 8 sind es sogar auf der A81 Richtung Stuttgart zwischen Ludwigsburg Süd und Dreieck Leonberg. Die B3. Richtung Baden-Baden zwischen Ottersweier, Hatzenweier und Bühl-Mitte, Gewerbegebiet Nord. Unfall mit mehreren Fahrzeugen, immer noch 2 Kilometer Stau. Geblitzt wird in Schuttertal in der Talstraße. Danke an David für deine Meldung und in Heilbronn in der Kanalstraße. Habt ihr noch was gesehen? Dann bitte kurz Bescheid sagen. WhatsApp-Sprachnachricht an 08000 34 35 36. Danke, gute Fahrt.
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0: 8.39 Uhr. Guten Morgen mit Radio Regenbogen. Heute ein ganz ehrliches, aufrichtiges Eine Frau wird 80 und ich sag mal, wenn Ikone ein Mensch wäre, würde sie aussehen wie Cher, glaube ich. Sängerin, Schauspielerin, Popphänomen und irgendwie seit Jahrzehnten immer da gewesen. Für jede Generation seit den 70ern. Ja, das ist die 70er. Da war sie ein Vorbild. Kann auch unsere jüngste Kollegin im Team bestätigen. Du bist auch Cher-Fan, oder, Kathi Belling?
1: Absolut. Ja. Ich glaube, was bis heute auch einfach beeindruckt, vor allem auch junge Frauen, ist ihre mir-doch-egal-ich-mach-das-jetzt-Haltung. Ja. Also die lässt sich einfach nie unterbuttern und ist einfach ganz cool immer ihren Weg gegangen. Und dieses Selbstbewusstsein würde ich mir manchmal gerne ein bisschen manifestieren.
0: Kann man sich durchaus ein Beispiel dran nehmen, ja. Wir haben uns mal umgehört. Was verbinden die Menschen in der Radio Regenbogen-Community hier bei uns mit Cher?
2: Ja, sie ist eine tolle Sängerin, eine gute Performerin. Ganz gut, sie hat eine schöne Stimme, schön tief. Besonders, man hört sie immer raus irgendwie.

0: Immer wenn ich sie höre, ich krieg Sonnenschein. Das ist richtig Sommergefühle.
1: So ein 60s-Style, mal zumindest in diesem Film.
2: Ja, Jungfrau küsst besser.
3: Immer gutes Style.
4: Iconic irgendwo, also das kann man eher, muss man ihr lassen. So.
5: Einfach immer gut drauf, die hat der Ding gemacht.
0: Sie ist einfach, ja, Legende.
6: So ist es. An dieser Frau kann man viel mögen. Happy Birthday, Cher, im Namen von Radio Regenbogen. Heute zum 80.

0: Hey, bisschen was für die Hüfte. Cat's Eye und Gabriella, guten Morgen. Radio Regenbogen, es ist 8.47 Uhr und schon jetzt, bevor überhaupt angepfiffen wurde, ist es eine historische Situation. Wenn euch heute in Freiburg Straßenbahnen entgegenkommen, auf denen steht 18 Istanbul, keine Sorge, das ist kein Fehler, das ist Absicht.
1: Heute fährt die 18 bis nach Istanbul.
0: Ja.
1: Zum ersten Mal in der Vereinsgeschichte steht der SC Freiburg in einem Europacup-Endspiel. 21 Uhr ist Anpfiff gegen Aston Villa. 11.000 SC-Fans sind mit dabei in Istanbul.
0: Und Radio Regenbogen-Reporterin Tanja Burger aus unserem Freiburg-Studio. Was machen die denn den ganzen Tag jetzt?
2: Ja, da ist mal richtig was geboten. Ganz witzig und süß finde ich ja, dass der SC den Fans kostenlos Bosporus-Bootstouren anbietet. Aber wer will, kann auch schon ab 10 Uhr Party machen. Denn am Besiktas Square, also 2 Kilometer entfernt vom Stadion, ist ja der Fan-Treffpunkt und da gibt's Live-Musik, DJ-Sets und Talks mit dem SC-Stadion-Moderator Stefan Meyer. Und nach dem Spiel geht dort die Party noch weiter bis 3 Uhr morgens. Da ist mal Vollalarm angesagt.
0: Vollalarm in Istanbul. Bei den vielen Public Viewings, auch bei uns in Südbaden. Wir sind dabei und feiern morgen früh den Pokal. Ich spür's so richtig.
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0: Legendäre Saxophon in Klingon, Jubel. Der Morgen hier bei Radio Regenbogen, kurz vor neun, gleich ab neun übernimmt Kollegin Christina Klee bei der Arbeit. Und wo Christina Klee ist, ist Coldplay eigentlich auch nie weit. Dieser sensationell markanten Stimme von Chris Martin gleich Hymn for the Weekend in der besten Musik. Ich bin Jens, wünsche euch einen tollen Mittwoch. Morgen früh stehen wir wieder zusammen auf hier bei Radio Regenbogen. Bis dann.
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0: Gute Nachrichten für die nächsten Tage, was das Wetter angeht, Jörg. Es wird schöner und wärmer.
17: Nach der nassen Nacht gibt es heute zunächst mal viele Wolken noch und noch einzelne Schauer. Viele sind es nicht mehr, erwischt auch nicht mehr alle. Und die Temperaturen gehen mit dem Wind schon ein bisschen rauf. Böig frischt er auf und damit wird es wärmer. 20 Grad am Nachmittag und die höchsten Temperaturen sogar eher Richtung später Nachmittag und Abend. Weil Richtung Abend lockert es richtig nett auf und man spürt, beim Wetter wird jetzt dann wirklich etwas anders.
0: Mittwochmorgen, es ist der 20. Mai.
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18: Das sind die Themen um 9 Uhr. Führerscheinreform und Zivilschutzthemen im Bundeskabinett. Und die gute Nachricht aus Lörrach, positives Fazit zum neuen kommunalen Ordnungsdienst. Ich bin Susanne Weise. Schönen guten Morgen. Der Führerschein soll günstiger werden. Das Bundeskabinett will heute die Pläne von Bundesverkehrsminister Schnieder auf den Weg bringen. Die sehen unter anderem vor, dass auch Laien wie Eltern oder Vertrauenspersonen Übungsfahrten absolvieren dürfen. Fahrschulen sollen unter anderem mehr digitalen Unterricht anbieten und Simulatoren einsetzen. Schnieder sagte bei Welt, es gehe auch darum, Bürokratie abzuschaffen.
19: Wir definieren, wie ein Lehrsaal auszusehen hat. Ein Stuhl muss eine Lehne haben. Wie viel Quadratmeter muss der Schüler haben? Wie viel Quadratmeter muss der Lehrer haben, ist alles überflüssig. Wir müssen den Führerschein modernisieren. Wir haben heute moderne Lehrkonzepte, digitaler Unterricht. Wir haben 12 Sonderfahrten bisher als Pflicht. Europarechtlich vorgeschrieben ist gar keine.
18: Fahrlehrerverbände kritisieren, dass die Reform zulasten der Sicherheit im Straßenverkehr gehen könnte. Zweites großes Thema im Kabinett ist heute der bessere Zivilschutz für Kriegsfälle oder bei Anschlägen. Das deutsche Gastgewerbe hat im März ein Minus verzeichnet. Wie das Statistische Bundesamt mitteilt, lag der Umsatz real um 2,2% niedriger als im Februar und über 5% niedriger als im Vorjahresmonat. Das ist zugleich das niedrigste Niveau seit 4 Jahren, als die Auswirkungen der Corona-Krise noch spürbar waren. Demnach waren die Umsatzrückgänge in Hotels, Pensionen und Co. deutlich größer als die in Restaurants. Es wird ein historischer Abend für den SC Freiburg und seine Fans. Erstmals in der Geschichte ist der SC im Europa-League-Finale. Heute Abend geht es in Istanbul gegen den britischen Club Aston Villa. Mit einem Sieg ginge ein großer Traum in Erfüllung, schwärmte Freiburgs Innenverteidiger Matthias Ginter.
7: Natürlich ist das jetzt sehr besonders, wenn man selber als kleiner Junge mit den Eltern im alten Stadion noch war. Und klar, freuen wir uns jetzt alle, vor allem für den Verein, dass die Entwicklung der letzten Jahre so belohnt wird, jetzt mit einem Finalspiel in Europa. Da wollen wir natürlich dann auch den letzten Schritt noch gehen.
18: Anpfiff ist um 21 Uhr.
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20: Der neue Ministerpräsident Özdemir gibt heute seine erste Regierungserklärung im Landtag ab mit den wichtigsten Vorhaben seiner grün-schwarzen Koalition. Allen voran den Standort Baden-Württemberg stärken, bürokratische Fesseln ablegen. Auch das verpflichtende letzte Kita-Jahr hat für grün-schwarz hohe Priorität. Barbara Schlegel, Stuttgart.
21: Die Sparpläne der Bundesregierung im Gesundheitswesen machen den Krankenhäusern zu schaffen. Der Neubau des Klinikums Mittelbaden in Rastatt wird deshalb wohl kleiner ausfallen als geplant. Und es gibt wohl auch Auswirkungen auf das Ortenau-Klinikum. Am Nachmittag wollen die Verantwortlichen in Offenburg Einzelheiten bekannt geben. Lars Brune, Offenburg.
18: Und die gute Nachricht vom Hochrhein.
22: Die Präsenz und die Einsätze des kommunalen Ordnungsdienstes sorgen für ein höheres Sicherheitsgefühl in Lörrach. Diese Bilanz zieht die Stadt ein Jahr nach der Einführung des KOD. Unter anderem konnte er der Polizei über 140 Einsätze abnehmen. Zudem war er laut Stadt eine gute Unterstützung bei Demos und Festen. Tanja Burger, Lörrach.
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23: 9:04 haben wir es. Auf der A5 Karlsruhe Richtung Basel zwischen Efringkirchen und Reikwall am Rhein. Da ist gerade eine Unfallaufnahme auf der Standspur. Und wenn ihr auf der 81 Heilbronn Richtung Stuttgart unterwegs seid, bei der Einfahrt Ludwigsburg Nord, da ist auch eine Unfallstelle noch nicht abgesichert. Das ist direkt dort bei der Beschleunigungsspur. Die A8 München Richtung Karlsruhe zwischen Stuttgart Flughafen Messe und Kreuz Stuttgart. Hier haben wir 4 Kilometer Stop and Go. Und auf der A8 Karlsruhe Stuttgart zwischen Rutesheim und Ausfahrt Leonberg Ost 7 Kilometer Stau. Matthias ist bei uns im Verkehrsteam. Wo steht der Blitzer, den du gesehen hast?
24: In Bad Schönborn, Ortsteil Mingolsheim, in der Rochusstraße beidseitig.
23: Alles klar, danke dir, mein Lieber. Gute Fahrt noch. Und falls ihr auch was gesehen habt, gerne eine Sprachnachricht schicken. 08000 34 35 36. Kommt gut an.
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23: Nee, nicht Montag, noch nicht Freitag, aber Mittwoch. Und wir sind da. Und das ist das, was zählt. Gemeinsam schaffen wir das. Bibi Rexha, Motivation pur.
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Er ruft und ruft und ruft sie zurück. Rod Stewart, Baby Jane hier bei Radio Regenbogen. Und Baby Jane hat anscheinend aufgelegt. Karma haut 2026 rein. Jetzt mit alle Farben. Baby Goodbye. Baby.

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6: Es ist genau 9:30. Wir sind auf der A5 Karlsruhe Richtung Basel. Wenn ihr hier zwischen Efringkirchen und Weil am Rhein unterwegs seid, also Dreieck Weil am Rhein, da läuft gerade eine Unfallaufnahme auf der Standspur. Dann haben wir die B31 Falkensteig-Höllentalstraße Donaueschingen Richtung Freiburg zwischen Schulterdobel und Falkensteig. Da ist immer noch eine Unfallaufnahme. Auf der A8 Karlsruhe Richtung Stuttgart zwischen Brutesheim und Ausfahrt Leonberg Ost 7 Kilometer Stau. Die A81 Singen Richtung Stuttgart zwischen Ehningen und Sindelfingen Ost 7 Kilometer Stau. Und noch eine Meldung von der A81 Heilbronn Richtung Stuttgart zwischen Ludwigsburg Süd und Dreieck Leonberg. Da läuft auch eine Unfallaufnahme auf der rechten Spur. Wir haben hier 8 Kilometer Stau. Die Annika hat einen Blitzer gesehen. Wo steht er denn?
7: In Unterhof bei der Durchfahrt, also die Ortsdurchfahrt.
6: Alles klar, danke dir. Gute Fahrt. Und falls ihr auch was gesehen habt, gerade eine Sprachnachricht schicken. 08000 34 35 36. Kommt gut an. Schönen Mittwochvormittag. Christina Klee hier. Hi.
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0: stopp, du musst den Song bitte nochmal starten. Ich war einfach noch nicht so weit.
1: Ja, okay, alles gut. Jenny aus Landau, nur für dich nochmal Gossip. Hier bei Radio Regenbogen, Move in the Right Direction.

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1: Also jetzt am Vormittag noch ein bisschen hin und her, Wolken, ein paar Regentröpfchen hier und da von Frankreich rüber. Schaut aber diesmal nicht neuer Regen rüber, sondern die Sonne rein. Bis zum Nachmittag wird es richtig freundlich, richtig sonnig. Also daran müssen wir uns dann wieder die nächsten Tage gewöhnen, dass es richtig warm wird mit ganz viel Sonnenschein. Bis zu 22 Grad kriegen wir heute zum Beispiel in Breisach ab, an diesem Mittwoch, der 20. Mai.
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2: Das sind die Themen um 10 Uhr. Kabinett berät über Führerscheinreform. Und die gute Nachricht aus Stuttgart. Das Land unterstützt die überbetriebliche Ausbildung bei kleinen und mittleren Betrieben. Ich bin Vio Kostanic. Schönen guten Tag. Das Bundeskabinett kommt in diesen Minuten in Berlin zusammen, um über die Führerscheinreform und einen besseren Zivilschutz zu beraten. Die Pläne von Bundesverkehrsminister Patrick Schnieder sehen vor, dass auch Laien wie Eltern oder Vertrauenspersonen Übungsfahrten absolvieren dürfen und Fahrschulen mehr digitalen Unterricht anbieten und Simulatoren einsetzen. Das soll die Fahrerlaubnis billiger machen. Verkehrsminister Schnieder bei Welt.
3: In Deutschland kostet der Führerschein im Durchschnitt 3.400 Euro. Im ländlichen Raum sind Menschen auf den Führerschein angewiesen. Und wenn sie 2, 3 Kinder haben, wissen sie, was sie bezahlen. Das ist einfach zu viel. Und die anderen Länder in Europa sind zum Teil deutlich günstiger als wir. Also es geht. Und wir wollen uns auf den Weg machen, den Führerschein günstiger zu machen.
2: Fahrschulverbände kritisieren, dass die Pläne zulasten der Sicherheit im Straßenverkehr gehen könnten. Für direkte Gespräche mit Kreml-Chef Wladimir Putin will die EU in Kürze eine führende Vermittlungsperson benennen. Wie die Financial Times berichtet, sind dafür Ex-Bundeskanzlerin Angela Merkel oder der ehemalige EZB-Präsident Mario Draghi im Gespräch. Derzeit gäbe es dazu konkrete Gespräche auf Regierungsebene, heißt es unter Berufung auf Insider. Beim Außenministertreffen nächste Woche auf Zypern soll es dann konkreter werden. Putin hatte sich bereit erklärt, mit europäischen Staaten über ein Ende des Ukraine-Kriegs zu verhandeln. Wer mit dem Auto nach Italien in den Urlaub fährt, muss künftig mehr bezahlen, wenn er durch die Schweiz fährt. Die Eidgenossen planen eine Transitgebühr für Urlauber. Das Parlament in Bern hat beschlossen, dass diejenigen, die nur durch die Schweiz durchfahren, bezahlen sollen. Hintergrund sind Anwohnerbeschwerden über den Verkehr, vor allem wenn Staus über die Dörfer umfahren werden.
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4: Heute entscheidet der Kreistag über die Zukunft der Neckar-Odenwald-Kliniken. Die Entscheidung gilt als richtungsweisend für die medizinische Versorgung der Region. Möglich ist, dass der Standort Buchen ausgebaut wird und Morsbach verstärkt als Spezialstandort für bestimmte Fachbereiche auftritt. Stefan Gebert, Morsbach.
2: Und die gute Nachricht aus Stuttgart: mit 13 Millionen Euro unterstützt das Wirtschaftsministerium die überbetriebliche Berufsausbildung. Azubis in Kleinbetrieben sollen die Möglichkeit bekommen, neben Ausbildungsbetrieb und Berufsschule noch einen dritten Lernort kennenzulernen. So kann etwa der Zugang zu modernster Technik ermöglicht werden.
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1: Ja, schauen wir mal auf die Straßen. 3:03. Auf der A6 in Richtung Heilbronn in Höhe des Rastplatz Sulmtal Nord. Da haben wir einen defekten LKW auf der Beschleunigungsspur. Wenn ihr auch auf der A6 unterwegs seid, von Mannheim in Richtung Kaiserslautern, da sind zwischen Mannheim-Sandhofen und Ludwigshafen-Nord Reinigungsarbeiten. Die rechte Spur ist gesperrt, dass ihr da Bescheid wisst. Und wir haben auf der A8 in Richtung Stuttgart, da staut es sich noch, zwischen Rutesheim und der Ausfahrt Leonberg-Ost auf 7 Kilometer. Die A81 von Heilbronn Richtung Stuttgart, zwischen Ludwigsburg-Süd und dem Dreieck Leonberg, hier eben die Unfallaufnahme auf der rechten Spur, 8 Kilometer Stau. Und liebe Grüße gehen raus an Thorsten. Du hast die WhatsApp geschickt, hast den Blitzer in Heidelberg in der Max-Jareki-Straße gesehen. Danke dir. Und falls ihr auch was gesehen habt, gerne eine Sprachnachricht schicken. 08 34 35 36. Gute Fahrt euch.
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1: So, statistisch gesehen haben die meisten unter uns jetzt mindestens einmal einen Seufzer gehört. Habe ich recht gehabt. Weiter geht's.
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0: dieses Gefühl, wenn ein Song dich kurz woanders hinzieht. Weg vom Schreibtisch, weg vom langen Mittwoch. Pictures of You. Danke. And the last goodbye.
1: Oh my God, I just got stuck in the rain and traffic and thought I was gonna miss this moment.
0: Warte mal kurz. Miley Cyrus, Grammy-Gewinnerin, Weltstar, steht im Stau?
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0: Genau wie wir, jeden Morgen. Der einzige Unterschied, am Ende ihres Staus wartet ein Grammy, am Ende unseres Tages Abendessen kochen. Naja, immerhin mit Miley im Ohr, auch wenn sich der Mittwoch ewig anfühlt. Sie klipst jetzt für uns die Disco-Kugel an. End of the World. 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
9: Genau, 10:30 haben wir's. Wir schauen auf die A6 Mannheim Richtung Kaiserslautern zwischen Mannheim-Sandhofen und Ludwigshafen-Nord. Da laufen noch Reinigungsarbeiten nach einem Unfall. Die rechte Spur ist gesperrt. Die A8 Karlsruhe Richtung Stuttgart. Einmal zwischen Pforzheim-West und Pforzheim-Süd. 8 Kilometer Stop and Go. Und weiter Richtung Stuttgart zwischen Rutesheim und Ausfahrt Leonberg-Ost. 2 Kilometer Stau. Gegen Richtung Stuttgart Richtung Karlsruhe auf der A8 zwischen Heimsheim und Pforzheim-Nord. 7 Kilometer Stop and Go. Und die A81 habe ich noch für euch. Singen Richtung Stuttgart zwischen Böblingen, Sindelfingen und Sindelfingen aus 2 Kilometer Stau. Miriam meldet den Blitzer in Sinsheim zwischen Weiler und Waldangelloch am Buchenauer Hof. Und falls ihr noch was gesehen habt, ihr wisst Bescheid, die Community gerne vorwarnen, einfach eine Sprachnachricht schicken. 08000 34 35 36. Kommt gut an und habt einen wunderschönen Mittwochvormittag. Ich bin auch dabei, Christina Klee hier, hi.
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0: Okay. Stopp. Hand aufs Herz. Wenn ich jetzt sage Zeichentrick, klingt es für euch nach Samstagmorgen? Aber das, was wir jetzt haben, ist eher ein Feuerwerk.
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0: Film- und Serienexperte Christoph Bayer ist wieder hier bei mir im Studio.
2: Hallo.
0: Das ist mir immer eine Ehre. Es geht um Arcane. Das ist eine Videospielverfilmung.
2: Ja, aber kein Kinderkram. Also das ist eine Welt, die uns sofort einsaugt. Stellt euch mal so zwei Städte übereinander vor. Oben das glänzende, reiche Piltover. Alles elegant, da ist der Fortschritt, da ist Kontrolle. Und unten die dampfende Unterstadt. Dunkel, eng, laut, mit ordentlich Wut in der Luft. Und dazwischen zwei Schwestern, Vi und Jinx, die unzertrennlich waren.
3: Als wir noch kleiner waren, haben meine Schwester und ich immer dieses Spiel gespielt, in dem wir imaginäre Monster verjagt haben. Ich sagte ihr, kein Monster kann dir etwas antun, solange ich bei dir bin. Doch dann tauchte ein echtes Monster auf.
0: Okay, also nichts mit niedlich oder so.
2: Nee, null, aber wunderschön. Also diese Serie sieht aus, als hätte jemand Graffiti und Ölbilder zusammen in Kino verwandelt. Du willst wirklich ganz oft die Pause-Taste drücken, weil du denkst, wie krass kann Animation aussehen? Und dazu natürlich die Action, die nicht einfach nur Bum-Bum ist, sondern richtig wehtut, weil du immer verstehst, was auf dem Spiel steht.
4: Was hast du mit meiner Schwester gemacht?
5: Ich werde ihr einen Gruß von dir bestellen.
6: Diese Gewalt wird niemals aufhören. Du kannst sie nicht zurückholen.
4: Aber ich muss es versuchen.
0: Also ich kenne Leute, die sagen, ich habe mit Games nichts am Hut. Bei mir zu Hause ist es nicht so, ja, meine Jungs zocken, ich zocke, aber trotzdem, braucht man da nicht so ein Vorwissen irgendwie?
2: Null. Du bist sofort drin, weil Arcane dich eben nicht mit Erklärungen zuschüttet, sondern die Story, die zieht dich rein über Emotionen. Und die Musik, die drückt dir dabei den Puls auch noch hoch, als wärst du mitten in der Szene.
5: Diese Stadt wurde einst als Bastion der Aufklärung gegründet. Früher hielten wir alle zusammen. Doch heute ist davon nichts mehr zu spüren.
2: Ja, also mein Versprechen, gebt Arcane eine Episode und ihr wollt weitersehen, wie diese Welt strahlt, flimmert und brennt. Und sie tut's. 18 Folgen lang in 2 Staffeln.
0: Arcane bei Netflix.
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6: So, das sind noch ein paar Regenwolken hier am Start bei uns in der Region, aber das ganze dunkle Graue, dunkelblaue, das verzieht sich im Verlauf des frühen Nachmittags, sag ich jetzt mal. Dann wird es auch ruhiger, nicht mehr ganz so windig, nicht mehr ganz so gefühlt kühl. Der Regen ist auch weg und die Sonne kämpft sich durch. So Richtung Nachmittag wird es richtig schön hell, sonnig, bis zu 22 Grad, zum Beispiel in Breisach am Rhein an diesem Mittwoch, der 20. Mai.
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7: Das sind die Themen um 11 Uhr. Kabinett berät heute über Führerscheinreform. Und die gute Nachricht aus Sinsheim. Graffiti macht die Innenstadt attraktiver. Ich bin Vio Kostanitz. Schönen guten Tag. Digitaler, einfacher, schneller und günstiger, das sind die Ziele der Führerscheinreform von Bundesverkehrsminister Patrick Schnieder, die heute Thema im Bundeskabinett ist. Am Morgen hat der Minister seine Pläne verteidigt, denn Fahrlehrer kritisieren, dass die Verkehrssicherheit darunter leiden könnte. Bei Welt hat Schnieder gesagt:
8: Überall, wo Veränderung ist, entsteht vielleicht Verunsicherung. Wir wollen jedenfalls das nicht zulasten der Sicherheit machen. Wir machen auch nichts, was es nicht irgendwo in Europa schon gibt. Das ist alles bewährt und wie gesagt, anderswo ist es günstiger. Das können wir auch. Wir bauen vor allem Bürokratie ab, wir machen es einfacher, wir schaffen Optionen. Und dann wird am Ende ein günstigerer und einfacher Führerschein stehen.
7: Die Pläne sehen vor, dass auch Laien wie beispielsweise Eltern oder Vertrauenspersonen Übungsfahrten absolvieren dürfen und Fahrschulen mehr digitalen Unterricht anbieten und Simulatoren einsetzen. Die baden-württembergische Neuregelung der Grundsteuer ist rechtmäßig. Das hat der Bundesfinanzhof in München entschieden. Im Urteil des obersten deutschen Finanzgerichts heißt es, die baden-württembergische Neuregelung der Grundsteuer verstößt nicht gegen das Grundgesetz oder gegen die Landesverfassung. Geklagt hatten zwei Hausbesitzer aus Stuttgart und Karlsruhe. Unterstützt wurden sie dabei unter anderem vom Bund der Steuerzahler. Betroffen sind im Land rund 5,6 Millionen Eigentümer und indirekt auch viele Mieter, weil Vermieter die Grundsteuer meist über die Nebenkosten weitergeben. Im Süden Kaliforniens kämpfen hunderte Feuerwehrleute weiter gegen Waldbrände. Während gestern zwei Großbrände eingedämmt werden konnten, ist ein weiteres Feuer südöstlich von Los Angeles ausgebrochen. Laut Behörden breitet es sich mit einer gefährlichen Geschwindigkeit aus. Bewohner mehrerer Bezirke mussten ihre Häuser verlassen. Das Feuer auf der Insel Santa Rosa gilt laut Los Angeles Times als größter dokumentierter Brand in der modernen Geschichte der Insel, die zu einem Nationalpark gehört.
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9: In Kappelrodeck im Ortenaukreis ist eine landwirtschaftliche Gerätehalle im Industriegebiet vollständig abgebrannt. Die im Gebäude untergebrachten Arbeitskräfte konnten sich rechtzeitig in Sicherheit bringen. Niemand wurde verletzt. Die Feuerwehr konnte das Niederbrennen der Halle nicht mehr verhindern. Zur Brandursache und zur Schadenshöhe gibt es bisher keine Angaben. Sascha Baumann, Kappelrodeck.
7: Und die gute Nachricht aus dem Rhein-Neckar-Kreis. Viele Verteilerkästen in der Sinsheimer Innenstadt schmücken seit kurzem bunte Graffitis. Denn da steckt der Künstler Felix Falkner. Die Stadt hat ihn beauftragt, Naturmotive und Wahrzeichen auf die tristen Kästen zu sprühen. Die bunten Kunstwerke sollen Freude wecken und die Innenstadt attraktiver machen, sagt Oberbürgermeister Marco Siesing.
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6: 11:03. Wir schauen auf die A6 Mannheim Richtung Kaiserslautern zwischen Mannheim-Sandhofen und Ludwigshafen-Nord. Da laufen noch in einem Unfall noch die Reinigungsarbeiten. Die rechte Spur ist gesperrt. Auf der A8 Stuttgart Richtung Karlsruhe zwischen Pforzheim-Süd und Pforzheim-Ost. Da läuft gerade eine Unfallaufnahme. Die linke Spur ist gesperrt. Und zwischen Heimsheim und Pforzheim-Nord 7 Kilometer Stop and Go. Dann haben wir einmal Karlsruhe Richtung Stuttgart zwischen Pforzheim-West und Pforzheim-Süd 8 Kilometer Stop and Go. Da sind Rettungsfahrzeuge im Einsatz. Die linke Spur ist gesperrt nach einem Unfall. Und weiter Richtung Stuttgart zwischen Rutesheim und Ausfahrt Leonberg Ost 2 Kilometer Stau. Da ist ein Auto liegen geblieben auf der mittleren Spur. Die A81 Singen Richtung Stuttgart zwischen Böblingen-Sindelfingen und Sindelfingen-Ost 2 Kilometer Stau. Es wird geblitzt auf der B293 zwischen Gemmingen und Schwaigern in Fahrtrichtung Heilbronn. So ungefähr 500 Meter direkt vor Schwaigern. Da wird geblitzt. Danke an Rainer für deine WhatsApp. Falls ihr noch was gesehen habt, eine Sprachnachricht schicken. Das geht auch schnell. 08000 34 35 36. Kommt gut an.
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6: Ja, sich gegenseitig helfen an solchen Tagen, ja, da ist ja auch offiziell Teamgeistpflicht angesagt. Einmal bitte links gucken, rechts schauen, zunicken, weiterschaffen.
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Eigentlich ähnliches Thema, gleiches Thema. 1985 hat Marillion hier, gerade gehört bei Radio Regenbogen, mit Kaylay Millionen Herzen gebrochen. Ist so ein Tut-mir-leid-Song, ja, das fühlen wir auch immer noch. 2026 machen Glockenbach und Tom Walker das Gleiche. Nur mit mehr Bass und weniger Schulterpolster. Klingt dann so. Home.

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9: Passe Kündchen, dann ist es genau 11:30. Schönen Mittag auch auf die A6 Nürnberg Richtung Heilbronn. Zwischen Kreuz Weinsberg und Heilbronn-Neckarsulm, da gab es einen Unfall mit 2 Autos auf der Standspur. Dann haben wir die A6 Mannheim Richtung Kaiserslautern. Zwischen Mannheim-Sandhofen und Ludwigshafen-Nord, da laufen Reinigungsarbeiten nach einem Unfall. Die rechte Spur müsste aber bald freigegeben werden wieder. Auf der A8 Karlsruhe Richtung Stuttgart zwischen Dreieck Karlsruhe und Karlsbad defektes Auto auf der Standspur. Und zwischen Rutesheim und Ausfahrt Leonberg-Ost haben wir 2 Kilometer Stau. Und zwischen Pforzheim-West und Pforzheim-Süd auf der A8 Karlsruhe Richtung Stuttgart 8 Kilometer Stop and Go. Die Gegenrichtung Stuttgart Richtung Karlsruhe auf der A8 zwischen Heimsheim und Pforzheim-Nord. Hier liegt ein Metallteil auf der Straße, deshalb 7 Kilometer Stop and Go. Und es wird geblitzt in Westheim in der Südpfalz, Ortseingang, wenn ihr von Bellheim auskommt, und in Dielheim Richtung Hornberg an der Abfahrt zur Mülldeponie, da wird auch geblitzt. Habt ihr noch was gesehen, ihr wisst Bescheid, einfach eine Sprachnachricht schicken, 08000 34 35 36. Ich wünsche euch eine gute Fahrt und einen wunderschönen Mittwochmittag. Christina Klee hier, hallo.
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20: Also eine kurze Aufzählung. Wir haben jetzt noch ein paar Wolken am Start. Ein bisschen Regen, ja, aber das verzieht sich. Dann Minus und Plus Sonne am Nachmittag. Die scheint heute wirklich. Und dann kriegen wir bis zu 22 Grad. Auch noch ab, zum Beispiel in Breisach heute an diesem Mittwoch, der 20. Mai. Also die zweite Tageshälfte, die jetzt anfällt, die ist deutlich besser.
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21: Das sind die Themen um 12 Uhr. Führerschein soll einfacher und günstiger werden. Und die gute Nachricht aus Sandhausen. Zum Geburtstag kommt ein Fußball-Bundesligist. Ich bin Vio Kostanic. Schönen guten Tag. Das Bundeskabinett will heute eine Führerscheinreform auf den Weg bringen. Die Pläne von Verkehrsminister Patrick Schnieder zielen darauf, den Führerschein günstiger zu machen. Fahrschulen sollen dafür unter anderem mehr digitalen Unterricht anbieten und Simulatoren einsetzen können. Vorgesehen sind auch Neuregelungen zu Sonderfahrten, theoretischen und praktischen Prüfungen. Außerdem will das Kabinett über Vorschläge von Innenminister Alexander Dobrindt zur Stärkung des Zivil- und Bevölkerungsschutzes beraten. Beschlossen ist bereits ein Entwurf für den digitalen Ausweis auf dem Smartphone. Per EU-Verordnung muss jedes Land so eine App für die digitalen Ausweise anbieten. In Deutschland soll sie ab Anfang nächsten Jahres starten. Damit kann man einen digitalen Personalausweis aufs Handy laden, später auch Dinge wie den Führerschein. Das soll vieles einfacher machen, beispielsweise online ein Bankkonto eröffnen, einen Handyvertrag abzuschließen oder ein Auto zu mieten. Die Nutzung ist freiwillig. Baden-Württembergs Ministerpräsident Cem Özdemir hat in seiner ersten Regierungserklärung im Landtag an seine Herkunft als Gastarbeiterkind erinnert. Nichts habe darauf hingedeutet, dass er jetzt an der Spitze des Landes stehe, sagt der neue Regierungschef. Er verdanke, dass Menschen ihm geholfen und an ihn geglaubt haben.
22: Ich hatte das Glück, Ermutigung zu erfahren. Dieser Beistand hat mein frühes Leben geprägt. Es hat mir gezeigt, wie wichtig die Unterstützung anderer ist. Und es hat mir verdeutlicht, was möglich ist, wenn man beharrlich ackert und die Dinge mit Zuversicht anpackt. Mut und Demut, so könnte man die Haltung nennen, die daraus erwachsen ist. Beides gehört für mich zusammen. Und ich bin fest überzeugt, Mut und Demut sind auch ein guter Leitstern für unser schönes Bundesland.
21: Özdemir sieht es als Aufgabe seiner grün-schwarzen Landesregierung Baden-Württemberg durch die Zeiten des Umbruchs und des Übergangs durchzuführen und die Grundlage für eine neue Epoche zu legen. Die Bundesanwaltschaft hat in München zwei mutmaßliche chinesische Spione festnehmen lassen. Das Ehepaar mit deutscher Staatsangehörigkeit soll für einen chinesischen Geheimdienst Kontakt zu Wissenschaftlern an deutschen Hochschulen aufgenommen haben. In mehreren Bundesländern haben Maßnahmen stattgefunden.
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3: Ludwigsburg hat ein stadtweites Verbot für Autoposer-Treffen erlassen. Per Allgemeinverfügung sind solche Veranstaltungen ab Freitag im gesamten Stadtgebiet untersagt, besonders rund ums Bräuninger Land. Auslöser waren Veranstaltungen mit bis zu 850 Fahrzeugen, die massive Staus und Lärmbelästigung verursacht hatten. Sascha Baumann, Ludwigsburg.
21: Und die gute Nachricht aus dem Rhein-Neckar-Kreis. Große Party heute beim SV Sandhausen. Der Regionalligist feiert sein 110-jähriges Bestehen. Und für den Jubiläumskick kommt Bundesligist Eintracht Frankfurt. Los geht's am Hartwald um 19 Uhr. Das Spiel ist gleichzeitig der Saisonabschluss. Danach geht's für alle in die Sommerpause.
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20: 3:12 haben wir. Wir sind auf der A5 zwischen Kreuz Heidelberg und Heidelberg-Schwetzingen in beiden Richtungen. Da ist eine Entenfamilie auf der Straße unterwegs. Bitte passt auf. Die A6 von Nürnberg Richtung Heilbronn. Zwischen Kreuz Weinsberg und Heilbronn-Eckersulm, da ist ein Unfall mit zwei Autos auf der Standspur. Und von Mannheim Richtung Kaiserslautern auf A6. Auf der A6 sind zwischen Mannheim, Sandhofen und Ludwigshafen noch Reinigungsarbeiten zugange. Die rechte Spur müsste aber auch demnächst wieder frei sein. Auf der A8 von Stuttgart Richtung Karlsruhe, zwischen Heimsheim und Pforzheim Nord, 7 Kilometer Stop and Go, da ist ein Metallteil auf der Straße. Und hallo, wer ist denn bei uns im Verkehrsteam?
8: Hallo, hier ist Marita aus Zell im Wiesental. Ich wollte Blitzer melden. Der steht in Schopfheim, Fahnau, in der Hauptstraße. Es wird auf beide Seiten blitzt. Langsam fahren, Fotos sind teuer.
20: Absolut, hast du recht, liebe Marita. Danke fürs Melden. Und falls ihr auch was gesehen habt, gerne eine Sprachnachricht schicken. 08000 34 35 36. Kommt gut an.
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20: Überall, alle Branchen sind jetzt im gleichen Moment angekommen und machen jetzt kurz dasselbe. Essen. Schön.
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Da haben wir schön jetzt die Mittagspause mit Bryan Adams verbracht. Der hätte sowieso für uns alles getan, ja, alles. Der wäre so einer wie die ITler, ja, im Geschäft. Die kommen, wenn man sie ruft, stehen nur kurz daneben und plötzlich funktioniert wieder alles. Die haben nichts gedrückt, aber es funktioniert wieder. Taylor Swift, die löst es immer alles selbst. Sie rettet sich einfach selbst, auch in The Fate of Ophelia. 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
2: So, der frühe Nachmittag winkt und wir winken zurück. Das Wetter auch, Sonne und Wolken im Wechsel, verirrter Regen. Ist jetzt noch möglich, die nächsten 1-2 Stunden auch so ein bisschen windig, ein bisschen dunkler. Aber insgesamt, da hält sich schön auf im Verlauf des Nachmittags bis zum Abend, strahlt die Sonne. Also am Feierabend, da ist irgendwie ein ganz anderer Tag am Start als jetzt dieser erste Mittwochsteil. Es war heute bis 22 Grad noch in Breisach am Rhein. Also die Sonne, die ist auf jeden Fall auf dem Weg.
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18: Ich bin Vio Kostanet. Schönen guten Tag. Baden-Württembergs Ministerpräsident Cem Özdemir setzt auf Mut und Demut als guten Leitstern für das Land. Das hat der neue Regierungschef heute im Landtag in seiner ersten Regierungserklärung gesagt. Mit dieser Haltung will er mit seiner grün-schwarzen Landesregierung in Zeiten des Umbruchs Politik machen.
19: Unsere Aufgabe ist es, unser Land sicher durch die Turbulenzen dieser Übergangszeit zu führen. Und wo immer es möglich ist, erste Grundlagen für die neue Epoche zu legen, die sich am Horizont abzeichnet. Dafür brauchen wir Mut und Demut. Den Mut, Klartext zu reden, Verantwortung zu übernehmen Entscheidungen zu treffen und die Demut zuzuhören, dem anderen Recht zu geben, wenn er das bessere Argument hat und auch mal einen Fehler einzugestehen.
18: Özdemir kündigt angesichts der aktuellen Wirtschaftskrise eine umfassende Modernisierung von Staat und Wirtschaft an.
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20: Ich bin Sascha Baumann, guten Tag. Zu viel Bürokratie ist weiterhin ein großes Hemmnis für die heimische Wirtschaft. Das kritisiert der Präsident der Industrie- und Handelskammer Karlsruhe, Frank Roth. Er fordert die Bundesregierung auf, die versprochenen Reformen anzugehen, um das zu ändern.
21: Die Beschleunigung von Investitionsthemen, Förderzusagen, das dauert ja alles ewig. In meiner Verwandtschaft will jemand bauen, Mietshäuser bauen und Wohnraum schaffen. Und dort kämpft man jetzt mit dem Denkmalschutz und mit dem Bebauungsplan. Das geht schon 3 Jahre so. Ich verstehe nicht, warum das so ist. Wieso geht das nicht schneller? Und das sind solche Dinge, da behindern wir uns selbst und da muss einfach mehr Zug rein.
20: Der Ortenaukreis will Kinder, Jugendliche und Familien mit psychischen Belastungen besser unterstützen. Eine Studie der Evangelischen Hochschule Freiburg bescheinigt dem Kreis zwar gute Strukturen, zeigt aber Lücken bei Vernetzung und Erreichbarkeit. Laut Kreisverwaltung sollen deshalb Informationen gebündelt, ein Kinder- und Jugendpsychiatrischer Verbund aufgebaut und mehr Schulungen für Fachkräfte angeboten werden. Die Technologieregion Karlsruhe sucht innovative Ideen fürs Bauen. Beim Innovationspreis NEO 2026 können Unternehmen und Projekte aus ganz Deutschland und dem Elsass mitmachen, die smartes und nachhaltiges Bauen in die Praxis bringen. Bewerbungen sind bis zum 6. Juli möglich. Der Preis ist mit 20.000 Euro dotiert. 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
2: 12:33 Uhr. Wir schauen auf die A6 Nürnberg Richtung Heilbronn zwischen Kreuz Weinsberg und Heilbronn-Neckarsulm. Hier haben wir einen Unfall mit 2 Fahrzeugen noch auf der Standspur. Und die Südtangente bei Karlsruhe Richtung Oststadt, Karlsruhe-Oststadt, zwischen der Oststadt-Wolfertsweierer Straße und Wolfertsweierer Brücke. Da sind gerade Reinigungsarbeiten im Gange, dazu auch eine vorübergehende Sperrung. Dann haben wir auf der A8 Stuttgart Richtung Karlsruhe zwischen Heimsheim und Pforzheim Nord 7 Kilometer Stop and Go. Und Karlsruhe Richtung Stuttgart zwischen Pforzheim West und Pforzheim Süd 8 Kilometer Stop and Go. Der Volker ist noch bei uns. Hallo.
22: Blitzer in der Max-Jarecki-Straße in Heidelberg, 30.
2: Danke dir, mein Lieber. Gute Fahrt noch. Und auch auf der 61 wird geblitzt. Und zwar Hockenheim Richtung Speyer, direkt bei der Abfahrt Hockenheim-Speyer. Und falls ihr noch was gesehen habt, ihr wisst Bescheid, gerne auch eine Sprachnachricht schicken. Die Community vorwarnen, einfach 08000 34 35 36. Gute Fahrt euch und einen wunderschönen Mittwochmittag. Christina Klee hier, hi.
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0: Mir doch egal, ich mach das jetzt. Diese Attitude haben Ed Sheeran und Justin Bieber nicht erfunden. Die haben sie geklaut. Von einer Frau, die das seit schon immer lebt. Und jetzt sagen wir hier gemeinsam bei Radio Regenbogen, Happy Birthday zum 80. Liebe Cher, ich muss euch kurz was gestehen. Wenn ich an Cher denke, denke ich immer an diesen einen Satz, der ist so berühmt. Ihre Mutter hat ihr mal gesagt, Cher, lass dich nieder und heiratet einen reichen Mann. Und Cher darauf, Mama, ich bin selbst der reiche Mann. Fertig. Mic drop. Leute, das ist ein Lebensmodell. Das ist Selbstbewusstsein. Sehr, sehr inspirierend. Für mich und für euch.
1: Sie ist einfach
2: immer gut gestylt. Sieht nicht aus wie 80. If I could turn
3: back time. Tolle Sängerin, gute Performerin. If I could find
1: a way. Immer wenn ich sie höre, ich krieg Sonnenschein. Oh.
3: Iconic irgendwo, also das kann man eher, muss man eher lassen so.
4: Einfach immer gut drauf, der Ding gemacht.
3: Also als Frau auf jeden Fall wichtig.
1: Ja, Legende.
5: Ja, alles Gute. 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
17: Auch wenn wir es nicht glauben mögen, so langsam wird es wirklich angenehmer. Die Sonne setzt sich immer mehr durch mit jeder Stunde. Einzelne Regentröpfchen können noch möglich runterkommen. Aber die gute Laune, sage ich jetzt mal, oder das Helle, die Helligkeit, die steigt jetzt mit den Temperaturen bis zum späten Nachmittag. 22 Grad zum Beispiel in Breisach am Rhein an diesem Mittwoch, der 20. Mai.
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18: Das sind die Themen um 13 Uhr. Kabinett bringt Führerscheinreform auf den Weg. Und die gute Nachricht vom Feldberg. Eine riesige Naturschutzweide hilft geschützten Tieren. Ich bin Vio Kostanic. Schönen guten Tag. Der Führerschein soll für Fahrschüler künftig billiger und flexibler werden. Verkehrsminister Patrick Schnieder will das mit neuen Gesetzesplänen erreichen, die das Bundeskabinett heute beschlossen hat. Mit Blick auf die Kosten von oft einigen 1.000 Euro sagt Schnieder, dass Mobilität kein Privileg sein dürfe. Mit der Reform soll der Weg zum Führerschein einfacher und bezahlbarer gemacht werden. Dabei würden auch die Sicherheitsstandards auf höchstem Niveau gehalten. Fahrschulen sollen unter anderem mehr digitalen Unterricht anbieten und frei über Lehrmethoden entscheiden können. Der Entwurf kommt nun in Bundestag und Bundesrat. Ziel ist es, dass die neuen Regeln Anfang 2027 in Kraft treten. Baden-Württembergs Ministerpräsident Cem Özdemir hat in seiner ersten Regierungserklärung im Landtag an seine Herkunft als Gastarbeiterkind erinnert. Nichts habe darauf hingedeutet, dass er jetzt an der Spitze des Landes stehe, sagt der neue Regierungschef. Er verdanke das Menschen, die ihm geholfen und an ihn geglaubt haben.
19: Ich hatte das Glück, Ermutigung zu erfahren. Dieser Beistand hat mein frühes Leben geprägt. Es hat mir gezeigt, wie wichtig die Unterstützung anderer ist. Und es hat mir verdeutlicht, was möglich ist, wenn man beharrlich ackert und die Dinge mit Zuversicht anpackt. Mut und Demut, so könnte man die Haltung nennen, die daraus erwachsen ist. Beides gehört für mich zusammen. Und ich bin fest überzeugt, Mut und Demut sind auch ein guter Leitstern für unser schönes Bundesland.
18: Özdemir sieht es als Aufgabe seiner grün-schwarzen Landesregierung, Baden-Württemberg durch die Zeiten des Umbruchs und des Übergangs durchzuführen und die Grundlage für eine neue Epoche zu legen. Nach der Debatte um Manuel Neuer und Oliver Baumann plant Bundestrainer Julian Nagelsmann offenbar eine weitere Torwartüberraschung. Neben dem Stuttgarter Alexander Nübel als Nummer 3 soll auch Jonas Obich vom FC Bayern München bei der WM in Amerika dabei sein. Als Trainingstorhüter, das berichten Bild und Sky. Unklar ist, ob der 22-Jährige einen festen Kaderplatz bekommt. Nagelsmann wird sich erst bei der offiziellen Kaderbekanntgabe morgen Mittag in Frankfurt zu Personalentscheidungen öffentlich äußern.
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2: Heute entscheidet der Kreistag über die Zukunft der Neckar-Odenwald-Kliniken. Die Entscheidung gilt als richtungsweisend für die medizinische Versorgung der Region. Möglich ist, dass der Standort Buchen ausgebaut wird und Morsbach verstärkt als Spezialstandort für bestimmte Fachbereiche auftritt. Stefan Gebert, Morsbach.
18: Und die gute Nachricht: Aus dem Hochschwarzwald auf dem Feldberg sorgen freilaufende Rinder und Pferde für eine offene Landschaft und mehr Lebensraum für geschützte Tiere. Dafür hat das Regierungspräsidium Freiburg jetzt eine weitere Naturschutzweide eingerichtet. Insgesamt ist die Weide 100 Hektar groß, also fast so groß wie der Central Park in New York.
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17: 4:01. Wir schauen auf die A8 Stuttgart Richtung Karlsruhe zwischen Pforzheim West und Karlsbad. Da haben wir eine Unfallstelle auf der Standspur noch nicht abgesichert. Dann am Kreuz Stuttgart die Überleitung zur 81 Richtung Kreuz Stuttgart. Auch eine ungesicherte Unfallstelle. Auf der A8. Wir haben nochmal die A8 Stuttgart Richtung Karlsruhe zwischen Heimsheim und Pforzheim Nord 7 Kilometer. Stop and Go, die Gegenrichtung Karlsruhe Richtung Stuttgart zwischen Pforzheim West und Pforzheim Süd 8 Kilometer. Stop and Go. Und wir haben noch die Linda bei uns. Wo wird geblitzt?
3: Hallo zusammen. Ich möchte einen Blitzer melden in der 30er-Zone, Ortseingang Dossenbach.
17: Danke dir, meine Liebe. Gute Fahrt noch. Und falls ihr auch was gesehen habt, gerne eine Sprachnachricht schicken. 08000 34 35 36. Kommt gut an.
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17: Ja, niemand hat behauptet, dass so ein früher Mittwochnachmittag einfach wäre. Aber Aufstehen ist erlaubt. Körper und Kopf sagen Dankeschön.
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Er tanzt und tanzt und tanzt einfach. Bruce Springsteen seit den 80ern. Dancing in the Dark hier bei Radio Regenbogen bei der Arbeit. Kopfrefresher gibt's jetzt. Kurzer Schulunterricht, alle mal kurz zusammensitzen hier im Stuhlkreis. Gibt's Koreanischunterricht. Wir singen ja Koreanisch so oder so mit, auch wenn wir es nicht merken. In Golden von Huntrix. Da haben sie so ein paar koreanische Begriffe mit reingestrickt. Und wir singen wild mit und merken es nicht mal. Zum Beispiel ganz zum Schluss, die letzte Zeile im Song. Balgebi na noi nurin. Balgebi bi na noi nurin bedeutet wir, die hell leuchten. Habt ihr es gehört? Balgebi na noi nurin. Wir, die hell leuchten. Balgebi bi na noi nurin. Nochmal mehr. Direkt die letzte Zeile in Golden. Also, unser Koreanischunterricht ist jetzt beendet und wir haben mehr gelernt über Huntrix und Golden und singen die letzte Zeile zumindest richtig mit. Balgebi bi na noi nurin.

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6: Minütchen noch, dann ist es genau 13:30 auf der A8 Stuttgart Richtung Karlsruhe am Kreuz Stuttgart, die Überleitung zur A81 Richtung Kreuz Stuttgart. Da ist eine Unfallstelle noch nicht abgesichert und auf der Strecke Richtung Karlsruhe zwischen Heimsheim und Pforzheim Nord 7 Kilometer Stop and Go. Die Gegenrichtung auf der A8 Karlsruhe Richtung Stuttgart zwischen Pforzheim West und Pforzheim Süd 8 Kilometer Stop and Go. Und die Andrea hat noch was gesehen.
7: Ich wollte euch einen Blitzer melden und zwar steht er in Dielheim, Ortsausfahrt. Richtung Horrenberg, wenn es zur Industriestraße reingeht.
6: Danke dir, meine Liebe. Falls ihr auch noch was gesehen habt, gerne auch eine Sprachnachricht schicken. 08000 34 35 36. Gute Fahrt euch und einen wunderschönen Mittwochmittag. Christina Klee hier, hi.
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9: Warum sagen wir bei einem bedeutungslosen Vorfall, danach kräht kein Hahn? Die Redewendung wird seit dem 15. Jahrhundert verwendet. Vermutlich stammt sie aus dem Neuen Testament, worin in einer Erzählung der Apostel Petrus seine Zugehörigkeit zu Jesus leugnet. Nach jedem Verrat folgte das Krähen eines Hahns. Im Umkehrschluss wird danach kräht kein Hahn mehr verwendet, wenn eine Sache oder eine Person keine Bedeutung hat, sodass ihr auch kein Hahn hinterherkräht.
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11: Heute nochmal durchhalten, wechselhaft auch am Nachmittag und zum Feierabend. Immerhin schon deutlich wärmer heute, bis 23 Grad in der Spitze. Morgen dann Auftakt für ganz viel Sommer. Am Donnerstag viel Sonnenschein bis 25 Grad und Richtung Pfingsten wird's jetzt immer, immer wärmer.
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12: Das sind die Themen um 14 Uhr. Führerschein soll günstiger und einfacher werden. Und die gute Nachricht aus Bruchsal. Die Gastro bekommt grünes Licht für die WM-Übertragung. Ich bin Vio Kostanic. Schönen guten Tag. Einen Führerschein zu machen soll für Fahrschülerinnen und Fahrschüler günstiger und flexibler werden, so die Gesetzespläne von Verkehrsminister Patrick Schnieder, die das Bundeskabinett heute beschlossen hat. Die Fahrausbildung soll einfacher werden, indem zum Beispiel der Theorieunterricht auch online stattfinden kann, so Schnieder.
13: Wir setzen auf eine Kombination aus Digitalisierung, Bürokratierückbau, Flexibilität und mehr Transparenz. Im Mittelpunkt steht der Rückbau von Bürokratie. Das durchzieht eigentlich die ganze Reform.
12: Für die Anzahl sogenannter Sonderfahrten soll es keine genauen Vorgaben mehr geben und der Fragebogen für die Theorieprüfung soll kleiner werden. Der Entwurf kommt nun in Bundestag und Bundesrat. Ziel ist, dass die neuen Regeln Anfang nächsten Jahres in Kraft treten. Die Bundesanwaltschaft hat in München ein Ehepaar mit deutscher Staatsangehörigkeit als mutmaßliche chinesische Spione festnehmen lassen. Sie sollen für einen chinesischen Geheimdienst Kontakte zu Wissenschaftlern aufgebaut haben, um an wissenschaftliche Informationen über militärisch nutzbare Hochtechnologie zu kommen. Laut den Ermittlern haben sich die beiden teils als Dolmetscher oder Autoindustriemitarbeiter ausgegeben und sollen einige Wissenschaftler unter Vorwänden nach China gelockt haben. Unter dem durch den Iran-Krieg entstandenen Energiepreisdruck lockert Großbritannien die Sanktionen auf russisches Öl. Die britische Regierung erlaubt auf unbestimmte Zeit den Import von Flugzeugtreibstoff und Diesel, der in Drittländern aus russischem Öl raffiniert wurde, wie die Nachrichtenagentur PA mitteilt. Hintergrund sind Engpässe seit dem Krieg zwischen Israel, den USA und Iran und der Krise um die Straße von Hormuz, die seit Wochen weitgehend blockiert ist.
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15: Es war wie eine Szene aus einem Krimi. Vor einem Café in Weil am Rhein im Kreis Lörrach hat ein Unbekannter gestern Abend auf einen 44-jährigen Mann geschossen und ihn schwer verletzt. Der Tatverdächtige flüchtete mit einem Begleiter auf einem E-Roller. Eine Fahndung der Polizei lief ins Leere. Jetzt sucht sie nach Zeugen. Tanja Burger, Weil am Rhein.
12: Und die gute Nachricht aus dem Kreis Karlsruhe: in Bruchsal dürfen Gastronomen WM-Spiele länger im Freien übertragen. Der Gemeinderat hat einstimmig beschlossen, die Sperrzeit für Außenbewirtschaftung auf 24 Uhr zu verkürzen. Alle Spiele, die bis 22 Uhr angepfiffen werden, können damit vollständig gezeigt werden. Die WM in den USA, Mexiko und Kanada beginnt am 11. Juni.
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11: Vorsicht gerade auf der A81 Heilbronn Richtung Stuttgart zwischen Stuttgart-Zuffenhausen und Stuttgart-Feuerbach. Da steht ein kaputter LKW auf der rechten Spur. Vorsicht auf der A656 Mannheim Richtung Heidelberg am Kreuz Heidelberg auf der Überleitung zur A5 Richtung Karlsruhe. Unfall auf der rechten Spur. Unfallaufnahme läuft aktuell. Ihr braucht mehr Zeit auf der A8 Stuttgart Richtung Karlsruhe. Die Dauerbaustelle zwischen Heimsheim und Pforzheim Nord. 7 Kilometer stockender Verkehr. In der Gegenrichtung, ihr wisst Bescheid, gleiches Problem da gerade. 8 Kilometer stockend. Und noch was von der A81. Singen Richtung Stuttgart zwischen Böblingen, Sindelfing und Sindelfing Ost. Aktuell 2 Kilometer Stau. Blitzer steht in Monnem in Mannheim, direkt am Löchgärtenweg, und Blitzer auch in Reutlingen, da in der Konrad-Adenauer-Straße, schreibt uns die Nicole. Danke dir. Falls ihr auch noch was gesehen habt, Staus, Blitzer, schickt uns gerne eine Sprachnachricht, wie immer an die 08000 34 35 36.
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11: Dauergrinsen, weil bald Feierabend und bald Sommer. Dazu jetzt Bibi Rexha und Faceless New Religion. Läuft richtig gut bei euch.
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0: Harry Styles, As It Was, geiler Hit. Hier ist Radio Regenbogen am Nachmittag mit Basti Hauke zusammen. Und der SC Freiburg, der spielt heute Abend im Finale der Euroleague in Istanbul. Soweit habt ihr es vielleicht schon mitbekommen. Jetzt wollen wir von Radio Regenbogen die Freiburger natürlich maximal unterstützen, wirklich maximal. Und ich habe da gerade eben eine Idee gehabt, weil mein Schwiegervater ist Türke, ja. Der ist gerade in Istanbul, ist da aufgewachsen, der hat Kontakte, der kennt die Stadt. Vielleicht kann der irgendwas für den SC machen. Wir rufen einfach mal kurz an in der Türkei. Merhaba Baba, Basti hier, hi.
1: Ah, hallo Basti.
0: Nassitzen, wie geht's dir?
1: Alles gut, und dir?
0: Alles gut, soweit. Kurze Frage, der SC Freiburg spielt ja heute Abend in Istanbul. Hast du bestimmt mitbekommen, Euroleague-Finale.
1: Ja, stimmt.
0: Ich wollte dich nur fragen, ob du da irgendwas machen kannst für den SC Freiburg, so unter der Hand. So eine frühe rote Karte zum Beispiel wäre ganz geil.
1: Ach so.
0: Dass du dem Schiedsrichter irgendwie 20 € zustecken kannst, kriegen wir das nicht hin?
1: Das werde ich machen, okay.
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Geiler 90er, Alanis Morissette, Ironic. Hier ist Radio Regenbogen mit der besten Musik und mit der Inge aus Leimen. Wie wir die 80-Jährige schon vor vielen, vielen Jahren zur Rap-Ikone gemacht haben und warum sie heute aktueller denn je ist, gleich kurz nach 2:30 hier bei mir in der Show. Jetzt ein neuer geiler Hit von Kygo, Khalid und Griffin. Richtig schöne Hymne. Save My Love. Schön.

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16: Vorsicht gerade auf der A81 Stuttgart Richtung Singen zwischen dem Kreuz Stuttgart und Böblingen-Sindelfingen. Da gab es einen Unfall auf der rechten Spur. Ihr braucht mehr Zeit aktuell auf der A8 Stuttgart Richtung Karlsruhe. Die Dauerbaustelle nervt zwischen Heimsheim und Pforzheim Nord. 7 Kilometer stockender Verkehr in der Gegenrichtung, sogar 8 Kilometer stockend. Geblitzt wird leidenschaftlich aktuell in Heidelberg am Steigerweg und Blitze auch in Pforzheim, da in der Bleichstraße. Habt ihr noch was gesehen? Dann schickt uns gerne wie immer eine Sprachnachricht an die 08000 34 35 36. Mein Name ist Basti Haug. Schön, dass ihr mit dabei seid.
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0: Lieben wir Miley Cyrus, Flowers. Hier ist Radio Regenbogen, kommt gut in den Feierabend. Und heute hier bei uns in der Regionalkonferenz, hier bei uns im Sender, ja, bei Radio Regenbogen. Da sitzen alle Regionalreporter zusammen, stellen Themen vor. Eins davon heute, Graffitis überall in Baden-Württemberg, ganz offiziell und als Kunst, um das Stadtbild zu verschönern. Gibt es jetzt beispielsweise in Sinsheim, Bruchsal, Karlsruhe oder Villingen, Schwenningen. Da werden Verteilerkästen oder auch größere Flächen ganz bunt besprüht. Und ich dachte mir so, diesen Hype, Graffiti auf Verteilerkästen sprühen, den hat vor ganz vielen Jahren schon die Inge aus Leimen im Rhein-Neckar-Kreis gestartet, hier bei mir in der Show. Über 80 Jahre alt und die hat in Leimen sämtliche Verteilerkästen besprüht und mit uns auch noch einen Rap aufgenommen. Vielleicht erinnert ihr euch.
1: Yo, was geht ab, Leute? Das geht raus an meine Hood Leimen. 67346, haltet euch fest. Ich bin die Inge, bin 80 und

Carly Rae Jepsen besingt den SC Freiburg hier bei Radio Regenbogen. I really like you. Der SC Freiburg, der schreibt heute Geschichte und ihr könnt davon profitieren, gleich bei Spaß oder sowas, unserem Feierabendspielchen. Könnt ihr Legende werden. Ihr hört wie immer eine ganz verrückte Story aus der Region. Sollt nur sagen, stimmt oder stimmt nicht. Heute spielt der SC ja im Euroleague-Finale am Abend. Extra deswegen wurde auf einer Kirchenorgel ein Freiburger Fansong gespielt und aufgenommen für den göttlichen Beistand. Gleich kurz nach drei die komplette Geschichte und dann sollt ihr eben entscheiden, war es so oder war es so nicht. Wenn ihr euch das zutraut, gerne anrufen, mitspielen 08000 34 35 36. Hier ist Radio Regenbogen.

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0: superlässiger Hit von Korps, Walk. Hier ist Radio Regenbogen mit der besten Musik. Gleich Vollgas Richtung Feierabend mit David Guetta. Geht direkt der Partyabend hoch. Would I Lie to You? Gleich unter anderem mit dabei in der besten Musik hier bei uns bei Radio Regenbogen.
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0: Heute nochmal durchhalten. Es ist leider nach wie vor wechselhaft, auch am Nachmittag und zum Feierabend. Immerhin ist es heute schon deutlich wärmer, bis 23 Grad in der Spitze. Morgen dann Auftakt für ganz viel Sommer, für ganz viel Sonnenbrille. Am Donnerstag schon viel Sonnenschein bis 25 Grad. Und Richtung Pfingsten wird es immer, immer heißer.
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15: Und das sind die Themen um 15 Uhr. Bundesregierung will Zivilschutz ausbauen. Und die gute Nachricht aus Graben-Neudorf. Hier gibt es jetzt Kanzlergemüse. Ich bin Vio Kostanic. Schönen guten Tag. Der Schutz der Bevölkerung im Verteidigungsfall soll verbessert werden. Dafür hat das Kabinett heute Vorschläge von Bundesinnenminister Alexander Dobrindt beschlossen. Die Bundesregierung will bis 2029 insgesamt 10 Milliarden Euro investieren, damit Deutschland für die Bewältigung von Krisen und möglichen kriegsbedingten Gefahren in Zukunft besser gerüstet ist. Es geht um die Beschaffung von Fahrzeugen und Geräten, aber auch um die Instandhaltung von Gebäuden. Außerdem ist eine Art Zivilschutzunterricht an Schulen geplant. Einen Führerschein zu machen soll für Fahrschülerinnen und Fahrschüler günstiger und flexibler werden, so die Gesetzespläne von Verkehrsminister Patrick Schnieder, die das Bundeskabinett heute beschlossen hat. Unter anderem soll die Fahrausbildung einfacher werden.
16: Weiterer Ansatzpunkt unserer Reform ist die praktische Fahrausbildung. Sie soll effizienter und moderner werden. So machen wir in Zukunft keine Vorgaben mehr zur Anzahl der sogenannten Sonderfahrten für Pkw. Das sind in Deutschland zurzeit noch 12 sogenannte Sonderfahrten. Wir werden in Zukunft sagen, es hängt von dem Schulungsstand der Schülerinnen und Schüler ab, wie viele Fahrten dort stattzufinden haben.
15: Der Entwurf kommt nun in Bundestag und Bundesrat. Ziel ist, dass die neuen Regeln Anfang nächsten Jahres in Kraft treten. Durch den Ölpreisanstieg im Iran-Krieg ist die Inflation in der Eurozone weiter gestiegen. Im April lagen die Verbraucherpreise laut Eurostat 3% über dem Vorjahr. Im März waren es 2,6%. Das Ziel der EZB liegt mittelfristig bei 2%.
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3: Der Staatsschutz hat sich jetzt eingeschaltet nach einer lebensgefährlichen Messerattacke auf einen Mann in Stuttgart bereits im April. Es wird ein rechtsextremistisches Motiv hinter der Tat zweier Männer vermutet. Beide sitzen in Untersuchungshaft. Sie sollen das Opfer als angebliches Antifa-Mitglied angesprochen haben. Barbara Schlegel, Stuttgart.
15: Und die gute Nachricht aus dem Kreis Karlsruhe. Bei Bundeskanzler Friedrich Merz gibt's Spargel aus Graben-Neudorf. Der Bürgermeister und die Spargelhoheiten übergaben jetzt den frisch gestochenen Kanzlerspargel in Berlin. Graben-Neudorf-Spargel trägt seit 2018 ein eigenes Gütesiegel. Die Erzeuger vor Ort verzichten bewusst auf Folien und Heizsysteme.
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0: Vorsicht auf dem Weg nach Hause, gerade auf der A81 Stuttgart Richtung Singen. Zwischen dem Kreuz Stuttgart und Böblingen-Sindelfingen, da gab es einen Unfall auf der rechten Spur. Ihr braucht mehr Zeit, weil wegen Dauerbaustelle auf der A8 Stuttgart Richtung Karlsruhe zwischen Heimsheim und Pforzheim Nord 7 Kilometer stockender Verkehr, in der Gegenrichtung 8 Kilometer stockend. Geblitzt wird in Heidelberg direkt am Steigerweg und Blitze auch in Pforzheim, da in der Bleichstraße. Habt ihr noch was gesehen? Dann schickt uns gerne wie immer eine Sprachnachricht an die 08000 34 35 36.
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0: Mit dem guten Gefühl, dass der Sommer vor der Tür steht, rein Richtung Feierabend, jetzt mit Michael Patrick Kelly, Traces. Schön, dass ihr mit dabei seid.
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0: mit ordentlich Schwung Richtung Feierabend. Michael Schulte, 5 a.m. gleich David Guetta. Jetzt Spielchen.
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0: Am Start der Peter aus Ketsch im Rhein-Neckar-Kreis.
2: Hallo Basti.
0: Peter, wir sind ja quasi Nachbarn. Du Ketsch, ich Brühl. Ich würde sagen, wir treffen uns irgendwann mal auf der Verbindungsstraße, oder? Dazwischen.
2: Ja, ohne Stau.
0: Gibt's selten, aber sollte es das geben, trinken wir mal ein kurzes Bierchen. Peter, heute Abend der SC Freiburg im Euroleague-Finale. Drückst du die Daumen? Bist du dabei?
2: Ja, auf jeden Fall. Ich drücke auch die Daumen.
0: Richtig so. Rund um den SC Freiburg dreht sich auch deine Geschichte. Du hörst jetzt eine völlig wilde Story aus der Region, sollst nur sagen, stimmt oder stimmt nicht. Ja. Peter, soweit klar?
2: Jo.
0: Dann aufpasse.
1: Heute Abend Showdown in der Euroleague. Der SC Freiburg spielt im Euroleague-Finale in Istanbul gegen Aston Villa. Die Stimmung im Breisgau seit Tagen im Ausnahmezustand. Um den Pokal zu holen, werden jetzt ganz schwere Geschütze aufgefahren. Im Freiburger Münster wurde auf der Münsterorgel der Song SC Freiburg vorgespielt. Das Ganze aufgezeichnet und zum immer wieder Anhören jedem SC-Fan zur Verfügung gestellt. Göttlicher Beistand für den ganz großen Coup oder Schmuh. Also Spaß oder sowas.
0: Peter, der Song SC Freiburg vor, auf der Orgel geklimpert, im Münster, in Freiburg. Was sagst du?
2: Auf der Orgel gespielt, für alle Fans, mit göttlichem Beistand. Ich sag mal, das stimmt.
0: Du bist eine absolute Legende, die Geschichte stimmt. Glückwunsch!
2: Dankeschön! Da freue ich mich.
0: Da kann heute Abend mit göttlichem Beistand im Rücken doch eigentlich nichts mehr schief gehen, oder?
2: Normalerweise hilft der Chef oben gut mit.
0: Damit das wirklich funktioniert, hören wir jetzt noch mal einen kurzen Ausschnitt. Auf der Orgel gespielt, SC Freiburg vor.

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Hier ist Radio Regenbogen und in Ebersbach an der Filz kommt es aufgrund eines Brandes bei einer Recyclingfirma aktuell zu starker Rauchentwicklung. Ihr werdet dort gebeten, Fenster und Türen geschlossen zu halten. Mehr Infos dazu hier bei uns bei Radio Regenbogen gleich um 3:30. Jetzt neuer geiler Hit von Somber, Home Wrecker. Schön, dass ihr mit dabei seid.

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12: Heute schon auf morgen freuen ist das Motto, weil heute zum Feierabend, da bleiben erstmal die dicken Wolken bei uns. Es kann vereinzelt auch noch regnen. Immerhin ist es schon deutlich wärmer. Temperaturen heute bis 23 Grad in der Spitze. Ab morgen einfach Sommer pur. Am Donnerstag winkt schon ganz viel Sonne. Temperaturen bis 25 Grad.
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13: Ich bin Vio Kostanitz. Schönen guten Tag. Das Kabinett hat Pläne von Innenminister Alexander Dobrindt beschlossen, um den Zivilschutz im Ernstfall zu stärken. Bis 2029 sollen dafür 10 Milliarden Euro fließen, unter anderem für Fahrzeugeausrüstung und die Instandhaltung von Gebäuden. Außerdem ist Zivilschutzunterricht an Schulen geplant. Nach iranischen Angaben haben in den vergangenen 24 Stunden 26 Schiffe die für den Energiehandel wichtige Straße von Hormuz passiert. Dies sei in Koordination mit der Marine der iranischen Revolutionsgarden erfolgt, hieß es in einem Bericht der iranischen Nachrichtenagentur Tasnim. Es handelt sich demnach um Öltanker, Frachter und andere Handelsschiffe. Der SC Freiburg könnte heute zum ersten Mal in seiner Vereinsgeschichte einen europäischen Titel holen. Im Endspiel der Europa League treffen die Breisgauer heute Abend in Istanbul auf Aston Villa aus der Premier League. Anpfiff ist um 21 Uhr.
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14: Ich bin Sascha Baumann, guten Tag. In Oberhausen-Rheinhausen im Kreis Karlsruhe sind am Dienstag eine 61-jährige Frau und ihr 41-jähriger Sohn tot in einer Wohnung gefunden worden. Laut Polizei und Staatsanwaltschaft gibt es jetzt Hinweise auf einen gewaltsamen Tod. Baden-Württemberg-Reporter Lars Brune.
15: Anzeichen für Fremdeinwirkung gibt es nach Angaben der Ermittler nicht. Wie genau die Frau und ihr Sohn starben und die Hintergründe sind vollkommen unklar. Beide werden obduziert. Danach informieren die Ermittler über die Ergebnisse. Wenn es euch mit diesem oder ähnlichen Themen nicht gut geht, holt euch Unterstützung auf unserer Website und klickt auf den SOS-Banner.
14: Im Ermittlungskomplex Frost rund um einen Schusswaffenangriff in Ludwigsburg gibt es einen neuen Durchbruch. Die türkischen Behörden haben einen 29-jährigen Tatverdächtigen in der Türkei festgenommen. Er soll der Anstifter des versuchten Mordes vom April 2025 in der Ludwigsburger Oststadt sein. Laut Polizeipräsidium Ludwigsburg lag gegen ihn ein internationaler Haftbefehl vor. Am Freitag starten die Pfingstferien und wer fliegt, sollte etwas mehr Zeit einplanen. An den Flughäfen in der Region wird es voll. Stuttgart rechnet mit über 500.000 Fluggästen. Am Flughafen Karlsruhe-Baden-Baden werden rund 40.000 Passagiere erwartet. Wer dort noch keinen Parkplatz gebucht hat, sollte das jetzt tun. Die Stellplätze sind knapp. Außerdem weist der Flughafen auf längere Wartezeiten bei der Sicherheitskontrolle hin.
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10: Vorsicht gerade auf der A81 Stuttgart Richtung Singen zwischen dem Kreuz Stuttgart und Böblingen-Sindelfingen. Da gab es einen Unfall auf der rechten Spur. Unfallaufnahme läuft. Ihr braucht mehr Zeit auf der A8 und A81 Stuttgart Richtung Karlsruhe zwischen dem Kreuz Stuttgart und dem Dreieck Leonberg. 4 Kilometer Stau, Grund ist eine Baustelle. Dauerbaustelle nervt auf der A8 Stuttgart Richtung Karlsruhe zwischen Heimsheim und Pforzheim Nord. 6 Kilometer stockender Verkehr. In der Gegenrichtung gleiches Problem, auch da 6 Kilometer stockender Verkehr. Ein Blitzer steht in Ketsch in der Brühler Straße und Blitzer auch in Ettlingen in der Scheffelstraße. Weiterhin gilt bitte Fenster und Türen geschlossen halten in Ebersbach an der Filz. Da kommt es aufgrund eines Brandes bei einer Recyclingfirma weiter zu starken Rauchentwicklungen. Wir informieren euch, sobald die Gefahr vorüber ist. Und falls ihr noch was gesehen habt, Staus, Blitzer, dann schickt uns gerne wie immer eine Sprachnachricht an die 08000 34 35 36. Mein Name ist Basti Haug. Wo es soweit ist, schönen Feierabend.
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0: Einfach mit einem dicken Grinsen in den Feierabend. Brian Adams, Heaven, hier bei Radio Regenbogen. Mein Sohn, 16 Monate alt, der sagt zum Thema Freizeitpark ja immer das hier. Heißt so viel wie, wie geil ist das denn? Und dann auch noch für Umme.
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0: Mark Amber, Belong Together.
1: Hi, ich bin Helena aus Tübingen. Ich habe gleich Feierabend und dann werde ich mich mit einem schönen Bier an Neckar setzen und das wunderschöne Wetter genießen.
0: Hervorragende Idee. Heute zum Feierabend schon erste Sonnenstrahlen am Start. Kommt gut rein mit uns. Jetzt mit einem Riesenhit von Atomic Kitten, Eternal Flame.

0: perfekter Song für den Feierabendverkehr. Miles Smith und Neil Horan, Drive Safe. Hier ist Radio Regenbogen mit der besten Musik gleich. Aktueller Superhit von Leonie. Baby, don't worry. Kommt drauf auf eure Playlist für den Feierabend. Gleich unter anderem mit dabei. Nach 4.
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0: Heute noch ein bisschen wechselhaft zum Feierabend. Vereinzelt Sonne immer wieder, aber auch noch ein bisschen Regen mit dabei. Morgen dann durchatmen, da ist die Sommerdurststrecke definitiv beendet. Bis zu 25 Grad am Donnerstag schon und richtig viel Sonne.
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11: Und das sind die Themen um 16 Uhr. Bundesregierung will Zivilschutz ausbauen. Und die gute Nachricht aus Sandhausen. Zum Geburtstag kommt ein Fußball-Bundesligist. Ich bin Vio Kostanitz. Schönen guten Tag. Bundesinnenminister Alexander Dobrindt will die Kapazitäten beim Zivilschutz für den Kriegs- und Anschlagsfall massiv ausbauen. Das Kabinett hat heute über ein entsprechendes Eckpunktepapier beraten. Wir bereiten uns vor für Katastrophen, Krisen und Konflikte, so Dobrindt.
12: Es geht um über 1000 Spezialfahrzeuge, die beschafft werden, über eine medizinische Taskforce, die bei einem Massenanfall von Verletzten operieren kann. Es geht um Zehntausende moderner Schutzanzüge, die notwendig sind bei chemischen oder biologischen Lagen, wie wir sie gerade gesehen haben. Es geht auch darum, dass wir ein Modernisierungsprogramm für das THW umsetzen mit 3 Milliarden Euro, die in Immobilien, in den Bau, in die bisherigen Strukturen zu gehen, um Modernisierung zu ermöglichen für Personal und für Technik.
11: Die Bundesregierung will bis 2029 10 Milliarden Euro in Vorsorgemaßnahmen investieren, damit im Ernstfall Trinkwasser, Strom und medizinische Hilfe für alle da ist. Die Bundesregierung plant eine Reform für den Führerschein, die ihn deutlich günstiger und einfacher macht. Nach den Plänen von Verkehrsminister Patrick Schnieder soll das schon Anfang nächsten Jahres umgesetzt werden. Unter anderem soll der Theorieunterricht nicht mehr Pflicht sein, der Fragenkatalog von derzeit fast 1200 Fragen zusammengestrichen werden und Fahrschüler sich per App vorbereiten können. Fahrschulverbände lehnen die Pläne allerdings ab. Verteidigungsminister Boris Pistorius hat von US-Seite bisher keine verbindlichen Pläne für einen Abzug von US-Soldaten aus Deutschland bekommen. Dafür gäbe es nach wie vor keine wirklich belastbare Bestätigung, so Pistorius. Zu hören sei, dass die Zahl der US-Brigaden in Europa um einen Verband verringert werden soll. Inwieweit in Deutschland stationierte Truppen davon betroffen sind, ist noch offen.
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13: Im Fall der zwei Toten in Oberhausen-Rheinhausen gibt es neue Erkenntnisse. Nach Angaben von Staatsanwaltschaft und Polizeipräsidium Karlsruhe gibt es Hinweise auf einen gewaltsamen Tod. Hinweise auf Dritte liegen derzeit nicht vor. Das Amtsgericht hat eine Obduktion angeordnet. Die Leichen waren am Dienstag in einer Wohnung entdeckt worden. Sascha Baumann, Oberhausen-Rheinhausen.
11: Und die gute Nachricht aus dem Rhein-Neckar-Kreis. Große Party heute beim SV Sandhausen. Der Regionalligist feiert sein 110-jähriges Bestehen. Und für den Jubiläumskick kommt Bundesligist Eintracht Frankfurt. Los geht's am Hartwald um 19 Uhr. Das Spiel ist gleichzeitig der Saisonabschluss. Danach geht's für alle in die Sommerpause.
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0: Ihr braucht gerade mehr Zeit auf der A8 und A81 Stuttgart Richtung Karlsruhe zwischen dem Kreuz Stuttgart und dem Dreieck Leonberg. 4 Kilometer Staugrund, eine Baustelle. Dauerbaustelle auf der A8 Stuttgart Richtung Karlsruhe zwischen Heimsheim und Pforzheim Nord. 6 Kilometer stockender Verkehr. In der Gegenrichtung gleiches Problem, auch da 6 Kilometer stockend. Geblitzt wird auch am Mittwochfeierabend leidenschaftlich, gerade zum Beispiel in Karlsruhe in der Yorkstraße. Und langsam machen Blitze auch in Bühl, da in der Karl-Franz-Straße. Habt ihr noch was gesehen? Dann schickt uns gerne auch eine Sprachnachricht an die 08000 34 35 36. Kommt gut heim.
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0: Und mit dem Marc aus Wolfach.
14: Wenn das Wetter so weit hebt, haben wir geplant, mit der Familie ganz gemütlich zu grillen. Freuen wir uns dermaßen drauf. Einfach Quality Time mit der Family.
0: Ich drück euch die Daumen, dass nichts runterkommt. Guten Start euch allen in den Feierabend. Gleich mit Robbie Williams jetzt. Super lässig. Yes, Glock Glock, out of the dark. Schön, dass ihr mit dabei seid.
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1: Lieben wir, Leonie, Don't Worry bei Radio Regenbogen. Ist ein brutal historischer Tag, dieser Mittwoch, weil, ja, der SC Freiburg heute im Finale der Euroleague spielt. Aber auch, weil Superstar Cher heute 80 Jahre alt wird. Wahnsinn. Wir feiern die Ikone schon den ganzen Tag hier bei uns gleich mit einem ihrer größten Banger, Believe. Zuvor feiert die Community.
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3: immer gut gestylt, sieht nicht aus wie 80.
4: Tolle Sängerin, eine gute Performerin.
5: Immer wenn ich sie höre, ich krieg Sonnenschein.
4: Iconic irgendwo, also das kann man eher, muss man ihr lassen. So.
6: Einfach immer gut drauf, dir der Ding gemacht.
4: Also als Frau auf jeden Fall wichtig.
5: Ja, Legende.
7: Ja, alles Gute.
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0: Lost Frequencies und Bastille, Head Down bei Radio Regenbogen. Ab sofort heißt es endlich wieder Kopf hoch, weil Wetter macht eine 180-Grad-Wende. Jörg Kachelmann ist bei uns. Jörg, wie wird's ab jetzt zum Feierabend?
1: Feierabend ist dann das einzelne Getröpfel, das es gibt, ist dann vorbei. Es lockert dann auch immer mehr auf Richtung Sonnenuntergang. So 17, 18 Grad gibt heute dadurch eher eine späte Höchsttemperatur, irgendwo zwischen 18 und 19 Uhr. Ich glaube, morgen wird man schon den Unterschied spüren, so mit 3, 24 Grad am Nachmittag unten rum. Und Freitag ist dann überall Sommer, weil ja die offizielle Sommertaggrenze ist ja ab 25,0. Und da gibt es ja auch noch die Hitzegrenze, die wird vereinzelt schon mit 30 am Samstag erreicht und dann auch relativ verbreitet am Sonntag.
0: Geil. Hochverdient. Schönen Start euch in den Feierabend jetzt mit dem ganz neuen Hit von Teddy Swims. Geile Stimme, geiler Song. Hier ist Mr. Know-It-All.

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11: Kurz noch mal die Wolken angucken zum Feierabend, weil die kommen so schnell nicht mehr wieder. Ab morgen erstmal permanent Sommer. Zum Donnerstag viel Sonnenschein und schon mal bis zu 25 Grad.
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12: Ich bin Vio Kostanet. Schönen guten Tag. Das Kabinett hat Pläne von Innenminister Alexander Dobrindt beschlossen, um den Zivilschutz im Ernstfall zu stärken. Bis 2029 sollen dafür 10 Milliarden Euro fließen, unter anderem für Fahrzeuge, Ausrüstung und die Instandhaltung von Gebäuden. Außerdem ist Zivilschutzunterricht an Schulen geplant. Nach iranischen Angaben haben in den vergangenen 24 Stunden 26 Schiffe die für den Energiehandel wichtige Straße von Hormuz passiert. Dies sei in Koordination mit der Marine der iranischen Revolutionsgarden erfolgt, hieß es in einem Bericht der iranischen Nachrichtenagentur Tasnim. Es handelt sich demnach um Öltanker, Frachter und andere Handelsschiffe. Der SC Freiburg könnte heute zum ersten Mal in seiner Vereinsgeschichte einen europäischen Titel holen. Im Endspiel der Europa League treffen die Breisgauer heute Abend den Istanbul auf Aston Villa aus der Premier League. Anpfiff ist um 21 Uhr.
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13: Ich bin Sascha Baumann, guten Tag. Zu viel Bürokratie ist weiterhin ein großes Hemmnis für die heimische Wirtschaft. Das kritisiert der Präsident der Industrie- und Handelskammer Karlsruhe, Frank Roth. Er fordert die Bundesregierung auf, die versprochenen Reformen anzugehen, um das zu ändern.
14: Die Beschleunigung von Investitionsthemen, Förderzusagen, das dauert ja alles ewig. In meiner Verwandtschaft will jemand bauen, Mietshäuser bauen und Wohnraum schaffen. Und dort kämpft man jetzt mit dem Denkmalschutz und mit dem Bebauungsplan. Das geht schon 3 Jahre so. Ich verstehe nicht, warum das so ist. Wieso geht das nicht schneller? Und das sind solche Dinge, da behindern wir uns selbst und da muss einfach mehr Zug rein.
13: Der Ortenaukreis will Kinder, Jugendliche und Familien mit psychischen Belastungen besser unterstützen. Eine Studie der Evangelischen Hochschule Freiburg bescheinigt dem Kreis zwar gute Strukturen, zeigt aber Lücken bei Vernetzung und Erreichbarkeit. Laut Kreisverwaltung sollen deshalb Informationen gebündelt, ein Kinder- und Jugendpsychiatrischer Verbund aufgebaut und mehr Schulungen für Fachkräfte angeboten werden. Die Technologieregion Karlsruhe sucht innovative Ideen fürs Bauen. Beim Innovationspreis NEO 2026 können Unternehmen und Projekte aus ganz Deutschland und dem Elsass mitmachen, die smartes und nachhaltiges Bauen in die Praxis bringen. Bewerbungen sind bis zum 6. Juli möglich. Der Preis ist mit 20.000 Euro dotiert. 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
11: Vorsicht gerade auf der A8 Karlsruhe Richtung Stuttgart zwischen Leonberg West und dem Dreieck Leonberg. Kaputtes Auto auf der rechten Spur. Ihr braucht mehr Zeit auf der A8 und A81 Stuttgart Richtung Karlsruhe zwischen dem Kreuz Stuttgart und dem Dreieck Leonberg. Baustelle 4 Kilometer Stau. Dauerbaustelle klar auf der A8 Stuttgart Richtung Karlsruhe zwischen Heimsheim und Pforzheim Nord. 6 Kilometer stockender Verkehr in der Gegenrichtung. Gleiches Problem, auch da 6 Kilometer stockend. Blitzer steht in Weingarten in der Ringstraße, schreibt uns die Tanja. Danke. Und Blitzer auch in Lörrach, da in der Freiburger Straße. Habt ihr noch was gesehen auf dem Weg nach Hause? Dann schickt uns gerne auch eine Sprachnachricht an die 08000 34 35 36. Mein Name ist Basti Haug. Wo es soweit ist, natürlich schönen Feierabend.
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0: Ganz Freiburg heute im Ausnahmezustand, ganz Istanbul aber schon auch. Hier ist Radio Regenbogen. Heute Abend, 21 Uhr, der SC Freiburg im Euroleague-Finale gegen die Mannschaft von Aston Villa. Gespielt wird in Istanbul und dabei ist auch die Antje aus Denzlingen, echter Hardcore-Fan. Antje, du bist schon seit Sonntag am Bosporus. Lass mich raten, du siehst in der Stadt heute bestimmt tausende Freiburger, oder?
1: Du siehst die weißen Trikots mit dem Pokal drauf, du siehst die roten Trikots, du siehst irgendwelche, die weißen Regenjacken da vom Europa League, was man anhaben muss. Dann siehst du die roten Kappen, dann siehst du die Schals. Inzwischen sieht man auch diese Partnerschaftsschals mit Aston Villa, haben schon ein paar sich gekauft. Irgendwie ist es nett, weil so man läuft so ineinander rein und dann kommt so ein Grinsen.
0: Aber du könntest durchaus bestätigen, dass Istanbul, diese mehrfache Millionenstadt, ich glaube 18 Millionen offiziell, die ist heute gefühlt in Freiburger Hand.
1: Auf jeden Fall rund ums Stadion. Das muss ich auch noch erzählen. Ich habe die Nacht mit Aston Villa-Fans unter mir. Ich habe ein Zimmer gehabt über einer Bar und die haben diese Bar übernommen und hatten dann ihre Fanmusik dabei. Ich weiß nicht, wie viele Lieder es gibt zu Aston Villa. Keine Ahnung. Und dann haben die immer mitgekrölt und ich lag oben im Bett. Und irgendwann war da gut. Und dann fingen die Freiburg-Fans an. Wir holen den Pokal, wir holen den Pokal. Für Freiburg wäre es das erste Mal, wenn wir im Pokalfinale stehen, die rote Fahne wehen.
0: Traum.
1: Jedenfalls, ich glaube, nachts um drei hat es dann mal aufgehört.
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0: Harry Styles.
1: Sign of the Times. Gleich Vollgas Richtung Feierabend mit Snap, The Power. Und jetzt machen wir euch kurz zur Legende.
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1: Lieben wir, unser Musikquiz zum Feierabend. Wir erklären euch Interpret und Song wie immer auf spezielle Art und Weise. Ihr kennt das, ihr braucht bekanntlich beides. Und so klingt das Quiz heute.
5: Interpret.
6: Ich habe hier so einen Praktikanten bei der Arbeit, der heißt Kai. Den schicke ich gerne mal Kaffee holen. Dann sage ich immer, Kai, go.
5: Song.
6: Damit haben die in der Steinzeit damals Feuer gemacht, ne? Einfach so zwei Steine aufeinander und dann Bums.
1: Welchen Interpreten und welchen Song suchen wir hier? Wir hören uns das Quiz des Tages natürlich gerne nochmal an.
5: Interpret.
6: Ich habe hier so einen Praktikanten bei der Arbeit, der heißt Kai. Den schicke ich gerne mal Kaffee holen. Dann sage ich immer, Kai, go.
5: Song.
6: Damit haben die in der Steinzeit damals Feuer gemacht, ne? Einfach so zwei Steine aufeinander und dann Bums.
1: Wenn ihr es wisst, schnell anrufen, Legende werden. 08000 34 35 36. Mein Tipp für euch natürlich, es ist nicht Roberto Blanco. Ah!

0: Vollgas Richtung Feierabend mit Radio Regenbogen und der besten Musik gleich für euch am Start. Benson Boone. Gehen direkt die Mundwinkel hoch. Sorry, I'm here for someone else. Kommt drauf auf eure Feierabend-Playlist, unter anderem gleich mit dabei nach 5.
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0: Mit dem sehr guten Gefühl, dass der Sommer vor der Tür steht, gehen wir Richtung Feierabend. Jetzt nochmal vereinzelt Wolken unterwegs. Ab und zu schaut aber auch schon die Sonne vorbei. Temperaturen bis 23 Grad. Morgen wird schon mal genial. Donnerstag bietet viel Sonnenschein. Temperaturen dann schon bis 25 Grad.
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12: Und das sind die Themen um 17 Uhr. Kabinett beschließt Maßnahmen zum Schutz von Zivilisten. Und die gute Nachricht aus Graben-Neudorf. Hier gibt es jetzt Kanzlergemüse. Ich bin Vio Kostanitz. Schönen guten Tag. Der Schutz der Bevölkerung im Verteidigungsfall soll verbessert werden. Dafür hat das Kabinett heute Vorschläge von Bundesinnenminister Alexander Dobrindt beschlossen. Die Bundesregierung will bis 2029 insgesamt 10 Milliarden Euro investieren, damit Deutschland für die Bewältigung von Krisen und möglichen kriegsbedingten Gefahren in Zukunft besser gerüstet ist.
13: Wir bereiten uns vor für Krisen, für Katastrophen und Konflikte. Für uns ist es die politische Aufgabe, wenn die Bedrohungen für unser Land größer werden, dass wir die Menschen in unserem Land besser schützen. Und das gelingt mit dem Pakt für den Bevölkerungsschutz.
12: Die Bundesanwaltschaft hat in München ein Ehepaar mit deutscher Staatsangehörigkeit als mutmaßliche chinesische Spione festnehmen lassen. Sie sollen für einen chinesischen Geheimdienst Kontakte zu Wissenschaftlern aufgebaut haben, um an wissenschaftliche Informationen über militärisch nutzbare Hochtechnologie zu kommen. Laut den Ermittlern haben sich die beiden teils als Dolmetscher oder Autoindustriemitarbeiter ausgegeben. Bundesbauministerin Verena Hubert sieht im Kampf gegen die Wohnungsnot in Deutschland erste positive Signale. Im vergangenen Jahr sei die Zahl der Baugenehmigungen und der Auftragseingänge gestiegen, so Huberts in der Regierungsbefragung des Bundestags. Und auch im ersten Quartal dieses Jahres setzt sich dieser Trend leicht fort mit einem Plus von 14,6% im Vergleich zum Vorjahr.
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3: Das Urteil zum Tod nach Alkoholvergiftung in Eberbach im Rhein-Neckar-Kreis ist gefallen. Das Landgericht Heidelberg hat 4 Jugendliche, die zur Tatzeit 15 und 16 waren, zu Bewährungsstrafen verurteilt. Sie sollen einen 27-Jährigen dazu gezwungen haben zu trinken. Er hatte 5 Promille Alkohol im Blut und starb daran. Stefan Gebert, Eberbach.
12: Und die gute Nachricht aus dem Kreis Karlsruhe. Bei Bundeskanzler Friedrich Merz gibt's Spargel aus Graben Neudorf. Der Bürgermeister und die Spargelhoheiten übergaben jetzt den frisch gestochenen Kanzlerspargel in Berlin. Graben Neudorfer Spargel trägt seit 2018 ein eigenes Gütesiegel. Die Erzeuger vor Ort verzichten bewusst auf Folien und Heizsysteme.
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15: Seit gestern auf dem Markt und schon gut nachgefragt, die neue E-Auto-Kaufprämie. Binnen 24 Stunden seien bereits knapp 17.000 Anträge eingegangen, teilte das Umweltministerium mit. Die staatliche Förderung gibt es für den Kauf oder das Leasen neuer Elektroautos und bestimmter Plug-in-Hybride und auch für E-Autos mit sogenannten Reichweitenverlängerern. Bis zu 6.000 Euro Zuschuss pro E-Auto sind möglich, abhängig von Fahrzeug, Einkommen und Familiengröße. Und noch der Blick auf den DAX, der stand zuletzt bei 24.472 Punkten. Ursula Winkler für Radio Regenbogen.
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0: Vorsicht gerade auf der A98 Schaffhausen Richtung Weil am Rhein zwischen Kandern und Eimeldingen. Da gab es einen Unfall auf der rechten Spur. Rechte Spur aktuell gesperrt. Ihr braucht mehr Zeit auf dem Weg nach Hause auf der A8 und A81 Stuttgart Richtung Karlsruhe zwischen dem Kreuz Stuttgart und dem Dreieck Leonberg. 4 Kilometer Staugrund, eine Baustelle. Dauerbaustelle natürlich auf der A8 Stuttgart Richtung Karlsruhe zwischen Heimsheim und Pforzheim Nord. 6 Kilometer stockend. In der Gegenrichtung gleiches Problem, auch da 6 Kilometer stockender Verkehr. Und noch eine Baustelle jetzt auf der A81 Singen Richtung Stuttgart zwischen dem Kreuz Böblingen Hulb und Sindelfing Ost. Da 5 Kilometer Stau. Geblitzt werdet ihr bei Interesse gerade in Emmendingen in der Rheinstraße, meldet der Markt. Danke dir. Blitze auch noch in Pforzheim, da in der Bleichstraße, kommt von der Jenny. Ebenso, danke. Falls ihr noch was gesehen habt, schickt uns gerne auch eine Sprachnachricht, wie immer an die 08000 34 35 36. Kommt gut heim!
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0: Na und mit euch. Dicke Gratulation. Ihr habt Feierabend. Pfingsten ist auch schon in sichtbarer Nähe mit ganz viel Sonnenschein im Gepäck. Heißt, gibt keinen Grund für schlechte Laune. Schon gar nicht mit Alex Warren. Hier ist sein aktueller Superhit Fever Dream. Schön, dass ihr mit dabei seid.
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0: Jason Boone, sorry, I'm here for someone else.
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0: Logisch, weil das hier ist die Marilena aus Kippenheim.
4: Hallo.
0: Auf einer Skala von 1 bis, ich sag jetzt mal 13. Wie gut ist dein Mittwoch?
4: Bei 14 mindestens. Es ist Europa League-Finale. Natürlich ist es super gut.
0: Und du bist Freiburg-Fan oder was?
4: Freiburg-Fan und Freiburg-Mitarbeiterin.
0: Nein, du verarschst mich. Du arbeitest sogar beim SC?
4: Ja, tatsächlich schon seit 4 Jahren im Fanshop.
0: Ich drück dich gerade imaginär. Dass du an diesem Spieltag auch noch hier anrufst. Oh, ich habe gerade ein bisschen Gänsehaut, aber auch, weil ich mich so auf heute Abend freue. Wie geht's dir?
4: Ich bin sehr gespannt. Also ich freue mich mega auf das Spiel. Ich schaue es natürlich auch. Nach Istanbul ging es leider nicht, aber das kriegen die auch so hin, bin ich mir sicher.
0: Also für alle, die gerade nur Bahnhof verstehen, der SC Freiburg spielt heute Abend im Euroleague-Finale gegen Aston Villa in Istanbul. Noch ein schneller Tipp von dir?
4: Wir gewinnen.
0: Und ich tippe jetzt auch, dass du gewinnst bei Es ist nicht Roberto Blanco, unser Musikquiz. Wir klären da wie immer Interpret und Song auf spezielle Art und Weise. So klingt's heute.
5: Interpret.
6: Ich habe hier so einen Praktikanten bei der Arbeit, der heißt Kai. Den schicke ich gerne mal Kaffee holen. Dann sage ich immer, Kai, go.
5: Song.
6: Damit haben die in der Steinzeit damals Feuer gemacht. Ne? Einfach so zwei Steine aufeinander und dann Bums.
0: Marilena, mein Tipp für dich, es ist nicht Roberto Blanco. Was sagst du?
4: Ich sag, es ist Kygo Firestone.
0: Marilena! Dein erster Sieg, du bist eine Legende.
4: Sehr gut, ich freue mich. Dann kann es ja heute Abend auch nur noch ein Sieg werden.
0: So nämlich, jetzt spielen wir auch in Kygo mit Firestone. Und eine Empfehlung für einen Freiburg-Fan wie dich. Wir haben auf Instagram bei Radio Regenbogen schon mal dafür gesorgt, dass heute Abend die Chancen für den SC ziemlich, ziemlich gut stehen. Gerne reinklicken und dir viel Spaß heute Abend.
4: Danke euch auch.
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Sixpence on the Richer, Kiss Me. Hier ist Radio Regenbogen, gerade eben der Marilena schon gesagt. Wir haben dafür gesorgt von Radio Regenbogen, dass der SC Freiburg heute Abend im Euroleague-Finale sehr, sehr gute Chancen auf den Sieg hat. Was wir da angestellt haben und was mein eigener Schwiegervater damit zu tun hat, gleich kurz nach 5:30 hier bei mir in der Show, jetzt ganz neu für euren Feierabend. Geiler Hit, hier ist Fast Boy, Beautiful Life.

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10: Es ist einfach ein sehr schönes Gefühl zu wissen, dass der Sommer kurz vor der Tür steht. Heute zum Feierabend noch nicht. Da noch vereinzelt Wolken mit dabei. Immerhin Temperaturen schon bis 23 Grad. Morgen am Donnerstag dann schon, weil da viel Sonne, Temperaturen bis 25 Grad. Und es wird jetzt peu à peu Richtung Pfingsten noch wärmer.
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11: Ich bin Jan des Tierakis. Schönen guten Abend. Um den Zivilschutz zu verstärken, hat das Bundeskabinett heute entsprechende Vorschläge von Bundesinnenminister Dobrindt beschlossen. Insgesamt 10 Milliarden Euro sollen bis 2029 investiert werden. Damit soll Deutschland in Zukunft besser dafür gerüstet sein, Krisen zu bewältigen. Der Ton zwischen Russland und den baltischen Staaten Estland, Lettland und Litauen wird rauer. Es geht um den Streit um ukrainische Drohnenangriffe. Russland wirft den baltischen NATO-Staaten vor, diese Angriffe zu unterstützen und droht deshalb konkret Lettland mit Vergeltung. Die Behauptung, von dort würden angeblich ukrainische Drohnen gestartet. Belege dafür gibt es nicht. Lettland bezeichnet den Vorwurf als Lüge. Die Fußball-Bundesliga der Frauen feiert zum Saisonabschluss einen Zuschauerrekord. Insgesamt haben fast 654.000 Fans die 182 Spiele der Saison besucht. Pro Partie waren es damit knapp 3.600, teilt der DFB mit. Damit wurde die Bestmarke aus der Saison 2023/24 klar geknackt. Die lag noch bei knapp 2.900 Fans.
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12: Ich bin Sascha Baumann, guten Tag. In Oberhausen-Rheinhausen im Kreis Karlsruhe sind am Dienstag eine 61-jährige Frau und ihr 41-jähriger Sohn tot in einer Wohnung gefunden worden. Laut Polizei und Staatsanwaltschaft gibt es jetzt Hinweise auf einen gewaltsamen Tod. Baden-Württemberg-Reporter Lars Brune.
13: Anzeichen für Fremdeinwirkung gibt es nach Angaben der Ermittler nicht. Wie genau die Frau und ihr Sohn starben und die Hintergründe sind vollkommen unklar. Beide werden obduziert. Danach informieren die Ermittler über die Ergebnisse. 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
12: Im Ermittlungskomplex Frost rund um einen Schusswaffenangriff in Ludwigsburg gibt es einen neuen Durchbruch. Die türkischen Behörden haben einen 29-jährigen Tatverdächtigen in der Türkei festgenommen. Er soll der Anstifter des versuchten Mordes vom April 2025 in der Ludwigsburger Oststadt sein. Laut Polizeipräsidium Ludwigsburg lag gegen ihn ein internationaler Haftbefehl vor. Am Freitag starten die Pfingstferien und wer fliegt, sollte etwas mehr Zeit einplanen. An den Flughäfen in der Region wird es voll. Stuttgart rechnet mit über 500.000 Fluggästen. Am Flughafen Karlsruhe-Baden-Baden werden rund 40.000 Passagiere erwartet. Wer dort noch keinen Parkplatz gebucht hat, sollte das jetzt tun. Die Stellplätze sind knapp. Außerdem weist der Flughafen auf längere Wartezeiten bei der Sicherheitskontrolle hin.
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10: Vorsicht immer noch auf der A98 Schaffhausen Richtung Weil am Rhein zwischen Kandern und Eimelding. Da gab es einen Unfall auf der rechten Spur. Rechte Spur ist da gesperrt. Ihr braucht mehr Zeit auf der A8 und A81 Stuttgart Richtung Karlsruhe zwischen dem Kreuz Stuttgart und dem Dreieck Leonberg. 4 Kilometer Stau, Grund eine Baustelle. Noch schlimmer, die Dauerbaustelle auf der A8 Stuttgart Richtung Karlsruhe zwischen Heimsheim und Pforzheim Nord. 6 Kilometer stockender Verkehr in der Gegenrichtung. Gleiches Problem, da auch 6 Kilometer stockender Verkehr. Blitzer aktuell in Weinheim, in der Mülheimer Talstraße. In Ettenheim wird auch leidenschaftlich gern geblitzt, und zwar in der Tullerstraße. Und Juli ist bei uns. Du hast was in Lörrach gesehen.
14: Ich wollte einen Blitzer melden, und zwar auf der Freiburger Straße.
10: Danke dir, Juli. Lörrach, Freiburger Straße. Falls ihr auch noch was gesehen habt, dann schickt uns gerne eine Sprachnachricht, wie immer, an die 08000 34 35 36. Mein Name ist Basti Haug. Euch einen schönen Feierabend.
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0: Morgen passt endlich auch wieder das Wetter zum Song Don Henley, The Boys of Summer, hier bei Radio Regenbogen. Ey, und wenn die Nummer rauskommt, dann wandern wir alle sowas von in den Knast.
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0: Der SC Freiburg, der spielt heute Abend im Finale der Euroleague in Istanbul. Soweit habt ihr es vielleicht schon mitbekommen. Jetzt wollen wir von Radio Regenbogen die Freiburger natürlich maximal unterstützen. Und greifen da zu wirklich allen Mitteln. Mein Schwiegervater, der ist Türke. Gerade in Istanbul ist er aufgewachsen, der kennt die Stadt und der hat hervorragende Kontakte. Und genau den konnten wir überreden, was ganz Spezielles für uns zu regeln. Ein Video davon online bei uns auf Instagram bei Radio Regenbogen und der Anruf nochmal hier. Merhaba Baba, Basti hier, hi.
2: Ah, hallo Basti.
0: Nasselson, wie geht's dir?
2: Alles gut, und dir?
0: Alles gut soweit. Kurze Check. Frage, der SC Freiburg spielt ja heute Abend in Istanbul. Hast du bestimmt mitbekommen, Euroleague-Finale.
2: Ja, stimmt.
0: Ich wollte dich nur fragen, ob du da irgendwas machen kannst für den SC Freiburg, so unter der Hand. So eine frühe rote Karte zum Beispiel wäre ganz geil.
2: Ach so.
0: Dass du dem Schiedsrichter irgendwie 20 € zustecken kannst, kriegen wir das nicht hin?
2: Das werde ich machen, okay.
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Michael Schulte, All I Need bei Radio Regenbogen. All I Need ist die nächste Feierabendrakete hier bei uns. Die starten wir jetzt. Das ist genau die Rakete, die euch in Windeseile in Richtung Feierabend-Party-Modus katapultiert. Zuvor natürlich alles wie immer. Zuvor schmeißen wir all die Sorgen des Alltags, all den Stress bei der Arbeit mal kurz über Bord. Und dann Tür zu und ab geht's.

0: Cooler Vibe, Somber, Undressed. Hier ist Radio Regenbogen mit der besten Musik und da brauchst du natürlich mindestens einen Ed Sheeran. Am liebsten mit Azizam. Kommt drauf auf eure Feierabend-Playlist gleich, unter anderem mit dabei nach 6.
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0: Das ist heute Abend, so zum Feierabend, schon mal so der Sommer in Light-Version. Wolken, ja, vereinzelt kommt aber auch schon die Sonne durch. Temperaturen bis 23 Grad. Morgen machen wir dann ernst. Viel Sonne am Donnerstag und schon bis 25 Grad. Richtung Pfingsten wird es jetzt immer, immer heißer.
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15: Das sind die Themen um 18 Uhr. Bundestag berät über Recht auf Reparatur. Und die gute Nachricht aus Bruchsal, die Gastro bekommt grünes Licht für die WM-Übertragung. Ich bin Yannis Tierakis. Schönen guten Abend. Im Bundestag wird heute Abend in erster Lesung über das Recht auf Reparatur beraten. Der Gesetzentwurf der Bundesregierung sieht strengere Regeln für die Hersteller vor. Mit der Reform soll eine EU-Richtlinie umgesetzt werden. Mehr dazu von Fiona Reinhardt.
16: Die neuen Regeln sollen dazu anregen, sich für eine Reparatur zu entscheiden, anstatt für ein neues Produkt, so Bundesjustizministerin Stefanie Hubig. Konkret geht es darum, dass Hersteller von beispielsweise Waschmaschinen, Computern, E-Rollern und Co. dazu verpflichtet werden, die Geräte während der üblichen Lebensdauer zu einem angemessenen Preis zu reparieren, unabhängig von der Dauer der Produktgarantie. Außerdem sollen Geräte in Zukunft so konstruiert sein, dass man sie auch reparieren kann. Akkus müssen also zum Beispiel ausgetauscht werden können, sonst verstößt der Hersteller gegen das Recht auf Reparatur.
15: Das Interesse an der neuen Förderung für Elektroautos ist enorm. Gerade mal einen Tag, nachdem das entsprechende Online-Portal dafür freigeschaltet wurde, sind schon knapp 17.000 Anträge für die Kaufprämie eingegangen. Das geht aus Angaben des Bundesumweltministeriums hervor. Je nach Modell, Einkommen und Familiengröße kann man bis zu 6.000 Euro als Zuschuss bekommen. Fußball-Deutschland erwartet mit Spannung das Finale des Europapokals. Der SC Freiburg könnte heute zum ersten Mal in seiner Vereinsgeschichte den Titel holen. Im Endspiel der Europa League treffen die Südbadener heute Abend in Istanbul auf die Briten von Aston Villa. Ein Sieg würde die Freiburger auch zum ersten Mal für die Champions League qualifizieren. Anpfiff ist um 21 Uhr.
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17: Beim Fußball-Drittligisten SV Waldhof Mannheim kündigt sich ein Trainerwechsel an. Der Kicker berichtet, dass Lückholz offenbar gehen will. Ihm soll ein Angebot des französischen Erstligisten FC Metz auf dem Tisch liegen. Einen Ersatz für Holz soll Waldhof bereits in dem 34-jährigen Deutsch-Kosovaren Orest Schala gefunden haben. Stefan Gebert, Mannheim.
15: Und die gute Nachricht aus dem Kreis Karlsruhe: In Bruchsal dürfen Gastronomen WM-Spiele länger im Freien übertragen. Der Gemeinderat hat einstimmig beschlossen, dass die Gastro bis 24 Uhr geöffnet bleiben darf. Alle Spiele, die bis 22 Uhr angepfiffen werden, können damit vollständig gezeigt werden. Die WM in den USA, Mexiko und Kanada beginnt am 11. Juni.
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2: Vorsicht heute Abend auf der A81 Heilbronn Richtung Stuttgart zwischen Mundelsheim und Pleidelsheim. Da gab es einen Unfall im Baustellenbereich. Macht langsam. Ihr braucht mehr Zeit auf der A8 Stuttgart Richtung Karlsruhe zwischen Heimsheim und Pforzheim Nord. Dauerbaustelle 6 Kilometer stockend. In der Gegenrichtung gleiches Problem, auch da 6 Kilometer stockender Verkehr. Und noch was von der A81 Singen Richtung Stuttgart zwischen dem Kreuz Böblingen-Hulb und Sindelfingen Ost. Baustelle da 5 Kilometer Stau. Geblitzt wird im Feierabend, gerade in Rastatt, in der Oberwaldstraße, meldet uns der Christian. Danke dir. Und Yvonne meldet einen Blitzer in Hügelsheim, der steht in der Hauptstraße. Habt ihr sonst noch was gesehen? Dann schickt uns gerne wie immer eine Sprachnachricht an die 08000 34 35 36. Kommt gut an!
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2: Und mit euch. Wir haben die damals 80-jährige Inge aus Leimen schon vor so vielen Jahren zum Star gemacht. Wie genau und was all das mit einem Stromverteilerkasten zu tun hat, gleich in 10 Minuten hier bei mir in der Show. Jetzt geiler Hit von Cat's Eye. Hier ist Gabriella. Schönen Feierabend zusammen.
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0: absolutes Top-Duo. Calvin Harris und John Newman, Blame. Hier bei uns bei Radio Regenbogen. Heute Morgen bei uns in der Regionalkonferenz. Da sitzen immer alle Regionalreporter zusammen und stellen Themen vor, ja? Eins davon, Graffitis legal und überall in ganz Baden-Württemberg. Ab sofort werden in Sinsheim, Villingen-Schwenningen, Bruchsal oder auch Karlsruhe Stromverteilerkästen mit Graffitis besprüht, um das Stadtbild wirklich schöner zu machen. Da dachte ich mir so, hä, diesen Trend Graffitis an Verteilerkästen, das hat doch die Inge aus Leimen im Rhein-Neckar-Kreis in Mode gebracht. Schon vor Jahren, da hat die in ihrer Heimatstadt mit damals 80 Jahren wild um sich gesprüht und parallel noch einen Rap-Song mit uns aufgenommen. Vielleicht könnt ihr euch daran noch erinnern.
1: Yo, was geht ab, Leute? Das geht raus an meine Hood Leimen. 67346, haltet euch fest. 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

Joe Cocker will es, ihr kriegt es, Summer in the City. Wann's losgeht mit dem Sommer bei uns und worauf wir uns da einstellen dürfen, gleich ist unser Wetterexperte Jörg Kachelmann am Start um kurz nach 6:30 hier in der Show. Jetzt erstmal schönen Feierabend mit Ed Sheeran. Azizam ist die beste Musik bei Radio Regenbogen.

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9: Vorsicht im Feierabend, gerade auf der A5 Darmstadt Richtung Heidelberg. Da ist die Einfahrt Dorstenheim nach einem Unfall aktuell gesperrt. Vorsicht auch immer noch auf der A81 Heilbronn Richtung Stuttgart zwischen Mundelsheim und Bleidelsheim. Da gab es einen Unfall im Baustellenbereich. Unfallaufnahme läuft. Ihr braucht mehr Zeit heute Abend auf der A8 und A81 Stuttgart Richtung

0: Wetter wird endlich sommerlich. Aber der Reihe nach. Wetterexperte Jörg Kachelmann ist da. Wie wird's denn in den kommenden Tagen angefangen heute Abend?
1: Feierabend ist dann das einzelne Getröpfel, das es gibt, ist dann vorbei. Es lockert dann auch immer mehr auf Richtung Sonnenuntergang. So 17, 18 Grad gibt heute dadurch eher eine späte Höchsttemperatur, irgendwo zwischen 18 und 19 Uhr. Ich glaube, morgen wird man schon den Unterschied spüren, so mit 3, 24 Grad am Nachmittag untenrum. Und Freitag ist dann überall Sommer, weil ja die offizielle Sommertaggrenze ist ja ab 25,0. Und da gibt es ja auch noch die Hitzegrenze, die wird vereinzelt schon mit 30 am Samstag erreicht und dann auch relativ verbreitet am Sonntag.
0: Nehmen wir genauso. Jetzt mit dem neuen Hit von Tiffany Harris. Schön mit Vollgas in den Feierabend. Hier ist Vertigo bei Radio Regenbogen.

Aktuelle Gefahrenmeldung vom Radio Regenbogen Verkehrsteam. Vorsicht, gerade auf der A6 Mannheim Richtung Heilbronn zwischen Mannheim-Sandhofen und dem Firnheimer Dreieck. Da gab es einen Unfall. Unfallstelle noch ungesichert. Macht bitte langsam. Komplette Verkehrsübersicht bei uns hier bei Radio Regenbogen gleich wieder um kurz nach 7. Und jetzt Ray Garvey. Let's be lovers tonight.

0: kommt drauf auf eure Feierabend-Playlist gleich, unter anderem mit dabei nach 7.
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0: Alles, was heute wichtig ist in Deutschland und der Welt, hört ihr gleich bei uns in den Nachrichten. Nach den aktuellen Aussichten für eure Region.
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2: Heute im Feierabend haben wir einfach dieses geile Gefühl, dass morgen der Sommer so richtig losgeht. Jetzt im Feierabend noch vereinzelt ein paar Wolken unterwegs. Es kann auch seltenst noch regnen, bis zu 23 Grad. Morgen am Donnerstag ganz viel Sonne, bis 25 Grad. Und bis Pfingsten wird es ab sofort immer besser und vor allem immer heißer.
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3: Ich bin Yannis Theerakis. Schönen guten Abend. Bundeskanzler Merz will die Reformen in Deutschland vorantreiben. Er verstehe die Kritiker, denen es nicht schnell genug ginge, sagte Merz bei einem Kongress des Verbands der Elektro- und Digitalindustrie ZVEI in Berlin. Gleichzeitig ginge es an der Wirklichkeit vorbei, immer nur Trübsal zu blasen und auf einen großen Big Bang zu warten. Denn den werde es nicht geben.
4: Wir haben nicht nur ein Umsetzungsproblem. Wir haben in beachtlichen Teilen unserer Gesellschaft immer noch ein Erkenntnisproblem. Und es ist eine gemeinsame Aufgabe, die wir leisten müssen. Wir müssen auch die Arbeitnehmerinnen und Arbeitnehmer, wir müssen die Vertretungen der Arbeitnehmerinnen und Arbeitnehmer, besonders die, davon überzeugen, dass jetzt ein Aufbruch nötig ist und nicht ein Verharren und ein Stillstand und nur Verteilung dessen, was wir haben. Wir müssen mehr erwirtschaften, damit wir unseren Staat, unsere Wirtschaft, auch unseren Sozialstaat zukunftsfähig machen.
3: Kaputte Waschmaschinen, Trockner oder andere Geräte, die sollen Hersteller in Zukunft während der üblichen Lebensdauer zu einem angemessenen Preis reparieren müssen. Der Bundestag berät heute Abend in erster Lesung über das Recht auf Reparatur. Mit der Reform soll eine EU-Richtlinie umgesetzt werden. Die Hersteller sollen damit auch verpflichtet werden, ihre Geräte so zu bauen, dass man sie auch reparieren kann. Wenn also zum Beispiel ein Gerät einen Akku hat, muss man den auch austauschen können. Nach ihrer Festnahme in München sind zwei mutmaßliche Spione für China in Untersuchungshaft. Das hat die Bundesanwaltschaft mitgeteilt. Die Behörde hatte die beiden Beschuldigten am Morgen festnehmen lassen. Sie sollen für einen chinesischen Geheimdienst versucht haben, an wissenschaftliche Informationen zu Spitzentechnologie zu kommen, die auch militärisch genutzt werden kann. Neben den Festnahmen gab es bundesweit weitere Maßnahmen, unter anderem in Baden-Württemberg und Nordrhein-Westfalen.
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5: Ich bin Barbara Schlegel, guten Abend. In seiner ersten Regierungserklärung im Landtag erinnerte Ministerpräsident Cem Özdemir zunächst an seine Herkunft, Gastarbeiterkind, schlechter Schüler, aber mit Menschen in seinem Umfeld, die an ihn geglaubt und ihn unterstützt haben.
6: Mut und Demut, so könnte man die Haltung nennen, die daraus erwachsen ist. Beides gehört für mich zusammen. Und ich bin fest überzeugt, Mut und Demut sind auch ein guter Leitstern für unser schönes Bundesland.
5: In dieser Haltung will Özdemir mit seiner grün-schwarzen Landesregierung durch die Zeiten des Umbruchs führen. Oberste Priorität liegt dabei auf der Wirtschaft.
6: Das heißt zuallererst, wir müssen unseren Staat modernisieren und unseren Unternehmen neue Freiräume geben. Nur so können wir eine neue Dynamik, eine neue Kreativität und einen neuen Gründergeist entstehen lassen.
5: Für die Autoindustrie lautet das Ziel Antrieb und Software. Özdemir spricht von Herz und Hirn des Autos, muss weiterhin in Baden-Württemberg entwickelt und gebaut werden.
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2: Es ist leider immer noch viel los heute Abend. Vorsicht auf der A5 Darmstadt Richtung Heidelberg. Da ist die Einfahrt Dossenheim immer noch wegen eines Unfalls gesperrt. Vorsicht auch immer noch auf der A6 Mannheim Richtung Heilbronn zwischen Mannheim-Sandhofen und dem Viernheimer Dreieck. Da gab es einen Unfall. Es läuft da Kraftstoff aus. Bitte werft da auch nichts Brennendes aus dem Auto und macht vor allem langsam. Mehr Zeit einplanen, natürlich auf der A8 und A81 Stuttgart Richtung Karlsruhe zwischen dem Kreuz Stuttgart und dem Dreieck Leonberg. 4 Kilometer Staugrund, eine Baustelle. Dauerbaustelle auf der A8 Stuttgart Richtung Karlsruhe zwischen Pforzheim Süd und Pforzheim Ost. 4 Kilometer stockender Verkehr in der Gegenrichtung. Gleiches Problem, da 6 Kilometer stocken. Und noch was von der A81 Singen Richtung Stuttgart zwischen dem Kreuz Böblingen-Hulb und Sindelfingen Ost. 5 Kilometer Stau wegen einer Baustelle. Es wird geblitzt in Nagold, da in der Bahnhofstraße, und Blitze auch auf der B462 zwischen Rastatt Richtung Gernsbach, Höhe gar genau Mitte, schreibt uns der Marc. Danke dir. Falls ihr auch noch was gesehen habt, schickt uns gerne auch eine Sprachnachricht an die 08000 34 35 36.
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2: Ja, und mit euch. Ihr habt es in den Mittwoch Feierabend geschafft. Wir haben eure Playlist fertig. Gleich Mitch, You're jetzt Leonie by your side. Einen schönen Feierabend zusammen.
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0: super cooler Hit von Tate McRae, Creedy. Wenige Tage noch, dann Pfingstferien und dann nehmen wir euch und bringen euch kostenlos durch wirklich jede Schranke.
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0: Phil Collins, Something Happened on the Way to Heaven. Hier ist Radio Regenbogen und an der Stelle im Feierabend möchte ich einfach mal kurz Danke sagen. Danke an Taylor Swift und Olivia Rodrigo. Die beiden, die haben sich vor Jahren Singer-Songwriterin Gracie Abrams geschnappt. Da kannte die wirklich noch niemand. Mitgenommen auf ihre jeweilige Welttournee und ihr so Starthilfe für die eigene Karriere gegeben. Danke! Im Juli kommt nämlich jetzt schon das dritte Abrams-Album raus. Die Frau ist einfach Wahnsinn. Daughter from Hell wird's heißen und wir hören da gerne jetzt schon rein. In einen super persönlichen Song gepackt, in eine echte Powerballade für euren Feierabend. Gracie Abrams, Hit the Wall.
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2: Vorsicht auf der A5, Basel Richtung Karlsruhe, zwischen Rastatt Süd und Rastatt Nord, Gefahr durch ein Kennzeichen auf der linken Spur. Vorsicht nochmal auf der A5, Basel Richtung Karlsruhe, zwischen Rastplatz Schleifweg und Karlsruhe Süd, Gefahr durch ein Kennzeichen auf der Fahrbahn. Und Vorsicht auf der A81, Stuttgart Richtung Singen, zwischen Horb am Neckar und Empfingen, Gefahr durch einen Spanngurt auf der Fahrbahn. Wir haben noch Staus auf der A8, Stuttgart Richtung Karlsruhe, zwischen Pforzheim Süd und Pforzheim Ost, 4 Kilometer stockender Verkehr auf der A81 Heilbronn Richtung Stuttgart, zwischen Stuttgart-Zuffenhausen und dem Dreieck Leonberg 3 Kilometer Stau wegen einer Baustelle und auf der A81 Singen Richtung Stuttgart, zwischen Kreuzböblingen-Hulb und Sindelfingen-Ost auch hier eine Baustelle, 5 Kilometer Stau.
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0: kann es an der Stelle einfach nur nochmal sagen. Wenn die Nummer rauskommt, sitzen morgen ein paar Leute im Knast.
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0: Der SC Freiburg, der spielt gleich um 21 Uhr im Finale der Euroleague in Istanbul gegen Aston Villa. Soweit habt ihr es vielleicht mitbekommen. Jetzt wollen wir von Radio Regenbogen unsere Freiburger natürlich maxim im Knast.
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0: Der SC Freiburg, der spielt gleich um 21 Uhr im Finale.

0: Frage. Der SC Freiburg spielt ja heute Abend in Istanbul. Hast du bestimmt mitbekommen, Euroleague-Finale.
1: Ja, stimmt.
0: Ich wollte dich nur fragen, ob du da irgendwas machen kannst für den SC Freiburg, so unter der Hand. So eine frühe rote Karte zum Beispiel wäre ganz geil.
1: Ach so.
0: Dass du dem Schiedsrichter irgendwie 20 Euro zustecken kannst, kriegen wir das nicht hin?
1: Das werde ich machen, okay.
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geiler Hit von Roxette, Joyride. Hier ist Radio Regenbogen, euch einen schönen Feierabend mit dem guten Gefühl, dass morgen endlich Sommer ist und mit Miley Cyrus im Rücken, End of the World.

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6: Heute im Feierabend nochmal schön die Wolken angucken, falls noch welche da sind, weil so werdet ihr die ab morgen nicht mehr sehen. Ab morgen ist Sommer. Schon am Donnerstag viel Sonnenschein und bis zu 25 Grad. Und bis Pfingsten wird's ab sofort jetzt immer heißer.
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7: Ich bin Yannis Tirakis. Schönen guten Abend. Das Bundeskabinett hat neue Regelungen für Pass- und Personalausweis auf den Weg gebracht und die Einführung der sogenannten digitalen Brieftasche gesetzlich vorbereitet. Was sich bei Perso, Pass und Smartphone ändern soll, erklärt Tine Klimach.
8: Das Smartphone soll zum Ausweis werden. Ältere Menschen sollen ihren Personalausweis nicht mehr erneuern müssen und beim Umzug muss der neue Wohnort im Reisepass nicht mehr nachgetragen werden. Beim Perso gilt das für alle Älteren, die 70 Jahre oder älter sind. Aber das ist nur für den alltäglichen Gebrauch bei uns in Deutschland gedacht. Wer ins Ausland reisen will, braucht nach wie vor einen gültigen Ausweis. Eine digitale Brieftasche soll es ab Januar geben. In einer App kann man dann den Personalausweis hochladen und sich damit bei Behörden und Dienstleistern im Netz ausweisen. Die Nutzung ist freiwillig.
7: Bundeskanzler Merz will die Reformen in Deutschland vorantreiben. Er verstehe die Kritiker, denen es nicht schnell genug ginge, sagte Merz bei einem Kongress des Verbands der Elektro- und Digitalindustrie in Berlin. Gleichzeitig ginge es an der Wirklichkeit vorbei, immer nur Trübsal zu blasen und auf einen großen Big Bang zu warten, so Merz, denn den werde es nicht geben. Der SC Freiburg kann heute Abend Fußballgeschichte schreiben. Im Endspiel des Europapokals treffen die Badener in Istanbul auf Aston Villa. Damit können sie nicht nur zum ersten Mal den Pokal gewinnen, sondern sich auch für die Champions League qualifizieren. Das Spiel beginnt um 21 Uhr.
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9: Ich bin Barbara Schlegel, guten Abend. Die Wirtschaft stärken, Zukunftstechnologien fördern, das hat für die neue grün-schwarze Landesregierung oberste Priorität. Ministerpräsident Cem Özdemir nannte in seiner ersten Regierungserklärung im Landtag heute weitere Schwerpunkte, etwa die Bildung.
10: Ob ein Kind etwas aus seinem Leben machen kann, das darf nicht allein davon abhängen, ob es von seinen Eltern gefördert wird. Oder ob ihm, wie in meinem Fall, zufällig Menschen aus der Nachbarschaft unter die Arme greifen. Das Bildungssystem selbst muss die Kinder stark machen.
9: Das verpflichtende letzte kostenfreie Kita-Jahr wird kommen, um Kinder besser auf die Grundschule vorzubereiten. Der neue Regierungschef wandte sich heute auch an die AfD. Er entscheide zwischen Funktionären und Wählern, betonte Özdemir.
10: Wir wollen sie mit solider Handwerkskunst bei der Politik mit Zuhören und verlässlichem Regieren zurückgewinnen. Für das Team Baden-Württemberg statt für das Team Moskau. Für das Team Freiheit statt für das Team Autokratie. Für das Team Europa statt für das Team Nationalismus.
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7: Vorsicht auf der A60, Rüsselsheim Richtung Mainz, zwischen Ginsheim-Gustavsburg und Mainz-Laubenheim, Gefahr durch Spanngurte auf der mittleren Spur. Und Vorsicht auf der A81, Heilbronn Richtung Würzburg, zwischen Tauberbischofsheim und Gerchsheim, hier Gefahr durch ein defektes Fahrzeug.
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1: Ich bin Yannis Terakis. Schönen guten Abend. Das Bundeskabinett hat neue Regelungen für Pass- und Personalausweis auf den Weg gebracht und die Einführung der sogenannten digitalen Brieftasche gesetzlich vorbereitet. Was sich bei Perso, Pass und Smartphone ändern soll, erklärt Tine Klimach.
2: Das Smartphone soll zum Ausweis werden. Ältere Menschen sollen ihren Personalausweis nicht mehr erneuern müssen und beim Umzug muss der neue Wohnort im Reisepass nicht mehr nachgetragen werden. Beim Perso gilt das für alle Älteren, die 70 Jahre oder älter sind. Aber das ist nur für den alltäglichen Gebrauch bei uns in Deutschland gedacht. Wer ins Ausland reisen will, braucht nach wie vor einen gültigen Ausweis. Eine digitale Brieftasche soll es ab Januar geben. In einer App kann man dann den Personalausweis hochladen und sich damit bei Behörden und Dienstleistern im Netz ausweisen. Die Nutzung ist freiwillig.
1: Bundeskanzler Merz will die Reformen in Deutschland vorantreiben. Er verstehe die Kritiker, denen es nicht schnell genug ginge, sagte Merz bei einem Kongress des Verbands der Elektro- und Digitalindustrie in Berlin. Gleichzeitig ginge es an der Wirklichkeit vorbei, immer nur Trübsal zu blasen und auf einen großen Big Bang zu warten, so Merz, denn den werde es nicht geben. Der SC Freiburg kann heute Abend Fußballgeschichte schreiben. Im Endspiel des Europapokals treffen die Badener in Istanbul auf Aston Villa. Damit können sie nicht nur zum ersten Mal den Pokal gewinnen, sondern sich auch für die Champions League qualifizieren. Das Spiel beginnt um 21 Uhr.
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1: Vorsicht auf der A3, Köln Richtung Frankfurt, zwischen Wiesbaden-Niedernhausen und dem Wiesbadener Kreuz, Gefahr durch Reifenteile auf der rechten Spur, außerdem steht hier ein defekter LKW auf dem Standstreifen. Und wir haben Staus auf der A1, Köln-Koblenz Richtung Saarbrücken, zwischen dem Dreieck Moseltal und Raststätte-Hochwald-West, hier 2 Kilometer Stau, und auf der A8, Karlsruhe Richtung Stuttgart, zwischen Pforzheim-West und Heimsheim 2 Kilometer Stau.
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2: Ich bin Yannis Tirakis. Schönen guten Abend. Die Bundesregierung hat nach langem Ringen eine Entscheidung über den Einstieg beim deutsch-französischen Rüstungskonzern KNDS getroffen. Sie will sich zunächst zu 40% an dem Panzerbauer beteiligen, heißt es aus Regierungskreisen. Gleichzeitig will sie aber die feste Absicht erklären, die Beteiligung in einem Zeitraum von 2 bis 3 Jahren auf 30% zu reduzieren. Es soll auch dann garantiert werden, dass Deutschland und Frankreich die gleichen Rechte haben, zum Beispiel bei Standortentscheidungen. Ab einem bestimmten Alter muss der Personalausweis in Zukunft nicht mehr erneuert werden. Das Bundeskabinett hat dafür heute eine entsprechende Gesetzesänderung verabschiedet. Auch beim Reisepass gibt es dabei Erleichterungen. So soll man zum Beispiel nach einem Umzug im Reisepass nicht mehr den Wohnort ändern müssen. Die USA klagen Kubas Ex-Staatschef Raúl Castro an. Dem 94-Jährigen wird nach Angaben des amtierenden Justizministers Todd Blanche vorgeworfen, in den Abschuss von Flugzeugen durch die kubanische Luftwaffe im Jahr 1996 verwickelt zu sein. Dabei sind auch US-Amerikaner ums Leben gekommen. Blanche betonte, man erwarte, dass Castro sich für den Prozess entweder freiwillig in den USA einfinden wird oder auf andere Weise. Die Regierung in Havanna hat die Klage gegen Castro auf Ex zurückgewiesen, das sei nur ein Vorwand, um militärische Aggressionen gegen Kuba zu rechtfertigen. Ein Video des israelischen Polizeiministers Itamar Ben-Gvir, das Gaza-Aktivisten in demütigender Weise zeigt, hat für große Empörung in mehreren europäischen Außenministerien gesorgt. Auch der israelische Chefdiplomat Saar sowie Regierungschef Netanyahu reagierten mit deutlichen Worten auf das Video auf der Plattform X. Dem Auswärtigen Amt zufolge kritisierte auch die Bundesregierung das Verhalten des Ministers. Mehrere Länder haben als Reaktion die israelischen Botschafter einbestellt.
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6: Ich bin Yannis Tierakis. Schönen guten Abend. Der SC Freiburg hat die Sensation verpasst. Im Endspiel des Europapokals in Istanbul mussten sich die Südbadener den Briten von Aston Villa mit 0:3 geschlagen geben. Allein in Freiburg hatten beim Public Viewing rund 15.000 Fans mitgefiebert. Die Bundesregierung hat nach langem Ringen eine Entscheidung über den Einstieg beim deutsch-französischen Rüstungskonzern KNDS getroffen. Sie will sich zunächst zu 40% an dem Panzerbauer beteiligen, heißt es aus Regierungskreisen. Gleichzeitig will sie aber die feste Absicht erklären, die Beteiligung in einem Zeitraum von 2-3 Jahren auf 30% zu reduzieren. Es soll auch dann garantiert werden, dass Deutschland und Frankreich die gleichen Rechte haben, zum Beispiel bei Standortentscheidungen. Ab einem bestimmten Alter muss der Personalausweis in Zukunft nicht mehr erneuert werden. Das Bundeskabinett hat dafür heute eine entsprechende Gesetzesänderung verabschiedet. Auch beim Reisepass gibt es dabei Erleichterungen. So soll man zum Beispiel nach einem Umzug im Reisepass nicht mehr den Wohnort ändern müssen. Die USA klagen Kubas Ex-Staatschef Raúl Castro an. Dem 94-Jährigen wird nach Angaben des amtierenden Justizministers Todd Blanche vorgeworfen, in den Abschuss von Flugzeugen durch die kubanische Luftwaffe im Jahr 1996 verwickelt zu sein. Dabei sind auch US-Amerikaner ums Leben gekommen. Blanche betonte, man erwarte, dass Castro sich für den Prozess entweder freiwillig in den USA einfinden wird oder auf andere Weise. Die Regierung in Havanna hat die Klage gegen Castro auf Ex zurückgewiesen, dass er nur ein Vorwand, um militärische Aggressionen gegen Kuba zu rechtfertigen.
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2: Guten Abend, Deutschland. Mein Name ist Daniel Kaiser. Willkommen zur Night Lounge heute am Donnerstag, den 21. Mai 2026. Kurz nach 12 haben wir es. Wir starten durch mit einem Thema, das ihr eventuell schon mal gehört habt. Denn vor ein paar Tagen, ich glaube, es war letzte Woche, ich bin mir nicht mehr ganz sicher, ich habe es mir auf jeden Fall aufgeschrieben, hat jemand gesagt, das Thema Haustiere und Versicherungen wäre doch mal ganz spannend. Und habe ich aufgeschrieben, habe ich mir gedacht, ja, mache ich. Aber jetzt 2 Stunden nur über Versicherungen zu sprechen, die ihr für euer Haustier abgeschlossen habt, fände ich ein bisschen langweilig. Aber mit Sicherheit gibt es die passende Geschichte dazu. Und zwar, was hat euer Haustier euch schon so gekostet? Und da kommt alles mit rein. Und zwar von Sachen, die zum Beispiel kaputt gemacht wurden, zerkratzte Türen, zerfetztes Sofa, kaputtes Handy, aber natürlich auch Tierarztrechnungen, ja, die eventuell richtig wehtun können. So, OPs, die richtig teuer werden können. Also, heute Abend lautet das Thema, was hat euer Haustier euch schon so gekostet? Und erzählt mir auch, was euer Haustier schon kaputt gemacht hat, welche Versicherung ihr so abgeschlossen habt für euer Haustier. Das machen wir quasi nebenbei. Und Thema ist jetzt bekannt. Jetzt könnt ihr anrufen vom Handy vom Festnetz.
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2: Gepostet auch auf Facebook und auf Instagram unter Night Lounge. Also klickt euch gerne mal rein. Und natürlich auch in unserem WhatsApp-Kanal. Den findet ihr ebenfalls unter Night Lounge. Beziehungsweise klickt euch mal rein auf Insta und auf Facebook. Dort wird er euch angezeigt als Link. Könnt ihr draufklicken, seid ihr sofort mit drin. Und dann können wir darüber reden. So, jetzt gehen wir in die erste Leitung für den heutigen Abend. Ich muss mir noch überlegen, mit welcher Einstiegsfrage will ich denn eigentlich heute losgehen? Was ist die entscheidende Frage? Ich glaube, ich fange erst mal an mit, welche Haustiere hat man eigentlich? Anastasia ist bei mir aus Dieldorf. Hallo, grüß dich, Anastasia.
3: Hallo, Daniel.
2: Guck mal, wie unvorbereitet ich hier reingehe. Ich habe noch nicht mal eine Einstiegsfrage, habe ich noch nicht mal überlegt. Hier es ist hier so langsam, Daniel unscripted. So, leg los, Anastasia. Was für Haustiere hast du?
3: Also, wir haben 2 Katzen, Bagheera und Baloo heißen die 2.
2: Süß.
3: Und die sind auch tatsächlich erst am Montag 1 Jahr alt geworden. Also, die sind noch sehr, sehr jung. Und die haben aber dementsprechend auch noch nicht so viel Scheiße gebaut, sozusagen, dass die uns wirklich, wirklich viel gekostet haben. Klar, so was wie Kastration und so, das mussten wir, also Sterilisation, Kastration, das mussten wir in Vorkasse bezahlen. Aber da hatten wir auch eine Versicherung von Anfang an, die dann auch im Nachhinein übernommen hat. Die hat uns nur, weil es halt 2 Katzen waren und die Kastration sehr viel gekostet hat, hat die uns dann relativ schnell auch fallen gelassen. Aber für uns war das halt wichtig, wenigstens das, so das Teuerste auch noch, was so eigentlich ist, abzudecken, ja.
2: So, ihr habt euch 2 Katzen geholt, beide mussten kastriert werden. Und nachdem das die Versicherung bezahlt hat, hat sie euch rausgeschmissen?
3: Ja, weil das halt zu viel wurde. Versicherungen, vor allem Tierversicherungen, zahlen nicht so hohe Beträge.
2: Ihr hattet aber für jede Katze eine Versicherung abgeschlossen, logischerweise, oder?
3: Boah, da bin ich mir gar nicht mehr so ganz sicher, ehrlich gesagt.
2: Ansonsten wäre es ja interessant zu begründen, warum die Katze 2-mal sterilisiert werden muss.
3: Also, doch, ich glaube, es waren beide. Ja, es waren anfangs beide und dann irgendwann, jetzt haben wir, glaube ich, nur noch die Bagheera.
2: Und was kostet sowas normalerweise?
3: Also für den Kater zwischen 80 und 200, meine ich, oder 170. Da haben wir auch 180, glaube ich, bezahlt. Ja, also wird es ein bisschen mehr sein. 180, aber da war noch irgendwie was dazu kam, weil der irgendwie auf irgendwas nicht ganz reagiert hat oder so. Ich weiß nicht, die haben ihm vielleicht auch 2 Betäubungen gegeben. Ich bin mir nicht mehr ganz sicher. Ich habe davon nicht so viel mitbekommen. Da war mein Freund dann mit den Katzen. Aber bei der Bagheera, bei dem Weibchen, ist das schon deutlich teurer. Da waren das, glaube ich, lass mich nicht lügen. Auf jeden Fall über 300, nee, oder? Doch, es waren über 300, meine ich.
2: Und ihr habt da 0% Selbstbeteiligung? Ich dachte immer, da muss man einen gewissen Teil auch selbst zahlen.
3: Also, ja, die Versicherung hat, glaube ich, 75% gezahlt von dem. Und dann haben wir den Rest bezahlt, ja.
2: Und trotzdem haben sie euch rausgeschmissen?
3: Ja, weil es ist ja auch teuer.
2: Naja, aber 180 €, 75% werden übernommen. Okay, gut, alles klar. Aber es ist ja jetzt auch nur am Anfang dieses, ne, im zweiten, dritten Jahr, oder haben die ständig was? Müsst ihr ständig mit denen zum Tierarzt?
3: Nee, aber kurz bevor wir die, also so einen Monat oder zwei, bevor wir die kastriert haben, hat die Bagheera sich auch noch verletzt. Also die hatte dann, also sie ist von einem Schrank runtergefallen während dem Spielen und ist dann mit dem Magen oder Bauch, halt mit dem Unterleib, ist sie dann auf so einem Spielzeug, was hochkant stand, draufgefallen und dann hat sie halt plötzlich geblutet untenrum und dann, also aus dem, ich weiß nicht, aus dem Po oder aus, ich weiß nicht, kann ich dir nicht sagen. Auf jeden Fall hat sie untenrum geblutet und dann mussten wir damit halt auch nochmal zum Arzt. Da haben wir dann auch noch ein Medikament bekommen, also ein Schmerzmittel und sowas. Und die haben sich das auch nochmal angeguckt und man bezahlt wirklich so viel beim Tierarzt, obwohl die sich das teilweise nur angucken. Und ja, dann dieses Schmerzmittel, das hat auch jeweils 118 € gekostet, meine ich. Und das haben wir halt einmal bekommen, als sie diesen kleinen Unfall hatte und einmal noch, als sie dann kastriert wurde. Und das wurde uns einfach mit in die Rechnung geschoben, obwohl wir noch was davon da hatten.
2: Was laufen? Also aktuell läuft nur eine Katze versichert, ne? Krankenversichert.
3: Ja.
2: Und die andere gerade nicht. Was macht ihr, wenn der anderen jetzt was passiert?
3: Vielleicht kann man das ja noch irgendwie, ich meine, es kommt ja nicht aufs Geschlecht an, so, also die werden ja vielleicht auch nicht erfahren, dass es dann der Baloo war und nicht die Bagheera, wenn irgendwas passiert.
2: Achso, also du erwägst die Möglichkeit, einfach mit der anderen Katze hinzugehen und sie auszugeben als die andere.
3: Ja.
2: Ja, gut, weiß nicht, aber es ist ja nicht so legal.
3: Ja, weiß ich nicht. Also es ist ja eigentlich, also im Endeffekt ist es eine Katze, ob es jetzt sie oder er ist, es ist eine Katze, die versichert ist oder halt auch nicht. Ich weiß nicht genau, wie das läuft. Ich meine, man gibt ja auch keinen Fingerabdruck ab oder so, es gibt ja keine Personal. Es gibt ja nicht dieses, wie bei der AOK, da ist ja auch kein Bild drauf. Also kannst du ja nicht sagen, ob das jetzt er oder sie ist.
2: Okay. Machst du das, also, weil du sagst, ich will jetzt nicht gucken, ob es irgendwo eine Versicherung gibt, die jetzt die andere Katze versichert, weil der Beitrag einfach zu hoch wahrscheinlich ist? Oder hat das andere Gründe?
3: Also wir bezahlen für eine Versicherung 60 € und das monatlich. Und das ist halt einfach zu viel. Also das ist zu viel. Das kriegen wir nicht hin, wenn also beide Katzen jeden Monat 120 €. Außerdem passiert ja auch, also wenn mal was passiert, dann ist es halt wirklich schlimm natürlich, dass wir den nicht versichert haben. Aber im Endeffekt so sollte nicht so viel passieren mit den Katzen, vor allem weil es Hauskatzen sind.
2: Wenn Leute jetzt zuhören, Anastasia, und ich glaube, da hören einige zu, und die haben jetzt vielleicht so Argumente wie, ja gut, wenn man sich zwei Katzen aber nicht leisten kann, dann sollte man sich auch keine zwei holen, dann soll man sich nur eine holen. Was würdest du denen entgegnen?
3: Man kann sich zwei Katzen leisten, das ist ja voll gemein. Das stimmt ja nicht. Nur die zwei Versicherungen, das ist halt ein bisschen zu viel.
2: Ja, das gehört ja dazu.
3: Versichert. Oder generell, es gibt ja Tiere, die sind nicht versichert. Also ich will nicht wissen, wie viele heute auch anrufen, die eventuell ja gar keine Tierversicherung haben. Gibt's ja, also das ist ja kein Standard, das macht ja nicht jeder.
2: Da bin ich wirklich sehr gespannt, sage ich dir. Das stimmt, ja. Also eine Tierhaftpflicht beispielsweise. Gibt es eigentlich sowas für Katzen? Ich weiß es gerade gar nicht. Weil dass man mal einen Hund irgendwie mit zu einer Freundin nimmt und die zerkratzt das Sofa, ist ja wahrscheinlicher, als dass man die Katze mitnimmt. Die Katze bleibt ja meistens bei einem selbst zu Hause. Und da würde, glaube ich, die Versicherung gar nicht greifen, wenn ich mich nicht irre, oder?
3: Ich glaube nicht. Ja, also davon ist nichts. Also ich habe noch nicht davon gehört, dass es eine Haftpflicht für Katzen
2: gibt. Naja. Wobei, wenn du so Tiere hast, die draußen rum, also die sind ja keine Freilaufenden, ne? Das waren alles Hauskatzen bei euch, oder?
3: Beides, ja.
2: Beides.
3: Das sind Geschwister.
2: Ja, was haben deine Katzen schon alles so kaputt gemacht bei dir zu Hause?
3: Ja, also das ist auch gar nicht so viel. Also ein paar Gläser, die wir aber sowieso in den Altglascontainer geschmissen hätten. Dann eine Tasse, glaube ich, nur. Also das ist wirklich das ist kein großer Schaden. Die haben noch nie eine volle Flasche oder sowas noch nicht passiert. Okay, doch ein Glas auch mal, ein Blumenglas. Also ich hatte die Blumen im Glas drin und das haben die umgeworfen. Aber so richtige Schäden, wo man sagen würde, boah, das war jetzt ein teurer Schaden, ein teurer Spaß, das war noch nicht bis jetzt. Also die Tapeten sind vielleicht der größte Schaden sozusagen, preislich gesehen.
2: Okay, also es gab auch noch nicht irgendwie, dass sie irgendwie den Lieblingsstuhl oder Sofa oder so angekratzt haben und so Lametta draus gemacht haben. Nein.
3: Ja, doch. Also das Sofa, was wir haben, da kratzen die auch ab und zu mal dran rum. Aber ich würde mal sagen, das haben wir gebraucht, gekauft. Das wird jetzt auch nicht mehr. Also ich denke nicht, dass wir das noch teuer verkauft kriegen. Das heißt, da ist auch nicht viel an Wert verloren gegangen, weil das so oder so irgendwo in den Sperrmüll kommt am Ende.
2: Also sagst du, muss man sich drauf einstellen, wenn man sich Haustiere holt?
3: Ja,
2: oder?
3: Natürlich. Klar, also wer sich Katzen zulegt und dann ein neues Sofa, der ist aber auch einfach, weiß ich ja nicht, entweder man hat Geld zu viel oder, also ich würde das nicht machen, weil ich weiß, ich muss damit rechnen, dass meine Katzen halt überall dran rumkratzen, muss ich einfach damit rechnen, ist halt so.
2: Machen die das eigentlich nur am Anfang? Ich habe keine Katzen, ich habe ja nur einen Hund. Machen die das am Anfang, also als mein Hund noch klein war, da hat er halt auch Schuhe durch die Gegend getragen und zerbissen und alles Mögliche. Macht er heute alles nicht mehr. Also hat er, glaube ich, schon nach einem halben Jahr vielleicht oder weiß ich nicht mehr, schon zu lange her. Irgendwann mal hat er damit aufgehört, Sachen kaputt zu machen. Ich weiß gar nicht, wann er das letzte Mal überhaupt irgendwas kaputt gemacht hat. Er weiß inzwischen, das ist mein Spielzeug, damit kann ich machen, was ich will. Wenn ich es kaputt mache, kriege ich Neues. Aber nicht die Sachen vom Daniel anpacken. Wie ist es bei Katzen?
3: Das kann ich aber gar nicht genau sagen, weil das sind auch meine ersten Haustiere und die sind ja auch erst eins. Also die sind noch sehr verspielt und der Balu ist zum Beispiel auch, der hat den Charakter von einem Hund aus irgendeinem Grund, weil der zum Beispiel liebt es, unsere Hausschuhe zu zerknabbern. Er liebt es, wirklich. Wir müssen die verstecken, weil sonst überleben die Nacht nicht wirklich. Wir schlafen ein und am nächsten Tag sind unsere Hausschuhe durchlöchert.
2: Was? Echt jetzt?
3: Ja, also das ist schon extrem bei ihm. Ich weiß nicht, er mag irgendwie dieses Gummiartige. Also wir haben halt, unsere Hausschuhe sind Crocs, beziehungsweise bei mir sind so No-Name irgendwelche Schlappen halt. Und die sind halt auch aus Gummi. Und ich weiß nicht, der liebt es einfach auf Gummi rumzukauen. Vielleicht sollten wir dem auch mal so ein Hundespielzeug einfach kaufen. So ein Gummiknochen oder so.
2: Warum nicht? Da gibt's ja ganz unterschiedliche Spielsachen. Ich dachte mal, es wäre ein und dasselbe, aber da gibt's ja ganz andere Sachen, worauf die abgehen. Finde ich aber süß. Danke dir für deine Geschichte, Anastasia. Ich ziehe weiter und wünsche dir einen schönen Abend. Bis bald.
3: Sehr gerne. Dir auch einen schönen Abend.
2: Bis bald. Ciao. Tschüss. So, anrufen vom Handy und vom Festnetz. Heute geht es um tierische Geschichten. Ich möchte ganz gerne wissen, was hat euch euer Haustier schon gekostet? Und da sind natürlich vielleicht ein paar nette Geschichten dabei von Dingen, die sie kaputt gemacht haben beispielsweise. Ne? Vielleicht nicht nur bei euch zu Hause, vielleicht auch bei wem anders. Und generell natürlich, Tierarztrechnungen zählen da mit rein, OP-Geschichten zählen da mit rein und alles, was es sonst noch so einfällt. Kann auch Essen kann da mit reingehen, kann auch teure, exquisite Einrichtung nur für das Haustier gibt's auch. Also ruft mich an.
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2: So, gehen wir weiter in die nächste Leitung. Wen haben wir dran mit der 74? Guten Abend. 74. Fühlt sich leider nicht angesprochen. Gehen wir weiter mit der 82.
4: Hallo?
2: Hallo, wer da?
4: Hallo.
2: Wer ist denn dran?
4: Basti.
2: Basti, woher bist du?
4: Aus Obernheim.
2: Aus Obernheim?
4: Aus Obernheim.
2: Wo ist das denn?
4: Richtung Idar-Oberstein und so.
2: Richtung Idar-Oberstein. Basti, was machst du gerade?
4: Ich bin gerade draußen und chill im Park.
2: Mit Freunden?
4: Ja.
2: Schön. Und jetzt rufst du an zum Thema Haustiere?
4: Ja.
2: Wie viel hast du denn?
4: Mein Haustier hat mich schon eine ganze Mille gekostet.
2: Basti.
4: Ja.
2: Ja. Was hast du denn für ein Haustier?
4: Ich habe eine gemischte.
2: Eine gemischte was? Basti? Eine gemischte für 1 Million. Das war wenig, Basti. Da muss mehr kommen. Aber hab einen schönen Abend mit den Jungs im Park. Wir gehen in die nächste Leitung und gucken doch mal, wer uns da als nächstes erwartet. Da haben wir jemanden mit der 99. Guten Abend, hallo.
5: Ja, hi, ich bin's, die Judith.
2: Hallo Judith, grüß dich. Woher?
5: Hi. Ja, ich komme aus dem Raum Miltenberg.
2: Das kenne ich. Schön, dass du da bist, Judith. Welche Haustiere besitzt du? Welche hast du?
5: Ich habe 2 Katzen aus dem Tierheim geholt und leider wollten sie mir eine nicht geben. Ich wollte eigentlich nur eine, musste aber 2 nehmen. Und der zweite, der ist dann richtig krank geworden. Also der ist plötzlich blind geworden. Ja, das war ganz schlimm, weil die Medikamente, die der gebraucht hat, also es hat dann angefangen mit Nottierarzt, waren dann 250 Euro. Statt dass es was geholfen hätte, wurde es immer schlechter und hat sich so verschlechtert. Sowas habe ich an einem Tier überhaupt noch nie gesehen. Dann musste ich ihn in die Tierklinik bringen. Das hat dann 1.000 gekostet. Wobei ich da auch schon Sachen abgelehnt habe. Ne? Die wollten einen CT machen, das hat dann nochmal 1.000 gekostet. Da habe ich gesagt, nee, das geht nicht. Und haben mir erklären wollen, die Katze hat einen Hirntumor. Und der ist aber erst 2 Jahre alt. Und es war dann so, der hat, im Prinzip haben ganz viele Katzen oder fast alle Katzen, haben Coronaviren in sich. Und bei 2% der Katzen kann das mutieren durch Stress. Und Stress hat er halt leider viel gehabt. Ich bin umgezogen. Der ist eine Wohnungskatze. Der hat praktisch 28 Tage draußen leben müssen, bis ich ihn wieder gefunden habe. Wurde dann in ein neues Zuhause gebracht. Und das hat es halt ausgelöst. Ne? Auf jeden Fall die Medikamente, die ich gebraucht habe, haben 1.700 Euro gekostet. Ich musste dem 84 Spritzen geben. Also 84 Tage lang eine Spritze jeden Abend in den Hintern, was der Katze natürlich nicht gefallen hat. Aber wie gesagt, er war blind und war nach 4 Tagen wieder völlig normal. Dazu kamen da noch 2 Blutabnahmen, wo eine auch 125 Euro gekostet hat. Und wie gesagt, eine Tierversicherung hätte mir jetzt gar nichts gebracht, weil das Medikament, wie gesagt, beim Tierarzt nicht zugelassen ist. Von daher hätte es keine Versicherung übernommen.
2: Das heißt, du hast das alles selbst bezahlt aus eigener Tasche und konntest aber der Katze am Ende helfen. Also es hat was gebracht.
5: Ja. Ja.
2: Oder hast du damit nur ein paar Wochen, Monate rausholen können? Wie geht's?
5: Nee, es ist eigentlich so, dieses FIP heißt es. Früher sind die Katzen da dran gestorben. Mhm. Und der hat halt die schlimmste Form gehabt, dass das Virus praktisch auf den Sehnerv geht und deshalb die Katze blind wurde. Mhm. Der muss jetzt praktisch, also da gibt es so eine FIP-Gruppe auf Facebook zum Beispiel, das heißt gemeinsam gegen FIP. Und die vermitteln einem dann auch Kontakte, wo man das Medikament überhaupt herkriegen kann. Weil wie gesagt, beim Tierarzt gibt es das ja nicht.
2: Braucht er das jetzt noch oder ist jetzt die Therapie abgeschlossen?
5: Es ist jetzt also, der hat 84 Spritzen gekriegt und er muss jetzt 84 Tage gesund bleiben. Also es darf in diesen 84 Tagen nichts an Krankheit zurückkommen. Dann gilt er erst wieder als gesund und das ist jetzt bei ihm der 22. Juni. Und ich weiß aber auch, dass es Katzen gibt, die das schon auch 2-mal bekommen haben.
2: Aber im Moment schlägt er sich ganz gut. Ne? Also wenn du sagst, nächsten Monat wäre es dann soweit?
5: Ja, dem geht's wieder richtig gut. Der fängt Sachen, der spielt mit allem Möglichen und das ging ja gar nicht mehr.
2: Sag mir mal, das interessiert mich, weil ich das bei Tieren, glaube ich, noch nicht persönlich erlebt habe. Ein blindes Haustier, in dem Fall ist es ja deine Katze. Wie kommt denn die bei dir zu Hause zurecht?
5: Du, der stand in der Ecke, der muss auch wahnsinnig Kopfschmerzen gehabt haben. Der hat einfach seinen Kopf in die Ecke gedrückt. Und ich habe zum Beispiel einen Holzofen, da ist er fast dran hängen geblieben, obwohl der knallheiß war. Also da kam mit den ganzen Sachen gar nicht mehr zurecht. Und in der Tierklinik haben sie dann so ein Holzstäbchen genommen und haben dem da im Gesicht, im Gesicht rumgestochert da damit. Und haben mal geguckt, was da an Reaktionen kam oder auch von so einer Küchenrolle so kleine Stück schon abgerissen und vor ihm fallen gelassen und er hat halt auf nichts mehr reagiert, weil er es einfach nicht mehr gesehen hat. Und wie gesagt, ich habe sowas auch noch nicht erlebt. Ich, wie gesagt, am 5.1. wollte er früh sterben. Da hatte ich den bei mir auf den Beinen liegen und ist ja plötzlich ganz schwer geworden, wie so ein Sack. Ne? Also hat so richtig, wirklich so richtig den Tonus. Der ging einfach runter. Ich habe den dann auf den Boden gesetzt, habe an dem rumgerubbelt, weil, wie gesagt, ich war lange Krankenschwester. Und da kam kam er auf einmal wieder hoch. Ne? Ansonsten wäre der da tot liegen geblieben.
2: Ja, und dann?
5: Ja. Ja, und wie gesagt, und dann habe ich mir überlegt, was soll ich jetzt machen? Und dann bin ich da in die Tierklinik gefahren. Da stand mir dann 2 Stunden im laufenden Motor, weil es war ja kalt, stand ich mit der Katze da vor der Klinik. Ja, und das war dann halt auch schlimm, weil ich habe mich dann getraut, 8:10. Die haben eigentlich erst 8 geöffnet zu klingeln. Dann hat er aber auch im Auto schon angefangen zu brechen und was weiß ich nicht noch was alles. Und da bin ich eigentlich dann nur so blöd angemacht worden, so auf die Art Sprechstunde ist erst 8:00. Und da habe ich gesagt, ich kann mit der kranken Katze hier draußen in dem Kalten nicht stehen bleiben. Die hatten da eine Holzbank zwischen 2 Glastüren, aber da wollten sie eigentlich gar nicht, dass ich mich mit dem Tier da hinsetzen kann.
2: Dann wollte man, das war aber alles noch vor dem ganzen Behandlungsthema, ne? Alles noch vorher.
5: Ja, man wusste ja nicht,
2: Das wollte ich, ja.
5: Was er praktisch
2: okay. ist, ne? Genau. Ich wollte ja wissen, wie die Katze jetzt so zu Hause klarkommt, wenn sie, ist sie mehr oder weniger immer an derselben Stelle, liegt, bewegt sich eigentlich fast gar nicht mehr, weil sie auch gar keine Lust hat, irgendwo hinzugehen, wo sie ja eh nicht weiß, wo sie hin soll. Wie ist das?
5: Na, der ist völlig normal. Der ist genauso wieder, als hätte er nie irgendwas gehabt. Der war nach 4 Tagen war der wieder völlig normal, so als wäre nie irgendwas gewesen.
2: Das heißt, er orientiert sich jetzt nach Geräuschen oder wie macht er das jetzt?
5: Nein, der sieht wieder.
2: Der Sehnerv hat sich wieder gebessert.
5: Alles wieder weg, komplett weg, sowas.
2: Ach, das ist es. Das wusste ich jetzt nicht. Ich habe jetzt gerade gedacht, dass das dann, wenn das einmal geschädigt ist, dann gibt es da kein Zurück.
5: Nee, das waren Viren. Man muss da halt einfach schnell sein, wenn die Katzen was haben. Der muss ganz schnell dieses Virusmittel da kriegen. Und wie gesagt, die schreiben einem das halt vor, diese Gruppe da in Facebook, ne? Was man da machen muss. Und die haben dann auch eine WhatsApp-Gruppe mit mir gemacht. Da musste ich dann auch die Laborbefunde reinstellen und so, dass sie da drüber gucken konnten, ne? Und der ist völlig normal wieder. Und das muss er halt jetzt bleiben. Ansonsten würde das Ganze wieder von vorne losgehen. Aber ich könnte es jetzt nicht nochmal finanzieren.
2: Okay, verstehe.
5: Weil das war ja, ne? Ja, das war ja schon eine Hausnummer, ne?
2: Was glaubst du, wenn du alles zusammennimmst? Also ich habe jetzt mal so grob mitgerechnet, ich komme so auf 4.000 bis 5.000 €.
5: Ja, genau. Und dann hat er ja noch so Zusatzmedikamente gebraucht. Also Vitamin B-Tabletten musste ich ihm geben, kriegt er jetzt noch. Und so einen Leberschutz, ne? Weil dieses Medikament geht ziemlich auf die Leber. Und dann noch solche Omega-3-Fettsäuren, das habe ich dann im DM-Markt gekauft. Das kriegt er ja jetzt alles immer noch. Aber das hat sich schon zusammengeleppert, muss ich echt sagen, ja. Also waren schon deutlich Ersparnisse. Ich bin auch gerade umgezogen, ich wollte eigentlich mit dem Geld was anderes machen, aber ging halt nicht. Ne? Ich meine, die Katze ging dann halt einfach vor.
2: Ich hätte genauso entschieden. Was, ne? Ich verstehe dich da voll und ganz.
5: Ja.
2: Judith, vielen Dank für deine Geschichte. Ich wünsche dir alles Gute und ich freue mich sehr, dass es der Katze heute besser geht. Bis bald.
5: Ja, gerne. Tschüss.
2: Wow, oder? Da holt man sich 2 Katzen, stellt dann relativ schnell fest, die eine Katze, die hat was. Da passiert plötzlich was und dann kommen hohe Kosten auf einen zu. Ist oft so ein Szenario von Leuten, die sagen, deswegen hole ich mir kein Tier aus einem Tierheim. Ich finde, so darf man nicht denken. Es gibt so viele Tiere, die es wirklich verdient haben, ihr Leben einfach bei einer Familie zu verbringen und nicht in so einem Käfig. Anrufen dürft ihr vom Handy vom Festnetz. Wir sprechen heute über eure Haustiere. Und ich möchte ganz gerne wissen, was hat euch euer Haustier schon so gekostet? Hier können alle möglichen Geschichten mit rein. Geschichten von OPs, Geschichten von Versicherungen, Geschichten von Dingen, die sie kaputt gemacht haben, wo ihr sie mal vielleicht für einen Tag alleine gelassen habt oder im Auto gelassen habt von einer Freundin. Und dann hat der Hund vielleicht irgendwie die Kupplung angeknabbert. Das ist eine Geschichte, die ich tatsächlich kenne. Ist allerdings schon, ich glaube, 10 Jahre her. da hat eine Kollegin in ihrem Auto dann ihren kleinen, so ein Mini-Hund gewesen, ich weiß gar nicht, was für eine Rasse das war, und der hat die Kupplung angeknabbert. Und dann war so ein Lederball war das, ne, so als Kupplung, und irgendwann steigt sie ein, sieht nur überall diese Fetzen, hat sich aber nichts bei gedacht, und dann merkt sie aber beim Schalten, irgendwie habe ich hier nur noch eine Metallstange in der Hand. Anrufen könnt ihr vom Handy, vom Festnetz.
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2: So, wir haben in der nächsten Leitung. Da ist wer dran mit der Endziffer 16. Guten Abend.
6: Hallo.
2: Wer da, woher?
6: Hallo. Aus Zell an der Mosel.
2: Aus Zell an der Mosel? Und wie darf ich dich nennen?
6: Tamara, kannst du mich
2: Hallo nennen? Tamara, Daniel hier. Schön, dass du da bist.
6: Ja, schön. Ich bin noch am Arbeiten. Ich hatte jetzt gerade hier so zugehört und dachte ich, oh, ich habe auch Haustiere, ich melde mich einfach mal. Ja.
2: Cool. Bist du im Homeoffice oder bist du gerade irgendwo im Büro? Oder
6: wir sind selbstständig mit Tiefbau und der Schreibtisch liegt voll, noch 3 kleine Kinder, und dann muss man halt nachts noch ein bisschen ran.
2: Das verstehe ich. Was habt ihr, welche Haustiere habt ihr denn?
6: Wir haben 2 Hunde, einmal ein Malteser und einmal ein Tibet Terrier. Der Tibet Terrier ist schon älter, der ist 15 mittlerweile. Und der hatte schon einen Tumor gehabt. Und das haben wir ganz zufällig gesehen, weil der liebt so Krabbenchips. Und dann wollte er unbedingt einen Krabbenchips mit uns naschen. Und dann hat er einen ganz dicken, fetten Tumor oben am Gaumen gehabt. Ja, das ist jetzt schon 7 Jahre her. Und dann hat er das behandelt bekommen. Aber toi, toi, toi. Jetzt ist er 15 und er ist immer noch an meiner Seite.
2: Wie süß. Sind beide Hunde krankenversichert?
6: Nee, tatsächlich. Ich halte von Versicherung gar nichts mehr. Wir hatten auch jetzt mit der Firma ganz schlimme Erfahrungen machen müssen mit Versicherungen, wo wir wirklich tief in die Tasche greifen mussten. Und ich finde mittlerweile, ich glaube, man bezahlt es besser einfach so.
2: Verstehe das Argument, aber einfach so ist natürlich immer, wenn man jetzt nichts zurückgelegt hat, kann das natürlich schon krass sein, ne? Wenn dann so eine Arztkostenrechnung, wir haben vor dem gehört, 1700 Euro, wenn du da nicht was beiseite gelegt hast und der Hund plötzlich in die Jahre gekommen ist, dann kann es knapp werden, ne? Was machst du dann?
6: Also meine Schwester hat zum Beispiel von meiner Hündin, die Mutter, die hatte einen Bandscheibenvorfall letztes Jahr gehabt. Also die hatte, müssten tief in die Tasche greifen müssen, und die bezahlt das halt jetzt immer noch in Raten ab, tatsächlich.
2: Weißt du zufällig, wie teuer das war?
6: Ich glaube 6.000 Euro mit den ganzen Physiotherapie-Team. Die hat dann Physio noch müssten bekommen, weil die gar nicht mehr laufen konnte und alles. Also das war schon teuer.
2: 6.000 Euro für einen Bandscheibenvorfall beim Tier, beim Hund.
6: Mhm.
2: Boah, ist Wahnsinn. Und OP gab es auch?
6: Und das, genau, mit OP, ne? Also die Bandscheiben wurden gerichtet und alles. Und die wäre fast querschnittsgelähmt gewesen, der Hund. Und das musste dann ganz schnell auch passieren. Weil das ist bei den kleinen Hunden, geht das dann über Stunden, also gar über den ganz kurzen Zeitraum, wo die dann querschnittsgelähmt können werden. Und deshalb muss man dann in der Klinik ganz schnell handeln. Dann war natürlich auch noch Wochenende, dann ist es halt nochmal teurer. Und ja, und die Nachbehandlungen waren halt ziemlich teuer gewesen.
2: Wie alt war der Hund? Ja. Oder wie alt ist der, besser gesagt, zu dem Zeitpunkt gewesen?
6: Die kam aus einer Tötungsstation. Also die war nicht so gut aufgewachsen, die Maus. Und die Eva ist jetzt 5 Jahre oder so. Die ist noch gar nicht so alt, aber die hat richtig Schwierigkeiten, ne? Dadurch, weil die so schlecht auch groß geworden ist.
2: Kann ich verstehen. Also man weiß nicht genau, wie alt der Hund war. Zu dem Zeitpunkt.
6: Ja, doch, 5 ist der jetzt. Also jetzt ist er 5 und letztes Jahr war er 4. Ja.
2: Mit 4 Jahren schon Bandscheibenvorfall. Halt. Schon krass, ne?
6: Ja, gut, weil die halt nicht richtig groß. Also von den Nährstoffen her hat ja super viel gefehlt in den jungen Tierjahren. Ja. Und dann denke ich, macht das schon ganz schön was aus, gell? Ja.
2: Sie hat es aus eigener Tasche bezahlt, hast du gerade gemeint.
6: Genau.
2: Sagst du selbst in ihrem Fall, Mensch, da wäre eine Versicherung echt ratsam gewesen? Oder sagst du, weiß ich nicht, weil ich würde gerne verstehen, warum man, ja, weil wenn man sehr früh anfängt, ne, gerade wenn der Hund noch klein ist, dann sind die Beiträge ja wirklich sehr gering und die bleiben dann ja auch relativ konstant.
6: Aber es ist einfach immer sehr unwahrscheinlich, dass ein Hund was abgekriegt. Also tatsächlich, guck mal, mein Hund ist jetzt 15. Der hatte einmal diese Operation mit dem Krebs gehabt. Lass mich mal 500, 600 Euro bezahlt haben. Wenn ich das jetzt auf die Jahre rechne, wo ich eine Versicherung bezahlen müsste, bin ich sehr günstig weggekommen, ja. Also weiß ich nicht. Ich habe mir das noch nie gegengerechnet. Also die haben zwar so eine Haftpflichtversicherung, die Tiere, aber keine Krankenversicherung.
2: Oh. Was haben Sie für eine Versicherung? Eine?
6: Eine Haftpflichtversicherung. Die brauchen ja. Ja, ja, genau. Die müssen ja eine Haftpflichtversicherung haben, die Hunde. Hast du keinen für deinen Hund?
2: Ich habe eine Haftpflicht, aber mich wundert es gerade, dass du sagst, die müssen, weil meines Wissens nach, ich kenne sehr viele, ich glaube, die haben keine.
6: Okay.
2: Glaubst du, dass es so ist?
6: Also ich glaube, der Tierhalter ist. Haftet dann halt für den Hund. Also wenn was passiert, wenn der Hund vor das Auto läuft und dann verursacht er einen Unfall, dann musst du dafür aufkommen.
2: Genau, dann ja.
6: Wird es richtig teuer
2: dann
6: zum Beispiel.
2: Dann
6: ich glaube, dann macht es eigentlich, so eine Haftpflichtversicherung macht für mich mehr Sinn wie so eine Krankenversicherung tatsächlich, finde ich.
2: Hältst du es für wahrscheinlicher, dass da etwas in der Richtung passiert? Oder gehst du da schon von so Kleinigkeiten aus wie, ja, da hat der Hund irgendwie, weiß ich nicht, irgendwas bei einer Freundin zu Hause kaputt gemacht. Ist das auch für solche Kleinigkeiten schon für dich relevant?
6: Ich denke eher die größeren Sachen. Also ich war die Tage mit meiner Hündin, die ist gerade heiß und läufig. Und dann wollte die sich wirklich aus dem Halsband rauswursteln, was die normalerweise nie macht, und wollte dann abhauen. Und da dachte ich, boah, krass, gell. Aber Gott sei Dank ging alles gut. Aber ja, ne, so Situationen sind schnell mal da, ja. Ich meine, also ich finde, so eine Haftpflichtversicherung macht auf jeden Fall mehr Sinn für mich jetzt tatsächlich aus eigener Erfahrung heraus.
2: Ah, ich sehe gerade, es ist bundeslandabhängig, höre ich gerade.
6: Ja, okay.
2: Ist
6: okay.
2: Ländersache, gibt kein einheitliches Bundesgesetz. Und manchmal hängt es auch damit zusammen, was für ein Hund das ist. Also es gibt Hunde, bei denen du ganz klar sagen musst, die müssen versichert werden, haftpflichtmäßig.
6: Ja, aber die so große Kampfhunde oder so, die wo auf der roten Liste dann stehen oder sowas.
2: Genau,
6: ne?
2: Richtig.
6: Dann hast du nochmal, genau.
2: Findest du es gerecht, oder ungerecht besser gesagt, dass man für Hunde eine Hundesteuer zahlt, aber für andere Haustiere, die man so hat, nicht? Du lachst
6: ja,
2: schon.
6: Ja, auf jeden Fall. Ja, ich finde das so was. Und soll ich dir was sagen? Meine Schwester wohnt in Thüringen, die bezahlt pro Hund 9 Euro. Und ich bezahle hier an der Mosel für den ersten Hund 50 Euro und für den zweiten Hund bezahle ich 200 Euro.
2: Was?
6: Dann darfst du die Hunde, ja, und dann darfst du die, ja, genau. Und dann darfst du nicht mit dem Hund an den Spielplatz oder auf den Spielplatz gehen. Ne, du hast drei Kinder, gehst gerade mit den Hunden, die Kinder wollen gerade einmal schaukeln. Dann regen sich die Leute so derb auf. Und dann aber abends kommen die Katzen und pinkeln dir den Sand voll für die Kinder, ja. Da meckert keiner. Da sagt keiner was. Aber wir müssen die Hundesteuern bezahlen. Und das war letztens so witzig. Ich hatte dann angerufen bei der vom Amt und habe gefragt, warum müssen wir eigentlich Hundesteuern bezahlen? Und das war diejenige, wo für die Hundesteuer zuständig war. Und dann hat sie gesagt, ich weiß es nicht, ich kann es Ihnen nicht sagen. Ich so, oh, okay. Sie konnte es mir selber nicht erklären.
2: Sie arbeitet in der jeweiligen Position, Stelle
6: Kommune
2: genau. Und kann aber selber nicht sagen, warum sie das macht.
6: Nee, sie weiß nicht, für was wir die Hundesteuer abtreten müssen. Sie kann es mir nicht sagen.
2: Okay, ich finde es interessant. Ist das normal, dass ab dem zweiten Hund das teurer ist?
6: Also bei uns sind sie hier ziemlich angenervt von den Hunden, weil es dann halt im Sommer oftmals unangenehm riecht vom Kot, weil es nämlich auch nicht jeder wegmacht. Also wir haben viele Urlauber hier.
2: Ja.
6: Ja, und das ist dann halt echt unangenehm. Ja. Weiß nicht, warum die das, das kommt immer von Kommune auf Kommune halt an tatsächlich.
2: Ich hatte mal einen Nachbar, als der seine Tür geöffnet hat, kam so ein krasser Katzenklo-Geruch daraus, jedes Mal, dass ich mir dachte, das ist auch nicht wirklich erträglich. Weil das zog dann wirklich durchs ganze Treppenhaus, permanent, ständig. Das war also auch nicht alles andere.
6: In so einem Mehrfamilienhaus,
2: ja,
6: oder
2: ja,
6: wie?
2: Genau.
6: In so einem das ist echt nicht angenehm.
2: Das tat mir vor allem um die Katze leid, weil ich mir denke, so riecht es normalerweise bei einem Katzenbesitzer oder einer Katzenbesitzerin nicht normalerweise. So extrem.
6: Ja, weil Katzen sind ja sowieso schon so eigen und so fein und ja, die wollen ja eben alles, ne, diese, genau.
2: Eigentlich. Ich unterstelle jetzt einfach dem Nachbar, der nicht mehr da wohnt, aber der, dass der sich da nicht richtig drum gekümmert hat, weil, nee. Anders kann ich es mir nicht erklären.
6: Ja, das hatten so. Wir heute auch gerade so ein Gespräch mit meinem Sohn, der ist 8 und der will unbedingt ein Haustier haben. Jetzt ging es von Küken großziehen über Hasen, über keine Ahnung, also so richtig alles. Er will irgendein Tier, wo er sich drum kümmern kann. Und dann habe ich gesagt, oh, wir haben eh schon so viele Tiere und wir hatten auch schon so viele Tiere. Wir hatten Hühner und Hasen, also alles, ja. Und habe ich gesagt, mir fehlt einfach die Zeit dafür. Wenn du es nämlich nicht mehr machst, dann hängt es nachher alles an mir und das gehört einfach diese Verantwortung dazu, gell? Und das muss man halt auch einfach mal sehen. Ich kann mir nicht einfach nur mal gerade einen Hund holen, was einfach schön ist. Man hat den, also mein ältester Hund ist jetzt 15 Jahre und ist immer noch topfit. Ich hoffe, dass er noch 5 Jahre macht und diese Verantwortung muss man sich auch einfach bewusst sein, gell?
2: Aber er hat doch 2 Hunde. Ich verstehe nicht, warum möchte er noch mehr?
6: Ah, er will eher so eine Schildkröte oder ein Huhn oder ja, der liebt Tiere halt ohne Ende. Und jetzt hat sein Schulfreund Hasen. Jetzt hätte er gerne den Hasen zu Hause. Und ich so, nein, es gibt keinen Hasen. Und ja, er liebt die Tiere, er liebt die Welt da draußen mit der Natur. Und ja, sein Name heißt auch tatsächlich Gott der Jagd des Waldes und der Tiere. Der heißt Tapio. Und der Name passt total zu diesem Kind. Ja.
2: Ach, wie schön. Tamara, sagst du, ja, Tiere sind teuer und ich schaue da manchmal auch auf diese Kosten, Ernährung, gutes Futter, dann immer wieder Spielsachen kaufen, dann immer dies und jenes. Oder sagst du, das ist Quatsch, ich gucke da nicht aufs Geld, das ist mir jeden Penny wert, weil man kriegt so viel von denen.
6: Also ich bin tatsächlich jemand, wenn ich irgendwo bin und es gibt auch so ein Hundeeis, dann kaufe ich das auch gern oder bin beim Metzger, dann bringe ich den Hunden nach einen Knochen oder so mit. Aber dieses Überhebliche, dass ein Hund wie ein Kind gehalten wird mit Kinderwagen und für jedes Detail ein neues Spielzeug, das brauche ich jetzt echt nicht. Also das ist mir too much, brauche ich nicht. Ich finde einfach, die Hunde, wenn ich ein Leckerli in der Hand habe, gibt meine Kleine mir so viel zurück, weil die dann tanzt, die spielt, die macht irgendwelche Tricks dann mit mir und das ist viel schöner, wie wenn ich der Kleidchen anziehe und was weiß ich was nicht und einfach nicht mehr den Hund sein lasse, weißt du.
2: Okay, das finde ich schön. Tamara, vielen Dank für deinen Anruf. Dir einen schönen Abend noch.
6: Ah ja, war sehr nett für euch.
2: Frohes Schaffen noch. Hoffentlich machst du nicht mehr so lange.
6: Ach, ich bin fast gleich fertig, aber dafür rennt um 5 Uhr der Wecker wieder.
2: Ach du meine Güte, dann flott. Bis dann, mach's gut, tschüss.
6: Ja, bis dann, ciao.
2: So, ab in die nächste Leitung. Wer wartet auf uns?
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2: Klingt das auch so gezerrt bei euch? Ich finde, das klingt ganz furchtbar. Gehen wir mal in die nächste Leitung. Wen haben wir denn dran? Da ist wer mit der 7-4. Hallo.
7: Hi.
2: Wer ist dran? Woher?
7: Hallo? Saskia aus der Nähe von Marburg.
2: Aus der Nähe von Marburg. Saskia, Daniel hier. Grüß dich.
7: Hi.
2: Wie viele Haustiere hast du denn so?
7: 3. 2 Katzen und 1 Hund.
2: 2 Katzen und 1 Hund. Verstehen die sich gut? Vertragen die sich?
7: Ja, tatsächlich. Die Katzen kamen, der Hund war zuerst da und dann die 2 Katzen. Daher matcht es sehr gut.
2: Okay. Ich dachte immer, Katzen haben mehr ein Problem mit einem Hund als ein Hund mit einer Katze. Oder kann man das gar nicht so pauschal sagen?
7: Nee, also heutzutage ist es, glaube ich, gar nicht mehr so.
2: Hat sich ein bisschen verändert. Wieso? Kennst du es noch als aus deiner Kindheit, wo es anders war, oder wie?
7: Nee, also tatsächlich, es gibt ja immer dieses Sprichwort, beziehungsweise man sagt ja immer, Katzen mögen Hunde nicht, Hunde mögen Katzen nicht. Ich finde, das stimmt aber gar nicht. Also so, meine Kindheit war auch, wir hatten immer Hunde und Katzen und die haben sich auch immer vertragen, die haben zusammen gekuschelt, zusammen gespielt. Deswegen, also dieses Nicht-Mögen kenne ich gar nicht.
2: Okay. Aber das finde ich schön, weil das habe ich mir schon gedacht, dass das durchaus auch geht und dass es manchmal eine Eingewöhnungsphase vielleicht braucht. Aber dann passt das eigentlich ganz gut. Saskia, was haben deine zwei Katzen und dein einer Hund dich jetzt schon gekostet? Würdest du sagen, naja, wenn ich zurückblicke und zusammenrechne, komme ich vielleicht auf einen kleinen Wagen? Oder sagst du, nee, so teuer war es dann doch noch nicht?
7: Doch, tatsächlich schon einen kleinen Wagen. Also der Mogli war zuerst, der ist jetzt 9. Und der hatte vor gut 4 Jahren einen Kreuzbandriss. Und da hatten wir noch keine Tierversicherung, weil mein Mann das nicht wollte. Weil er der Meinung war, da passiert schon nichts. Und ich bin tatsächlich Team Versicherung.
2: Und trotzdem hast du ihn 9 Jahre lang nicht versichert?
7: Genau.
2: Verstehe, also, das musst du mir erklären. Ich bin Team Versicherung. Achso, nee, jetzt sag mal, ja?
7: Genau, also mein Mann war Team nicht versichern. Ich habe dann nachgelassen und habe es dann halt nicht gemacht. Und vor 4 Jahren habe ich es meinem Mann dann quasi unter die Nase gerieben und habe gesagt, so, und jetzt versichern wir diesen Hund komplett. Dieser Kreuzbandriss hat mit allen Medikamenten und so weiter 4.000 Euro, das ist ein kleiner Bichon-Frise-Hund, gekostet. 4.000 Euro.
2: Was war denn sein Argument damals? Also er war ja Team keine Krankenversicherung. Was war denn sein Argument? Ach du Schatz, wenn dann was passiert, das bezahlen wir mal eben so? Oder was war sein Argument? Und dann hast du gesagt, naja gut, dann verlasse ich mich jetzt mal drauf.
7: Genau, also ich habe quasi den Mogli mit in unsere Beziehung mit reingebracht. Er hatte vorher gar keine eigenen Haustiere. Und ich denke, er wusste einfach nicht, was da für Kosten auf ihn zukommen können. Und deswegen, musste ihm dann quasi die Augen damit öffnen.
2: Jetzt hat ja die Vorrednerin vorhin gesagt, dass sie auch kein Fan ist von so Versicherungen. Und ich gehe jetzt mal, weil jetzt zu gucken, Beiträge und so weiter. Ich habe jetzt mal so einen Durchschnittsbeitrag genommen und ich glaube, das ist realistisch, gerade wenn man sich, wenn das Tier gerade ganz jung ist, von 20 Euro im Monat. Gehst du mit? Kommt hin?
7: Ja.
2: 20 Euro.
7: Also tatsächlich,
2: ich will jetzt nur mal eine Hochrechnung machen, weil wenn wir das jetzt mal hochrechnen auf 9 Jahre, 20 Euro und der Beitrag ändert sich nicht. Naja, ich glaube ja nicht, dass er sich nicht ändert. Eigentlich steigen solche Versicherungen ja immer. Aber nehmen wir mal an, er bleibt. Dann hast du nach 9 Jahren 2.160 Euro bezahlt. Was ja auch nicht gerade wenig Geld ist, aber wäre schon mal die Hälfte gewesen.
7: Ja, also ich finde tatsächlich, diese 20 Euro im Monat tun mir nicht weh, als 4.000 Euro auf einmal latzen zu müssen.
2: Weil das hat man mal nicht eben so irgendwo liegen, ne?
7: Ja, die einen haben es, die anderen nicht. Wir hatten es nicht. Dazu kam auch noch, dass dieser Tierarzt, den haben wir empfohlen bekommen, der dann doch nicht so Bombe war. Mhm. Das Band, was er dem Mogli da reingesetzt hat, musste wieder entfernt werden, den armen Hund wieder in Narkose setzen. Und das waren natürlich alles Kosten, die wir zahlen mussten. Und da war der Hund halt noch nicht versichert.
2: Verstehe. Du hast gesagt, wir hatten es nicht. Was habt ihr dann gemacht? Kredit aufgenommen oder wie geht man dann, was macht man dann?
7: Nee, wir haben tatsächlich, der Arzt ist uns entgegengekommen, weil er halt diesen Fehler gemacht hat, dass wir alles auf Raten zahlen konnten. Das war dann ungefähr ein halbes Jahr. Wir haben einfach so sparsam gelebt und haben dann einfach, damit es schnellstmöglich bezahlt wird. Und daraufhin haben wir dann Mogli direkt versichert mit Selbstbeteiligung, ich glaube 150 Euro. Und ein Jahr später das andere Bein mit Kreuzbandriss. Also das musst du dir auch mal vorstellen.
2: Na, aber da war er dann schon versichert zu dem Zeitpunkt dann.
7: Der war schon versichert.
2: Immerhin. Trotzdem diese 6 Monate Ratenzahlung. Ihr habt trotzdem eine Belastung von 700 Euro ungefähr im Schnitt gehabt.
7: Ja.
2: Boah, das ist schon viel für eine Familie. Auf jeden Fall. Also, aber was macht man nicht alles für seine liebsten Vierbeiner? Verstehe ich voll und ganz. Hat die Versicherung dann eigentlich, ich meine, du hast die ja genommen und dann relativ zeitnah danach ist es dann mit dem zweiten Bein passiert, nach 4 Jahren, richtig?
7: Genau.
2: Ist es dann so, dass die, weiß ich nicht, dann sagt, boah, das ist ganz schön teuer und so weiter, fliegst du direkt wieder raus nach der OP oder war der Beitrag schon so bemessen, dass sie das
7: haben? Nee, das muss ich zum Glück nicht, genau, das muss ich zum Glück nicht erleben. Also die Versicherung, wo wir sind, da sind alle drei Tiere versichert. Der Mogli zahlt, für den Mogli zahle ich, glaube ich, 40 Euro, weil er halt in dem Alter schon war.
2: Mhm.
7: Bisschen älter. Und die Katzen sind, glaube ich, jeweils 25, Simba, glaube ich, sogar 40 Euro. Aber da habe ich gar nichts. Also da kriege ich wirklich alles wieder, was beim Tierarzt anfällt.
2: Mhm. So, das heißt, drei Versicherungen laufen bei euch. Was entsteht da monatlich für Kosten für eure Tiere?
7: Also für Mogli-Sonderung, aber da habe ich gar nichts. Also da kriege ich wirklich alles wieder, was beim Tierarzt anfällt.
2: Mhm. So, das heißt, drei Versicherungen laufen bei euch. Was entsteht da monatlich für Kosten für eure Tiere?
7: Also für Mogli sind es, ich meine,

0: sagen, ach du, pass auf. Ich meine, du bist Teamversicherung, aber es gibt ja auch einige, die sagen, ach komm, Quatsch, brauchen wir nicht, lass mal weg. Findest du das okay oder sagst du, nee, das geht eigentlich gar nicht?
1: Also ich finde irgendwie, jeder muss sich selbst im Klaren sein, wie teuer so ein Tier werden kann. Und wenn jemand der Meinung ist, dass man eben mal 4.000 Euro so auf der hohen Kante hat und das für das Tier bezahlen kann, ich würde es immer wieder tun, egal was Mowgli jemals hat, ich würde es immer wieder bezahlen, auch ohne Versicherung, weil dieser Hund einfach mein bester Freund ist.
0: Ich wollte gerade fragen, welchen Stellenwert er hat. Er hat den Stellenwert bester Freund. Was macht ihn zum besten Freund für dich?
1: Das Größte tatsächlich, mein Papa ist 2018 gestorben und den Mogel habe ich mit meinem Ex-Mann ein halbes Jahr vorher angeschafft. Und der Mogli war tatsächlich eine sehr, sehr riesen hohe Stütze für mich.
0: Ja. Das heißt, er war für dich da. Du hast einfach nur, dass er einfach in deiner. Die Präsenz allein hat schon gereicht, irgendwie für dich.
1: Nicht nur. Also, ich finde irgendwie, Mowgli ist so, wenn es dir schlecht geht, dieser Hund spürt das und schiebt sofort seinen Kopf so unter meiner Hand, so vor mich an. Ich tröste dich jetzt. Es ist einfach eine Liebe auf vier Pfoten.
0: Ich wollte dir das extra gerade nicht wegnehmen, weil ich natürlich kann ich aus Hundesicht, weil ich ja Hundebesitzer bin, auch erzählen, aber ich will eure Geschichten hören. Ich will wissen, ob ihr die gleichen Erfahrungen macht. Und ich finde das gerade so schön, dass du das ja gerade sagst, weil ich habe das Gefühl, die spüren das.
1: Ja, zu 1000%.
0: Ne? Die merken sofort, wenn es dir nicht gut geht oder wenn du traurig bist und so weiter. Manchmal ist es auch ein Fehlalarm, sage ich mal so. Ich gucke manchmal einen Film und muss dann plötzlich heulen. Und obwohl er im Nachbarzimmer ist, rennt er plötzlich ins Wohnzimmer, guckt, ob alles in Ordnung ist. Ich sage, nein, es war nur der Film. Es war nur der Film. Kannst wieder gehen.
1: So auf den Tod,
0: ja, wirklich. Also wirklich. Das, ich weiß aber nicht, ob der das hört oder ob er das irgendwie riecht oder weiß ich nicht. Irgendwas mit muss der mitbekommen.
1: Ich glaube, das ist schon so der Instinkt, so dass er spürt, dass es dir gerade schlecht geht.
0: Weil ich bin ja nicht laut ich bin ja nicht so, so am Weinen, weißt du, sondern da läuft mal eine Träne plötzlich oder so, weißt du, weil du irgendeine emotionale Szene im Fernsehen siehst und denkst du dir so, wieso springt denn der jetzt plötzlich ins Zimmer und will mich retten, sage ich mal. Aber ich finde das toll. Ich finde das wirklich toll. Ich will das nicht missen.
1: Ja.
0: Und es ist mir alles wert, was ich habe. Ja? Also alles Finanzielle und
1: ich
0: alles.
1: Ich habe auch richtig
0: Materielle.
1: Angst vor dem Tag, wenn irgendwann mal die Zeit kommt und es sagen wird, dass ich den Hund einschläfern lasse. Ich glaube, dann kann man mich wegschmeißen. Hm.
0: Hat dein Hund auch eine Haftpflicht?
1: Ja, der hat alles.
0: Haftpflicht,
1: OP-Versicherung, ja.
0: Okay, und die Hundesteuer logischerweise. Was sind das bei euch?
1: Bezaubernde 70 Euro im Jahr.
0: Oh, das geht ja noch. Das geht ja noch. In Frankfurt ist es schon wieder krass angestiegen. Findest du es denn gerecht? Also die Vorrednerin hat ja gesagt, sie findet es total ungerecht. Du hast Katzen und Hund. Findest du es gerecht, dass man für Hunde Steuern zahlt?
1: So Zwiespalt. Also ich würde immer so erstmal wissen wollen, für was diese Steuer ist. Ich kann mir gut vorstellen, es gibt ja in Städten Hundekotbeutel kostenlos, die du gefühlt an jeder Ecke, die müssen ja auch bezahlt werden. Und es gibt auch ganz, ganz viele Menschen, die den Kot und so weiter einfach auf der Wiese liegen lassen. Da gibt es auch Menschen, die das wegmachen, die müssen auch bezahlt werden. Deswegen gehe ich davon aus, dass es damit vielleicht ein bisschen entrichtet. Ich bin da irgendwie so 50-50.
0: Interessant. Habe übrigens mal im Vorfeld geschaut. Ich glaube, jetzt nach einer Stunde kann ich mal sagen, was ich rausgefunden habe. Warum man eigentlich diese

0: diese Hundesteuer zahlt. Und gab es super viele Quellen. Und es ist doch ein bisschen fragwürdig, finde ich. Also ich lese mal vor, ne? Punkt 1. Es ist, die Steuer soll die Anzahl der Hunde in Wohngebieten begrenzen und regulieren. Okay, sage ich jetzt einfach mal. Punkt Nummer 2. Die Einnahmen nutzen Gemeinden für Kitas, Schulen und Straßen oder Kultur und nicht zwingend für Hundewiesen und oder Kotbeutelspender. Ich muss ganz ehrlich sagen, ich finde ja, diese Hundesteuer sollte zweckgebunden sein. Aber wie siehst du das?
1: Ja, da bin ich auch, ja, also ich weiß jetzt nicht, was Kita und so weiter damit zu tun hat. Wenn es da einen Kita-Hund gibt, dann bin ich dabei. Aber das macht ja gar keinen Sinn.
0: Das macht gar keinen Sinn, sehe ich auch so. So, und Punkt Nummer 3. Also, der Gesetzgeber geht davon aus, dass das Halten eines Hundes über den normalen Lebensbedarf hinausgeht und eine zusätzliche finanzielle Leistungsfähigkeit zeigt. Also das finde ich den fast schon witzigsten Spruch von allen drei Punkten.
1: Also da fällt mir auch nichts mehr ein.
0: Nee, fällt mir auch nichts mehr ein. Na, so ist es halt. Jetzt wisst ihr, warum ihr die Hundesteuer zahlt. Vielleicht gibt es noch ein paar andere interessante Begründungen, die unsere Hörer gefunden haben. Dürfen sie gerne aufbringen. Aber wenn selbst die Dame da in dem Amt nicht wusste, wofür sie das eigentlich einzieht, dass die Hundesteuer, dann ist das Problem sichtbar.
1: Das ist schon bitter.
0: Ja, das ist bitter, wirklich, ja. Saskia, ich muss leider weiter. Ich würde gerne noch weiter quatschen. Ich wünsche dir einen schönen Abend. Alles Gute dir.
1: Ja, ebenso. War sehr nett mit dir. Dankeschön.
0: Bis bald. Tschüss, Saskia. Ciao. So, heute das Thema, was hat euch euer Haustier bisher so gekostet? Sachen, die kaputt gemacht wurden, vielleicht habt ihr einen interessanten Fall, irgendwas Lustiges, vielleicht aber auch etwas super Ärgerliches. Da würde ich gerne wissen, seid ihr auf den Kosten selber sitzen geblieben oder hattet ihr eine Versicherung zum Glück abgeschlossen? Welche Versicherung habt ihr eigentlich für eure Tiere so abgeschlossen? Das dürft ihr auch gerne mit einbringen. Was war so die teuerste OP, die ihr bisher hattet? Oder das teuerste Körbchen, das ihr eurem Haustier gekauft habt. Ich habe dieses Gespräch mal vor 2 Jahren geführt, schon etwas länger her, ich weiß. Aber da hat mir doch tatsächlich eine Frau erzählt, die hat sich für ihren kleinen Hund, das war wirklich so ein ganz kleiner, so Chihuahua-mäßig, ne? Und für den hat sie sich ein Körbchen geholt. Für sage und schreibe 1.200 €. Für ein Hundekörbchen. Ich bin aus allen Wolken gefallen, sage ich dir. Ich habe ja auch große Tierliebe, aber so viel Geld für ein Hundekörbchen, habe ich gemeint, was ist das Besondere? Ja, das ist so ein Mikrofaser, so ein Mikroschaum. Und so, das passt sich dem Körper an. Habe ich gesagt, ja, das gibt's für 20 € online. Warum kauft man sich das für 1.200? Das ist doch super viel. Aber gut, jeder wie er möchte und jeder wie er sich's leisten kann. Ich bin gespannt, eure Geschichten zu hören.
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0: Gitta, schön, dass du da bist.
3: Hallo, grüß dich.
0: Gitta, noch nicht mal mein Körbchen ist so teuer. Deins?
3: Nein, und ich habe einen Chihuahua.
0: Hast du? Ich habe gerade überlegt, mein Körbchen, also mein Bett in Anführungsstrichen, ich glaube, das war super billig. Ich glaube, ich habe so vielleicht 150, 200 Euro bezahlt für mein Bett. Ich kaufe doch nicht meinem Hund für 1.200 € ein Körbchen. Aber gut, ja. Wie man will.
3: Also wir haben einen Chihuahua, die Honey. Sie ist nur krankenversichert, muss aber sagen, wir hatten früher eine andere Krankenversicherung, die uns aber das Geld nicht zurückerstattet hat. Da sind wir wirklich auf den Kosten sitzen geblieben.
0: Moment mal ganz kurz. Die war versichert, aber die Versicherung hat die Kosten nicht übernommen.
3: Genau.
0: Mit der Begründung?
3: Ich habe keine Begründung bekommen. Wir haben die Rechnungen eingereicht und wir haben nichts zurückbekommen.
0: Und stattdessen aber eine Kündigung, oder was?
3: Nee, das auch nicht. Nee, Kündigung nicht. Aber wir haben das dann nicht mehr bezahlen. Also ich habe gesagt, ich bezahle die Versicherung nicht mehr.
0: Ja, aber hast du, ich meine, wenn ich da jetzt was einreiche und da passiert nichts, dann rufe ich mal an und sage, hier, was ist denn los? Warum wurde da noch nichts?
3: Das war der Witz. Die Versicherung hat meine Tochter abgeschlossen und der sitzt zwar nicht hier, der war in Holland. Dann habe ich dir gesagt, wie kann man denn so eine Versicherung abschließen? Sagt sie, das wusste sie nicht. Ja, also ich habe zu ihr gesagt, mach nie wieder eine Versicherung. Sie hat jetzt wieder einen abgeschlossen vor 4 Jahren oder so. da funktioniert das, aber bei der ersten gar nicht. Und bei der ersten hat sie das erste Mal, also zwei große OP, einmal die Kastration und das zweite war dann auch mit ihrem Bein, hat sie Probleme gehabt. Das hat sich immer irgendwie das Gelenk ausgehängt und dann hat sie im Bein jetzt so eine Platte drin. Und da wäre, wenn sie, also wenn das nicht gut gelaufen wäre, dass sie damit nicht laufen könnte, müsste sie wieder operiert werden. Aber die ist jetzt 12. Die hat sie jetzt 9 Jahre schon drin, also das funktioniert. Also das müssen wir nicht mehr operieren.
0: Okay.
3: Ja, und das hat uns damals 1600 gekostet, die OP.
0: Boah, Wahnsinn.
3: Ja.
0: Wenn man sich ein Haustier holt und eine Versicherung abschließt, dann ist man ja eigentlich immer so das Gefühl, man ist auf der sicheren Seite und alles geht gut. Muss man trotzdem irgendwie deiner Meinung nach sich so ein bisschen was zur Seite legen? Oder sagst du, ja, nee, mit der Versicherung bist du ja, deswegen machst du ja eine Versicherung, damit du abgesichert bist?
3: Da ich ja dann auf den Kosten sitzen geblieben bin, kann ich froh sein, dass ich das Geld hatte, um das dann bar zu. Also ich habe es ja sowieso vorgelegt. Ja, also ich hatte das Geld ja. Von daher gesehen war es jetzt kein Thema. Aber ich denke, es gibt Leute, die das nicht haben. Und wenn die eine Versicherung abschließen und dann auf den Kosten erstmal sitzen, wird es für manche Menschen bestimmt schwer. Und dann kann es auch passieren, dass ich mir vorstellen kann, dass viele sagen: Nee, dann gebe ich das Tier ins Tierheim oder gebe es weg. Ja, gibt's ja. Natürlich, kann ich mir gut vorstellen, dass es Menschen gibt, die sowas machen.
0: Ich will gar nicht an die ganzen Tiere denken, wo die Besitzer sich die OP nicht leisten können und dann einfach sagen, ja, dann müssen wir sie einschläfern. Das ist.
3: Echt? Machen das Tierärzte?
0: Weiß ich nicht, aber ich habe auf jeden Fall von solchen Fällen gehört. Ob sie wahr sind, weiß ich nicht. Aber was machst du, wenn das Tier schwer krank ist und die OP nicht. Keiner kann die OP zahlen, was dann?
3: Also, ich weiß auf jeden Fall, eine OP, die ich nicht machen werde, ist, wenn der Hund Krebs hat. Werde ich sie nicht operieren. Weil ich habe das von früher schon als Kind, hatten wir ja Collies gehabt, 2 Stück, und die hatten Krebs, es kam immer wieder. Mein Bruder hatte einen Hund, kam es wieder, aber der hatte dann noch ein halbes Jahr gelebt danach. Dann kam es wieder und ich glaube, es bringt nichts. Es bringt gar nichts. Ich glaube, dass die Tiere dann mehr leiden, wie du ihnen dann hilfst.
0: Ja, kommt immer drauf an, was für eine Form. Ne? Also ich kenne Fälle, da kenne ich wiederum Fälle, wo man dann halt den Tumor, was auch immer, entfernt hat und man hat wirklich noch 5 Jahre rausholen können, was ja viel ist im Leben eines Hundes beispielsweise oder Haustiers.
3: Ja, bei meinem Bruder, sein einen Hund ging das auch, aber der andere, den er dann das letzte Mal, jetzt hat er ja schon wieder 9, da war das nicht so. Der hat noch ein halbes Jahr, die haben die OP gemacht, dann waren es so Nachuntersuchungen, da ist es gleich schon wieder zurückgekommen. Und dann hat er noch ein halbes Jahr gelebt, wobei er länger gelebt hat, als der Tierarzt ihm gesagt hatte. Und dann kam ich irgendwann hin und sagte, na, du bist ja noch da. Und dann sagt meine Schwägerin, totgesagt, leben länger. Ja, aber das ist, also mit Krebs habe ich so meine Erfahrung, dass ich da immer sage, weiß nicht.
0: Ich überlege gerade, was ich machen würde, wenn ich jetzt kein Geld hätte für die OP und ich kriege auch keinen Kredit oder so. Ich glaube, ich würde so eine Petition irgendwie online machen. Wenn da draußen jemand ist, der sowas schon mal gemacht hat, eine Petition aus finanziellen Gründen, weil es einfach nicht stemmbar war, das zu bezahlen, dann würde ich gerne mal wissen, hat das funktioniert, hat das was gebracht, wie war so die Resonanz, weil ich glaube, dass wir schon, ich merke das ja auch online, so Videos von Tieren, Fotos von Tieren, die gehen ja sehr gut, ne? Das finden ja viele ganz toll. Aber wenn es dann darum geht, zu helfen, zu retten, ist da die Bereitschaft immer noch so groß, frage ich mich.
3: Ja, das ist die andere Frage. Also ich muss sagen, meine Tochter hat ja auch 2 Katzen sich jetzt geholt. Also die hat sie sich gar nicht geholt. Der Mann ist verstorben und sie wollte nicht, dass die Tiere ins Tierheim kommen. Dann hat sie genommen. Und die hat sie auch versichern lassen, beide. Und das, was Anastasia vorhin gesagt hat, würde bei unserem Tierarzt nicht funktionieren, das Tier für ein anderes ausgeben, weil da immer der Hundename draufsteht auf der Rechnung. Ich glaube, genau aus dem Grund. Weil das vielleicht schon mehrere gemacht haben. Einfach zu sagen, ich bringe jetzt Hanni dahin für, was weiß ich, für Nanni oder so.
0: Ja. Wir reden gleich weiter. Bleibt kurz dran. Da können wir gleich über den Punkt reden. Und ihr könnt anrufen vom Handy vom Festnetz. Wir machen eine kurze Pause. Bis gleich.
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0: Was hat euch euer Haustier schon gekostet? Das ist das Thema heute Abend. Und da geht alles mit rein, von Dingen, die kaputt gemacht wurden, über Tierarztrechnungen, über OPs, über alles Mögliche, von Steuer, über Versicherung, über Haftpflicht. Ruft mich an vom Handy, vom Festnetz, lasst uns darüber reden. Klären wir erstmal die Frage, was passiert eigentlich, wenn mir die OP für mein Tier zu teuer ist? Ich kann sie nicht bezahlen. Wird dann das Tier einfach eingeschläfert? Nein, lautet die Antwort. Ein Tierarzt, eine Tierärztin darf ein Tier in Deutschland nicht einfach so einschläfern, nur weil die Besitzer sich die OP nicht leisten können. Es ist rechtlich nur dann zulässig, wenn dem Tier erhebliche, unheilbare Schmerzen erspart werden sollen und keine medizinische Behandlung mehr helfen kann. Nur in solchen Fällen. Ist er da, Gitter?
3: Ja, ich bin noch da, ja.
0: Was sagst du dazu? Beruhigt einen doch so ein bisschen, oder?
3: Ja, ich würde alles Mögliche tun, damit ich Geld zusammenkriege, damit der Hund, das Tier nicht eingeschläfert wird.
0: Ja. Also man kann dann, theoretisch kann das Tier an ein Tierheim oder an einen Tierschutzverein übergeben werden und da gibt es dann eventuell die Möglichkeiten für lebensrettende Operationen und so weiter.
3: Ach, die machen das dann auch? Ah.
0: Ja, kann aber dann natürlich sein, dass man das dann halt nicht mehr dein Tier in dem Moment ist. Ne? Du übergibst es dann quasi.
3: Ach so, die nehmen einem das dann auch weg.
0: Ja. Was heißt auch weg?
3: Ich hab mal irgendwo eine Geschichte gelesen, ich weiß nicht, ob das Facebook ist, war auf jeden Fall wahr gewesen. Die hatte auch einen kleinen Hund und konnte die OP nicht bezahlen, weil der wurde, glaube ich, angefahren. Und dann konnte sie die OP nicht bezahlen und dann hat der Tierarzt den Hund für sich behalten. Und dann war sie total enttäuscht, weil war total teuer, die OP, weil der war wirklich angefahren worden und es war wirklich eine schwere OP. Und dann hat sie sich tierisch darüber aufgeregt und wollte dann einen Anwalt einschalten. Ja, aber sie hat den Hund nicht mehr zurückbekommen. Ja, weil der Tierarzt gesagt hat, sie kann sich das Tier nicht leisten, wo ich ja auch verstehen kann. Also damit muss man rechnen, wenn ein Tier auf die Straße läuft, ja, dass es angefahren wird, das kostet. Das kostet ja nicht nur das, das kostet ja auch die Haftpflicht. Wenn man die nicht hat, habe ich aber auch nicht eine Haftpflicht, muss ich sagen, weil mein Hund läuft immer an der Leine. Wir lassen sie nicht frei laufen. Ja. Und sie läuft, also ich laufe ja nicht mit ihr auf die Fahrbahn oder ich gucke, wo sie hinläuft, ja. Das ist halt auch noch wichtig, ne? Dass man guckt, wo das Tier, was das Tier macht und so.
0: Ja, aber theoretisch kann es ja trotzdem passieren, dass du bei mir zu Besuch bist als Beispiel und ich habe zwar keinen, aber ich habe so einen überteuerten Flocati-Teppich jetzt als Beispiel, der hat 1.000 Euro gekostet. Und da hat er jetzt ein Häufchen draufgelegt und sich auch noch übergeben, weil gerade dem Hund geht es gerade im Moment nicht so gut. Und ich sage, oh Gott, die Reinigungskosten und so weiter für das Ding. Da wäre so eine Haftpflicht auf jeden Fall, ja, die übernimmt das dann.
3: Ja, aber du hast einen Hund, dann würde ich meinen schon gar nicht mitbringen.
0: Ja, ich wollte ein Beispiel gerade nennen, wo ich sage, so, es ist ja nicht nur im Straßenverkehr, sondern auch privat.
3: Ja, ich weiß.
0: Ne? Kann ja irgendwas kaputt gemacht werden. Hältst du das auch für ausgeschlossen oder sagst du, das regeln wir dann schon irgendwie anders? Das regeln wir jetzt nicht über.
3: Ja, dann muss es, dann, also wenn ich keine Haftpflicht habe, muss ich es ja anders regeln, ne?
0: Ja, deswegen frage ich ja ganz gezielt, ob du dir dann dessen bewusst bist und sagst, ja, das ist okay, das zahle ich dann selber.
3: Ja, dann muss ich es selber bezahlen. Also ich würde sagen, ich frage dann mal bei meiner Privathaftpflicht, die ich für mich habe, ob die das übernehmen.
0: Sagst du, hast auf den Teppich gemacht.
3: Ja, das ist auch. Ja, genau.
0: Frau Gitter, Sie haben also beim Daniel auf den Teppich und sich danach auch noch übergeben. Ja, genau.
3: Ja, es reicht doch, wenn ich mich nur übergeben habe, oder?
0: Ja. Nee, ich finde, dass du da noch so ein kleines Häufchen gemacht hast, finde ich auch gut.
3: Ja.
0: Wenn die Versicherung mich dann fragen sollte, stimmt diese Geschichte, sage ich ja. Und die Gitter hat sogar noch Salzstangen reingesteckt und gemeint, der Igel wohnt ab jetzt hier.
3: Ja. Ich musste jetzt noch kurz eine Geschichte von meiner Tochter gestern erzählen. Die hat ja diese zwei Katzen angenommen. Ja. So, und gestern war ich gerade noch, ich habe so einen Opa, der ist ins Krankenhaus gekommen, jetzt hole ich die Post immer aus dem Briefkasten, legt die ins Haus. Und da war ich gerade bei ihm und dann ruft sie an, Mama, komm schnell hierher. Sag ich, was denn? Ah, die, ich glaube, Cleo hat eine Maus mit in die Wohnung gebracht und die lebt noch. Und dann sagt sie, ich stehe auf dem Stuhl, komm bitte schnell her. Sag ich, mach die Wohnungstür auf und scheuch sie raus. Nee, das mache ich nicht. Ich habe die Maus dann rausgejagt, aber sie wohnt im Keller. Jetzt musste die Treppe hoch und das hat sie nicht geschafft. Ja, dann habe ich zwei Schaufeln genommen, habe sie immer so hoch und dann ist sie irgendwann auf die Schaufel gesprungen, weil die ist ja so flink gewesen. Und dann habe ich sie einfach hoch und dann ist sie gleich zur Haustür oben raus. Ja. Aber dann stellt die sich auf den Stuhl und schreit.
0: Hast du Angst vor Mäusen? Du nicht, ne? Du wahrscheinlich
3: nein,
0: nicht, ne?
3: Ich habe keine Mäuse. Ich habe keine Angst vor Mäusen. Aber ich mag das nicht, wenn die so flink sind und sich ständig so wie die gestern. Die ist dauernd die eine Treppenstufe hoch und dann ist sie gleich wieder runtergesprungen und so schnell. Ja, und dann hatte ich mal Angst, dass sie mich anspringt. Ja, aber ich habe keine Angst so in dem Sinn. Nur ich möchte nicht, dass sie mich anspringt. Das finde ich, mag ich nicht so.
0: Ja, ich mache mir eher aus gesundheitlichen Gründen, denke ich mir, okay, da könnte man vielleicht durchaus sich Gedanken machen, aber so generell habe ich jetzt keine Angst vor Mäusen. Finde ich süß irgendwie. Auch wenn ich sie nicht in meinem Haus haben möchte, aber ich finde sie trotzdem süß.
3: Ja, das wollte sie jetzt auch nicht unbedingt, weil die hatte ja, dadurch, dass sie im Keller wohnt, hatte sie ja schon Ratte in der Wohnung gehabt. Ja. Und ich hatte ihr das damals nicht geklappt, dann haben die sich auch noch vermehrt. Und deswegen hat sie gestern gleich angerufen und hat gesagt, die dachte ja, liegt irgendwas auf dem Boden. Und dann geht sie rein und auf einmal ist die Maus weggerannt. Ja. Und dann hat sie gemeint, ich stehe auf dem Stuhl, komm bitte schnell her. Ja. Dann bin ich dann zu ihr gegangen, habe erstmal das Vieh da raus. Ach, ich fand die total süß. Das habe ich ihr auch gesagt. Die sieht doch süß aus. Sagt sie, ich mag sie nicht. Mhm. Ja, so. Naja, die ist auch los. Jetzt lässt sie die Katzen nicht mehr raus, weil sie Ärger mit dem Nachbarn hat. Der würde sagen, die Katzen machen in seinen Garten. Das Problem ist aber, da laufen so viele Katzen rum, wo sie wohnt. Woher weiß er denn, dass das genau jetzt diese Katzen sind? Ich habe mich da gestern echt gefragt, weil sie gesagt hat, jetzt hat er sich schon wieder beschwert, die würden den Garten machen. Also Pipi, sie würden Pipi. Sag ich, woran sieht denn er das?
0: Ja, woran lebt denn der da? Ist jetzt ernsthaft?
3: Ja, das habe ich sie gestern auch gefragt. Sagt sie, egal, jetzt hat sie die Maus reingebracht, jetzt gehen sie nicht mehr raus, es gibt keinen Freigänger mehr. Jetzt bleiben sie in der Wohnung.
0: Okay. Schöne Geschichte. Gitta, vielen Dank für deinen Anruf. Dir einen schönen Abend. Bis bald.
3: Mach's gut. Gleichfalls. Danke. Ciao.
0: So, anrufen vom Handy vom Festnetz, die Nummer ins Studio.
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0: Und wir sprechen heute über Haustiere. Und die Frage lautet, wie viel hat euch euer Haustier bereits gekostet? Wir wollen nicht nur über Geld reden, aber auch und über Versicherungen, über ja Steuern und Kosten wie Essen, Kosten wie Spielsachen und so weiter und so fort. Ich kenne sogar ein paar, die haben für ihr Haustier ein eigenes Zimmer. Ja, da wird mancher sogar richtig neidisch, wenn das Tier sogar ein eigenes Zimmer bekommt. Gibt's aber auch Fälle. Könnt mich gerne anrufen. Bin aber gespannt, auch schöne Geschichten zu hören. Also wenn ihr eine Story habt von eurem Haustier, her damit. Jetzt gehen wir in die nächste Leitung. Wen haben wir dran? Da ist wer mit der Endziffer 50. Hallo.
5: Hello.
0: Hi, wer da, woher?
5: Aus Rheinland-Pfalz, die Yoshi.
0: Yoshi, woher aus Rheinland-Pfalz?
5: Bad Sobernheim.
0: Bad Sobernheim?
5: Ja.
0: Das ist Rheinland-Pfalz?
5: Ja, ist noch in Rheinland-Pfalz. Beziehungsweise, ich glaube eher Rheinland. Muss sein.
0: Okay.
5: Könnte. Ja.
0: Ah, du hast recht.
5: Ja, also.
0: Ich hatte gerade, nee, hast vollkommen recht. Ich habe gerade eine Verwechslung gehabt in meinem Kopf. So, schön, dass du da bist. Also, heute sprechen wir ja, wie du mitbekommen hast, um Tiere. Wie viele Haustiere hast du?
5: Insgesamt habe ich 4 Stück. Zwei Katzen und 2 Hunde.
0: 2 Katzen, 2 Hunde. Klassiker.
5: Ja.
0: Okay. So, wie kommen die klar? Kommen die gut zurecht?
5: Ja, an sich kommen die wunderbar miteinander zurecht. Okay. Also manchmal tun sie zwar so, als könnten sie sich dann nicht leiden und dann auf einmal kuscheln sie doch miteinander.
0: Sehr schön. Yoshi, wie alt sind die jetzt schon?
5: Die älteste, das ist meine Hündin, das ist die Lilly, die ist jetzt schon 8,5 müsste sie eigentlich sein. Und Krümel ist ein Jahr jünger. wie sie. Ja, und die zwei Katzen sind Snowball, sind, Moment, ja, jetzt 4,5.
0: Man hat das Gefühl, du guckst die gerade an und schätzt so Pi mal Daumen, wie alt sie aussehen. Nee, so klingt das gerade.
5: Ich musste selber überlegen, weil ich bin gerade gar nicht daheim.
0: Ach so.
5: Ich bin, okay. In meiner Halle an sich.
0: Okay.
5: Und ja.
0: Sind deine 4 Haustiere, sind die versichert, krankenversichert?
5: Ich habe eine Haftpflichtversicherung für sie, aber jetzt nicht eine direkte Krankenversicherung.
0: Also für die Hunde hast du eine Haftpflicht oder hast du auch für die Katzen eine abgeschlossen?
5: Nee, nur für die Hunde.
0: Für die Hunde?
5: Nur für die Hunde. Ja, weil meine Katzen lasse ich seit einem Vorfall halt nicht mehr raus, seit eine vorherige Katze von mir vergiftet wurde.
0: Oh, oh Gott, das ist ein Albtraum für alle Tierbesitzer, sowas.
5: Ja, und meine Nachbarin, meine ehemalige, kam noch grinsend halt zu mir und hat mir das erzählt. Mit der hatte ich generell halt ein bisschen Beef. Die hatte zwar selber sogar Tiere und auch eine Katze und auch einen Hund. Ja, aber die fand das in der Hinsicht dann ziemlich lustig, mir dann zu sagen, wo meine Katze dann lag, die ich seit 4 Tagen gesucht habe.
0: Oh Gott. Sie war auch diejenige, die es getan hat, oder was?
5: Nee, das weiß ich jetzt nicht, wer das genau war. Das Einzige, was halt war, dass ich halt mit ihr generell Streit hatte, stand sie so leicht hämisch grinsend vor mir und hat mir das halt erzählt, wo sie meine Katze gefunden hat. Beziehungsweise hat es mir dann auch gezeigt.
0: Oh je. Ja. Joschi, also die Hunde sind Haftpflicht, die anderen Tiere, alle Tiere sind aber nicht krankenversichert. Machst du dir Sorgen darum, dass sowas passiert oder sagst du, nö, wenn was passiert, dann zahle ich es halt aus eigener Tasche. Und wenn es halt viel wird, was machst du dann?
5: Also ich sag mal so, ich mache mir jetzt nicht direkt Sorgen, weil ich dann eigentlich schon gucke, wo ich meine Hunde jetzt rumlaufen lasse oder auch von der Leine mal freilaufen lasse. Und ansonsten muss ich es halt aus eigener Tasche bezahlen, weil ansonsten geht's halt nicht anders. Ja.
0: Hattest du schon mal ein krankes Tier, das zum Arzt musste?
5: Krümel. Die musste schon mal genäht werden, weil sie es lustigerweise, sage ich mal so, geschafft hat, durch einen noch nicht bestückten Bilderrahmen durchzutreten und hat das Glas kaputt gemacht und eine Schnittwunde am Bein gehabt. Das hatte gekostet zum Nähen, ich glaube, um die 350 Euro.
0: Boah, schon viel, ne?
5: Ja. Ja, das war schon viel, aber ich sag mal so, auch irgendwo meine eigene Tollpatschigkeit, weil der Bilderrahmen stand halt auch so an der Seite, ne? Und die hatten dann getobt. Da passiert das.
0: Mhm.
5: Ja, muss ich halt natürlich auch selber mit rechnen, das ist ganz klar. Was ich nur nicht einsehe, also eine Krankenversicherung würde ich schon, wenn ich eine ordentliche finde, ja, und keine, die hier Wucherpreise macht, nehme ich schon. Das Einzige, was ich definitiv nicht einsehe, ist die Hundesteuer.
0: Das heißt, du zahlst sie nicht oder du musst sie zahlen und machst das zähneknirschend?
5: Ich zahle sie in der Hinsicht nicht.
0: Das heißt, du sagst, wenn sich keiner beschwert, dann fällt es nicht auf und dann ist egal, oder wie?
5: Da wird sich schon beschwert, aber um es so zu sagen, das ist mir ganz ehrlich, ist mir das voll egal, weil von der Hundesteuer hat weder mein Hund was, weder ich was, weder sonst wer, und genügend Steuern werden so oder so bezahlt. Und deswegen sehe ich das da definitiv nicht ein für meinen Hund, der auch ein normales Lebewesen ist, beziehungsweise bei mir eigentlich ein ganz normales Familienmitglied, ob er jetzt reden kann oder nicht, sehe ich es nicht ein, für Steuern zu bezahlen.
0: Und du hast gerade gesagt, doch, es gibt welche, die sich beschweren. Wer beschwert sich denn?
5: Naja, wer beschwert sich? Das Amt, beziehungsweise in der Hinsicht die Regierung halt so gesehen, dass sie ja nicht ihre Steuern kriegen.
0: Ja gut, aber es gibt jetzt niemanden, der dich darauf angesprochen hat, persönlich, bis jetzt.
5: Die Verbandsgemeinde in der Hinsicht, die kommt einem dann schon quer.
0: Was hat die gesagt, sag mal?
5: Naja, die wollen halt natürlich, dass du dann trotzdem die Steuern zahlst und sowas. Ja, die kommen auch zur Not sogar bei dir daheim vorbei, um zu prüfen, ob du natürlich auch noch den Hund hast und so weiter und so fort. Ich hatte das ganze Prozedere, hatte ich eigentlich alles schon.
0: Und trotzdem hast du dann gesagt, ja gut, ihr könnt euch so viel aufregen, wie ihr wollt, ich zahle es trotzdem nicht.
5: Ja.
0: Können die da nicht größere Schritte einleiten?
5: Nicht wirklich.
0: Heißt? Was passiert?
5: Sie könnten nur größere Schritte einleiten, wenn ich jetzt sehr vermögend wäre, sage ich mal. Dann könnten sie mir wirklich irgendwas nehmen. Aber da ich in der Hinsicht halt ein einfacher Otto-Normalbürger bin, dem können sie nichts nehmen. Was wollen sie mir nehmen? Also selbst wenn sie mir die höchste Geldbuße aufdrücken, es bringt ihnen nichts.
0: Weil du es eh nicht zahlen kannst.
5: Nein, gar nichts. Weil ganz ehrlich, bevor ich das bezahlt habe, bin ich schon längst tot umgefallen. Mhm. Ja. Die andere Möglichkeit, die sie haben, okay, sie würden mir eine Gefängnisstrafe aufbrummen. Selbst das wäre ja auch Humbug. Und das wissen sie genau. Weil jeden Tag davon, den würden die ja bezahlen, nicht ich. Ich würde am Ende trotzdem da rausgehen und würde keinen Cent bezahlen, weil es ist ja nichts zu holen. Mhm.
0: Warum ist nichts zu holen? Also gehst du arbeiten?
5: Ja, teilweise, momentan.
0: Was heißt teilweise? Montag bis Freitag?
5: Also,
0: oder was heißt teilweise?
5: So ein kleiner Teilzeitjob, den ich zwischendrin mache, momentan.
0: Okay.
5: Weil es anders auch nicht möglich war.
0: Schon längere Zeit oder jetzt erst seit kurzem?
5: Eher seit kurzem jetzt.
0: Okay.
5: Davor war ich leider ein Jahr lang, wo ich nichts gemacht. Also, das heißt nichts gemacht, halt ohne Arbeit war.
0: Wie ernst nimmst du bei deinen Haustieren zum Beispiel die regelmäßigen Tierarztbesuche, auch zwecks Impfungen beispielsweise?
5: Schon sehr ernst. Definitiv, weil meine Hunde, die müssen ja genauso wie ich selber auch mal zum Arzt, ja, durchchecken, ob alles okay ist. Und wenn eine Impfung fällig ist, dann wird die auch gemacht.
0: Es gibt ja so Impfungen, es gibt ja, glaube ich, eine, die wird jährlich gemacht, ne? Und dann gibt es auch so andere Impfungen, die werden also alle 3 Jahre gemacht. Hältst du dich da dran oder sagst du irgendwie, du, solange es dem Tier gut geht, sehe ich jetzt keinen Grund, mit zum Arzt zu gehen und da irgendeine Impfung zu machen?
5: Also ehrlich, die eine jährlich, an die halte ich mich jetzt nicht wirklich. Meinem Hund hat es auch bisher nie geschadet. Und der Arzt hat auch bisher nie was gesagt, wenn wir das später gemacht haben. Oder beziehungsweise wenn ich halt nur zu diesen 3-Jahres-Impfungen kam.
0: Ja, dann was?
5: Nee, also da hat er nie was gesagt gehabt. Ja, das war nicht schlimm für den Hund, dass wir da diese Jahresimpfung jetzt nicht gemacht haben.
0: Okay. Ich weiß nicht, mit Katzen kenne ich mich nicht aus, aber beim Hund weiß ich, die sollen ja regelmäßig entwurmt werden. Gehst du dem nach oder sagst du irgendwie, auch da mache ich es eher so nach Bauchgefühl? Wenn ich merke, dem Hund geht's gut, dann mache ich nichts. Wenn ich merke, da stimmt irgendwas nicht, dann gibt es mal so eine Entwurmtablette. Wie ist das?
5: Nee, da lasse ich das zuerst vom Arzt in der Hinsicht checken, bevor ich dem Hund halt unnötig, sage ich jetzt mal, halt Medikamente verabreiche. Ja, die Wurmkur und sowas, ja, ist wichtig, das stimmt. Aber wenn sie ausgewachsen sind und an sich alles okay ist und man halt auch drauf achtet, was der Hund frisst oder sonst wie, dann ja, nur wenn der Arzt es sagt, beziehungsweise wenn ich merke, dass es meinem Hund auch generell nicht gut geht oder ich sehe jetzt zum Beispiel der Stuhlgang von meinem Hund sieht nicht in Ordnung aus, gehe ich direkt mit ihm zum Arzt, lass das abklären und wenn es notwendig sein ist, muss, gibt es Medikamente. Okay. Ansonsten, ja, mag ich das halt ungern, weil zum Beispiel auch bei uns Menschen, ich selbst nehme jetzt auch ungern direkt eine Ibo, nur weil ich kleine Schmerzen habe. Zum Beispiel, weil das ist auch nicht unbedingt so gut für den Körper, weil der Körper sagt dir ja nicht umsonst zum Beispiel, die oder die Stelle tut weh. Ne? Und dann nimmst du die Tablette, die das dann einfach nur blockieren tut in der Hinsicht, aber das Problem ja gar nicht beheben tut direkt.
0: Ja, aber du weißt ja, dass wir Menschen sind ja zum Glück in der Lage, uns auszutauschen und zu sagen, du, ich habe gerade Kopfschmerzen oder ich habe gerade irgendwie ein leichtes Stechen im Arm oder was weiß ich. Irgendwas können wir auf jeden Fall sagen. Tiere, denen siehst du das nicht immer an. Manchmal siehst du ihnen das schon an, merkst, irgendwas stimmt heute nicht mit meinem Hund. Aber die können auch vieles wegstecken und uns zuliebe wirken die dann immer total happy, aber trotzdem tut ihnen dann irgendwie die Pfote weh oder irgendwas, weißt du, Bauchweh oder sowas oder weiß ich nicht. Deswegen stelle ich mir schon die Frage, wie du da vorgehst.
5: Also an sich, wie gesagt, sobald ich merke, dass es meinem Hund, dass da irgendwas ist, gehe ich dann einfach direkt mit ihm auch zum Arzt. Ja. Und ansonsten beobachte ich es halt.
0: Wenn der Arzt dir jetzt sagt, okay, alles klar, wir brauchen Medikamente, dann bam bam, jetzt kommt eine große Summe auf dich zu, du arbeitest ja im Moment Teilzeit und es wäre jetzt finanziell schon ein Hammerding. Was würdest du dann machen? Wie würdest du damit klarkommen mit der Situation?
5: Naja, ich würde halt hingehen und das tun, was ich kann, beziehungsweise, ich sag mal so, zur Not auch mir irgendwie gucken, dass ich einen kleinen Kredit aufnehmen kann oder wenn es sein muss, auch irgendwas von meinem Hab und Gut zur Not verkaufen. Ja, wenn die Summe wirklich so riesengroß ist, dass es überhaupt nicht anders geht, dann würde ich auch sowas machen. Da würde ich auch mein letztes Hemd verkaufen.
0: Gab es so einen Fall schon mal, dass das Geld war quasi leer, aber Hundefutter musste gekauft werden und du hast da wirklich die letzten Groschen zusammengekratzt?
5: Nee, das hatte ich jetzt so noch nicht.
0: Also bist du gut immer in Vorrat oder wie? Dass du da nicht Gefahr läufst oder wie machst du das?
5: Nicht jetzt direkt im Vorrat, also Vorrat hatte ich auch schon, ja. Aber ansonsten mache ich es eigentlich ganz normal und hole dann Futter, wenn es sein muss. Und dafür habe ich auch immer das Geld auf Seite gelegt.
0: Okay.
5: Weil für meine Hunde und sowas ist immer gesorgt.
0: Okay. Dann Joschi.
5: Da bin ich halt auch so, lieber haben meine Hunde ordentliches Fressen und ihr Futter. Und ich halt nun mal eine Packung Toastbrot, sonst was etc. weniger, wie das meine Hunde nichts haben.
0: Ja, das verstehe ich.
5: Das gibt's nicht. Ja, meine Tiere, das ist, auch wenn ich einen Bruder und so weiter habe, aber meine Hunde und meine Katzen, das sind einfach meine Family. Und die würde ich auch für nichts auf der Welt hergeben. Und jeder, der an die dran will, nein.
0: Nein, okay.
5: Der ist überhaupt mit diesen Steuernkrempel, wie gesagt, meine Tiere, die haben davon überhaupt nichts. Lieber lege ich das Geld von den Steuern, was ich da monatlich bezahlen soll, auf Seite. Und wenn was ist, dann ist das Geld auch wirklich da. Weil, wie gesagt, von den Steuern, ich habe es ja vorhin gehört, was du auch recherchiert hast, das, also, ja, mein Hund hat davon rein gar nichts. Oder irgendein Hund, irgendein okay. Tier.
0: Joschi, danke dir, ich muss weiter. Ich wünsche dir einen schönen Abend. Ja. Pass auf dich auf, ne? Ja, mach's gut, ciao. So, ihr könnt anrufen vom Handy vom Festnetz. Ihr dürft natürlich auch kommentieren. Ihr dürft eure Meinung loswerden. Ihr dürft euch auch, weiß ich nicht, freuen oder aufregen über eine Geschichte, die ihr gehört habt. Das überlasse ich euch. Und jetzt gehen wir in die nächste Leitung. Wen haben wir in der nächsten Leitung? Die Nummer zu mir.
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0: Da haben wir jemanden mit der Endziffer 76. Hallo, wer da? 76. Meldet sich keiner. Dann gehen wir weiter. Und zwar zu Tanja nach Kaiserslautern. Tanja, grüß dich.
6: Hi, Daniel.
0: Hallo, Tanja. So, ich weiß, dass du einen Hund hast. Ich weiß aber nicht, ob du noch mehr hast. Keine Ahnung. Erzähl.
6: Nee, ich habe nur einen Hund und zwei Katzen. Und noch eine Freigängerkatze. Die ist schon 13.
0: Also drei Katzen
6: ja,
0: eigentlich.
6: Die war jetzt auch. Ja, wir haben nach dem letzten Wurf eine kleine behalten, die ist jetzt ein halbes Jahr alt. Und somit habe ich zwei Maine Coon-Katzen und einen Freigänger. Der Freigänger war jetzt vor kurzem erst auch krank, hat immer noch ein bisschen ganz schlimm den Schnupfen. Es ist kein Katzenschnupfen, sondern es muss irgendwie ein Infekt sein. Wir haben alles Mögliche jetzt schon gegeben an Medikamenten und Spritzen und jetzt wird es langsam besser.
0: Okay,
6: das ist ich schon fast befürchtet, dass ich ihn verliere. Der hat dann auch nichts mehr gefressen und ja, da haben wir jetzt, für den habe ich keine Versicherung, also die greift nicht mehr, weil er schon 13 ist. Habe ich jetzt 600 Euro bezahlt.
0: Boah. Tanja, würdest du sagen, eine Katze oder ein Hund, das muss man sich leisten können, das ist schon ein kleiner Luxus?
6: Ja, schon. Also sollte man schon drüber nachdenken, dass halt auch mal was passieren kann. Ich muss sagen, mein letzter Hund, der hat Gift gefressen, Giftköder. Und da haben wir reagiert, direkt zum Arzt. Und der hatte Schneckenkorn gefressen. Das Problem dabei war, das erkennt man nicht direkt. Das legt sich auf die Därme über. Das heißt, er konnte dann nicht mehr auf Toilette und dann sucht man an den falschen Orten, anstatt dort, wo man eigentlich suchen müsste. Wir haben dann halt so eine Passe bekommen, dass er alles erbricht und dann haben wir Röntgenbilder gemacht und letztendlich sind wir in die Klinik gefahren nach Spießen-Elversberg. Dort haben sie dann Hirnwasser entnommen, um dann festzustellen, dass man nichts mehr für ihn tun kann. Das Ganze hat mich 5.000 Euro gekostet. Da hatte ich nur eine OP-Versicherung. Und die greift nur bei einer richtigen OP. Mhm. Ja, und der ganze Spaß waren 5.000 Euro. Und das war schon heftig. Dafür, dass ich meinen Hund dann tot mit nach Hause nehmen musste.
0: Das ist hart. Und dieses Schneckenkorn, was du sagst, ist doch eigentlich, ist das nicht so ein Pestizid, um Schnecken zu vertreiben?
6: Ja, normal schon, genau. Ich weiß nicht, wo er das aufgenommen hat, kann's ja nicht sagen.
0: Hat das irgendwo gerochen oder so, geschnüffelt, Neugier? Ja,
6: oder ist es irgendwo, keine Ahnung.
0: So tödlich kann das für Hunde sein, wusste ich gar nicht. Gut zu wissen.
6: Ja, und weil, wie gesagt, das Problem ist, dass bis man dann den richtigen Wirt erkennt, ist es meist zu spät. Also der lief dann im Kreis wie so ein Wurm und hatte gar keine Orientierung mehr. Und also es war schon schlimm mit anzusehen.
0: Weil man ja auch so machtlos ist, ne? Man weiß ja gar nicht, was man machen soll.
6: Ja.
0: Will ich mir nicht ausmalen. Tanja, Thema lautet ja heute, was haben dich deine Tiere schon gekostet? Weiß ich nicht, guck mal da überhaupt drauf? Oder sagst du, das ist mir egal, das ist Lebensfreude.
6: In dem Moment ist es dir egal, ja. Ja, würde ich auch sagen, dass man da nicht so drauf guckt oder auch wenn man dann das Tier hat. Ich meine, man muss ja auch ich habe jetzt auch meinen Ridgeback, den ich habe, den habe ich versichert von klein auf. Da zahle ich 120 Euro im Monat für die Versicherung. Und wenn da was ist, dann egal was ist, übernimmt die alles komplett. Aber man muss immer erst in Vorkasse treten.
0: Für den Hund jetzt oder für wen ist das?
6: Für den Hund.
0: 120 im Monat?
6: Ja, genau.
0: Ist eine Hausnummer.
6: Alles mit. Ja, ist aber alles mitversichert, ne? Also auch wenn er Durchfall hat oder wenn er erbricht und du musst zum Arzt. Also jegliche Arztkosten werden übernommen.
0: Ist das eher so, dass du sagst, du, ich will das Risiko und einfach in die Nummer eingehen, deswegen nehme ich lieber dieses alles mit drin Angebot.
6: Lieber dieses Rundumpaket, ja, genau.
0: Rundumpaket.
6: Ja. Ich sage halt 120 Euro im Monat tun einem nicht so weh, wie dann auf einmal 8.000 Euro, ja.
0: Ja, stimmt. Aber ärgert man sich nicht, wenn man dann merkt, okay, jetzt sind irgendwie, klar, die ersten Jahre sind, toi, toi, toi, in der Regel nicht so kostspielig, erst wenn sie älter werden, ne? Deswegen sind die Beiträge dann ja auch viel, viel höher.
6: Nee, also ich gehe davon, also ich habe das gleich einkalkuliert, dass ich das machen werde. Und das Geld ist für mich jetzt nicht, dass ich sage, ach, hätte ich das jetzt doch nicht gemacht oder so, gar nicht, ne? Also ich bin da echt zufrieden mit und freue mich, dass wenn, toi, toi, toi, das nichts ist, aber wenn mal was ist, weiß ich, dass ich das habe.
0: Was denkst du, was schätzt du, was du für deine Katzen, für deinen Hund, was du da so für monatliche Kosten hast? Versicherungen, Essen, Spielzeug, all das, was glaubst du, was kommt da zusammen?
6: 250 Euro. Also ohne Versicherungen jetzt, ne? Essen, Spielen, mit Versicherungen, ja, so 300 Euro.
0: 300 Euro?
6: Mit ja, Essen. Müsste. Hab ich jetzt, ja, also gut, das Hundeessen, das ich stelle, mein Deutschbeck kriegt ein Trockenfutter. Da kostet der große Sack 65 Euro. Mhm. Das sind 12 Kilo. Das reicht für einen Monat. Die Katzen, ja, in der Woche 10 Euro.
0: Ja.
6: Ja.
0: Ist es gar noch nie so richtig durchgegangen, was sie kosten?
6: Nee.
0: Gehst du gerade erst durch?
6: Ja.
0: Okay.
6: Ja, habe ich mir noch keine Gedanken drum gemacht. Nee, brauche ich ja und kaufe ich dann, ne?
0: Gab es denn auch ein paar lustige Geschichten oder so Momente, die dir in Erinnerung geblieben sind? So Highlights?
6: In Bezug auf.
0: Ja, auf die drei, jetzt, auf die zwei Katzen, die du gerade jetzt im Moment hast und den Hund. Also ich rede jetzt nicht von irgendwelchen OPs, ich rede von
6: mein
0: irgendwelchen
6: Ridgeback,
0: Highlights.
6: Das war lustig. Ja, also das war lustig. Ich habe den Ridgeback geholt, da bin ich 600 Kilometer gefahren nach Thüringen, um den dort abzuholen. Und als ich den dann bestimmt 2 Monate hatte, waren wir spazieren mit einer Freundin, die hat auch einen Ridgeback. Und dann waren wir spazieren und dann sagt sie irgendwann, du sag mal, hat dein Hund nur einen Hoden? Und ich gucke hin und sage, ey, tatsächlich, der hat nur einen Hoden. Ist mir nicht aufgefallen. Ist uns allen nicht aufgefallen, ne?
0: Ja, ich muss jetzt nicht, was ich darauf sagen soll. Okay, ja. Ich warte noch auf die Auflösung.
6: Ja, also auch der Verkäufer hat uns das nicht gesagt. Also ob er das nicht gesehen hat, gewusst hat, ich weiß es nicht. Also es war dann schon so ein bisschen, ach krass, der hat nur einen Hoden. Da war dann schon gleich die erste OP vorausgesetzt. Ne?
0: Hä, warum?
6: Das mussten wir jetzt auch, haben wir uns auch erst. Ja, weil dieser andere Hoden war im Bauchraum verschwunden.
0: Ach so, es gab doch
6: und
0: zwei.
6: Der musste rausgeholt.
0: Es gab
6: es
0: doch
6: gab
0: zwei.
6: Mal zwei. Ja.
0: Wie, es gab, also du hast ihn schon... Moment, du hast ihn bekommen und der hat da bereits einen entfernt bekommen, oder wie?
6: Nee.
0: Du hast dann quasi dich zum Arzt begeben und dabei wurde festgestellt, dass der andere im Bauchraum ist.
6: Genau.
0: Ah, okay. Boah, wie passiert sowas?
6: Das frage ich mich auch, ja. Also der rutscht hoch und rutscht dann in den Bauchraum und ist dann so groß wie eine Erbse gewesen.
0: Nicht dein Ernst?
6: Der verkümmert dann, ja. Und wenn man das nicht rausholt, kann sich das als Tumor entwickeln, also Krebs.
0: Oh nein. Aber ist das nicht, also weiß ich nicht, will jetzt gerade nicht irgendwie was Falsches sagen, aber das müsste doch eigentlich ein relativ eingeübter, leichter Ablauf sein.
6: Ja, man muss den Hoden halt erstmal suchen, wo der hingewandert ist, ne? Hm.
7: Kann man das nicht mit so Ultraschall gucken, wo der irgendwo der sich befindet?
6: Ja, je nachdem, wie er liegt und wie groß er ist.
7: Okay. Ja, und wie war es jetzt in dem Fall bei dem Hund?
6: Ja, also er hat ihn dann relativ schnell gefunden. Er hat also dann ihn aufgeschnitten und hat ihn dann rausgeholt.
7: Ohne Komplikationen, ohne großen Schmerz für den Hund. Kleiner Eingriff, kleiner Schnitt.
6: Ja. Ja, es war ein größerer Schnitt.
7: Okay.
6: War ein größerer Schnitt, ja.
7: Aber gut, klar, wenn's besser ist danach, dann... Aber wurden jetzt eigentlich dann beide Hoden entfernt oder nur einer?
6: Also ein Hodensack hängt noch.
7: Den hast du ihm gelassen?
6: Nur der ist leer. Den haben die ihm gelassen, ja.
7: Nee, du hast ihm den gelassen. Du hättest ja sagen können, aber wissen Sie was, wenn sie schon mal dabei sind,
6: ich wurde da gar nicht gefragt.
7: Weg.
6: Also ich war auch der Meinung, die machen das alles weg, aber haben sie nicht.
7: Wieso warst du denn der Meinung, dass sie das automatisch beides wegmachen? Warum sollten sie?
6: Ja, keine Ahnung. Ich dachte, die entnehmen dann und das wird alles weggemacht. Aber nee, den Hodensack haben sie hängen lassen.
7: Ach so. Frau Tanja, wir haben jetzt mal beide Hoden entfernt, also quasi zwei zum Preis von einem. Und,
6: ja, ich habe halt gesagt, die sollen ihn gleich kastrieren, wenn sie den jetzt schon den Hoden rausholen.
7: Ach so, aber das haben sie nicht gemacht.
6: Bei ihm war auch das Problem, doch, die haben ihn dann direkt mit kastriert.
7: Ach so, das heißt, man unterbricht nur die Samenleiter oder wie? Ich dachte, da wird der Hoden entfernt.
6: Nee, der Samenleiter wird durchtrennt, glaube ich, ja.
7: Echt? Ist mir neu, aber okay, kann sein.
6: Also der Hodensack hat er auf jeden Fall noch.
7: Den Hodensack hat er noch, ja, immerhin.
6: Ja.
7: Immerhin etwas. Ja, das ist eine tatsächlich sehr interessante Geschichte, die hätte ich jetzt nicht erwartet.
6: Und das Zweite war, der Hund, war jetzt 2 Jahre her, mein Mann saß draußen auf der Terrasse, der Hund wollte zu ihm und hat mit seiner Pfote die Terrassentür zugemacht und ist dann raus, die Haustür raus und wollte ja dann eigentlich ums Haus zu meinem Mann irgendwie gelangen, ja, und ist dann im Dorf rumgelaufen. Mein Mann saß auf der Terrasse, konnte nicht rein, musste warten, bis die Nachbarin heimkam, die ihn dann reinließ. Ich war auf der Arbeit, er hatte kein Telefon, nichts dabei. Ja, und dann saß er mit meinem Sohn da draußen auf dem Balkon, also auf der Terrasse. Und als die Nachbarin dann kam, ihn dann reinließ, kam dann rein, die hat einen Schlüssel. Und dann guckt er, wo der Hund ist, der Hund nicht da. Und dann ist er durchs Dorf gelaufen und hat dann den Hund gefunden. Im Dorf.
7: Der Hund hat ihn gesucht oder hat er sich einfach auf...
6: Ja, der hat schon draußen auf Achse gemacht.
7: Das ist so ein Horror-Szenario.
6: Dann war durchs Dorf spaziert.
7: Ja, das ist mal irgendwie vor passiert. Vor allem, wenn der Hund zu Hause ist, dann trägt er kein Geschirr, ne? Logisch. Also jedenfalls ist es bei mir
6: richtig.
7: So, trägt kein Geschirr, kein Halsband, nichts. Und die Sorge ist dann natürlich schon, was, wenn er dann trotzdem mal irgendwie, weiß ich nicht, du lässt die Tür offen, der büxt aus, da habe ich nichts dran. Kein Tracker, wo ich ihn verfolgen kann übers Handy, weil den habe ich ihm ja ausgezogen. Ne? Den brauche er ja theoretisch zu Hause nicht. Ist schon so ein Horror-Szenario. Zum Glück noch nie passiert, aber...
6: Zumal der auch halt nicht klein ist. Ne? Der wiegt dann auch seine, gut, damals waren es noch 40 Kilo, jetzt hat er 54 Kilo.
7: Ja. Ich hab mal einen freilaufenden Hund, ich weiß nicht mehr, wo das war, in welcher Stadt ich da war, war eine Großstadt und da lief der Hund über die Straße, große Kreuzung. Und ey, da habe ich echt gedacht, oh je, hoffentlich packt er das und so weiter. Und der ist gerannt nach links, nach rechts und so weiter. Ja, da muss man natürlich auch Rücksicht als Autofahrer irgendwie zeigen und vorsichtig fahren. Zum Glück haben da auch viele Rücksicht genommen, aber ich könnte mir vorstellen, dass da auch welche dann sich sagen, das ist mir doch egal, so ungefähr. Finde ich echt gefährlich. Tanja, dann muss ich schon wieder weiter. Ich danke dir für deinen Anruf.
6: Alles klar, ich danke
7: dir.
6: Bis
7: bald.
6: Schönen
7: Tschüss.
6: Abend.
7: Tschüss. So, wir gucken mal gerade in das Online-Ergebnis, denn da habt ihr mir auch eine Antwort gegeben auf die Frage, hat dein Haustier schon mal etwas kaputt gemacht, wollte ich wissen. Und jetzt kommt das Ergebnis von euch. Ihr habt nämlich wie folgt geantwortet. Ja, sagen 50%, nein, sagen 22,2% und ich habe gar kein Haustier, habe ich 27,8%.
0: die Frage, die Antwortmöglichkeit, Option habe ich extra eingefügt, damit alle mitmachen können, auch die, die kein Haustier haben. Weil sonst klicken die einfach irgendwas an und das ist ja wieder irgendwie blöd. Also, wir halten fest, 50%. Jedes zweite Haustier hat schon mal irgendwas kaputt gemacht. Okay, dann wollte ich von euch wissen, welche Dinge hat denn euer Haustier schon so kaputt gemacht? Vielleicht kommen hier ein paar witzige Geschichten. So, geschrieben hat uns eine Userin, Katze an den Fransen vom Sofa, die Krallen gewetzt. Dann, ich habe Fische, die machen nichts kaputt, die sind sehr ruhig. Okay. Dann schreibt jemand, nichts, aber kostenspielige Tierarztrechnung hat unsere Katze uns eingebracht. Unsere Katze, Alba heißt sie, hat versucht, Geld zu kacken, steht hier. Dachte, das geht, wenn sie Münzen in Form eines 2-Cent-Stücks schluckt. Aber das ging nicht. Da kam nichts mehr raus. Oh je. Und dann die OP und so weiter. Echt? Ein Centstück? Ich dachte, die schnüffeln da dran, merken, das ist nicht interessant. Aber ja. So, und was haben wir hier noch? Also, kaputt gemacht hat mein Kater nie was. Es war, er war eine ganz tolle Seele, die letzten 3 Jahre aber chronisch krank. Und hat in 3 Jahren über 30.000, ja, ihr habt richtig gehört, in den letzten drei Jahren über 30.000 Euro gekostet. Medikamente, Tierarztrechnungen, Spezialfutter und so weiter und so fort. Heute vor 2 Monaten ist er gegangen. Mein Beileid, Mensch, das ist wirklich traurig. Aber man sieht auch, wie sehr du das Tier geliebt hast. Ey, du hast wirklich keine Kosten gescheut, dass es dem Tier gut geht. Das ist wirklich verdammt viel Geld. Ich weiß nicht, wie viele von uns bereit wären, so viel für ihr Tier zu bezahlen. Dann hat jemand geschrieben, bei mir die Fernbedienung vom TV einfach zerkaut. Katastrophe. Das ist mir auch passiert. Fand ich aber nicht schlimm. Habe ich mir einfach eine neue gekauft, so eine Universalfernbedienung für 5 Euro. Dann hier, wir haben einen Bullterrier, der als Jungtier wirklich alles zerstört hat. Sämtliche Holzstühle wurden angefressen. Bei den Kommoden die Füße, sogar die Holzgriffe zerlegt. Dazu kamen Gießkanne, Socken, Schuhe, nichts war sicher. Dann hat geschrieben ein User, glaube ich. Hallo Daniel, wir haben seit 15 Jahren eine Freigängerkatze, die nicht versichert ist. Früher hat sie unsere Couch zerkratzt, deshalb haben wir einen Mikrofaser-Couch gekauft, die sie nicht mehr kratzt. Echt, mögen die das nicht? Mögen Katzen keine Mikrofaser? Muss ich mal gucken, ob das stimmt. Dann hier, meiner hat ein Loch ins Sofa gemacht. Aber was denn, Katze oder Hund? Ah, nee, Hund wahrscheinlich. Seitdem hat er Wohnzimmerverbot. Wenn ich nicht dahin die Matratze vom Bett, hat er auch schon angekaut. Die habe ich gedreht. Ein Tablet? Seit der Hund ist jetzt 3 Jahre. Die Schäden waren im ersten Jahr. Okay. So, dann haben wir noch hier. Ich war auf Nachtschicht, mein Doggenmix hat derweil mein Handy und meine Daunendecke fachgerecht in ihre Einzelteile zerlegt. Das ist aber cool. Ich lieb's auch. Ich lieb diese Bilder von so überall so Daunen und der Hund guckt einen ganz unschuldig an und sagt, ich war's nicht. Dann hier, Sachen runtergeschmissen, typisch für die Katze, und eine Katze hat sehr starken Freiheitsdrang. Wenn sie nicht schnell genug rauskam, dann pinkelte sie schon mal einfach irgendwo hin. Okay, das sind eure Tiergeschichten. Jetzt gehen wir weiter in die nächste Leitung.
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0: Vom Handy vom Festnetz. Und für mich übrigens so ein absolutes Horrorszenario. Zum Glück nicht mehr, aber ich hatte immer große Angst gehabt, dass, weil mein Hund so viele Sachen anknabbert, dass er auf die Idee kommt, ein Stromkabel anzuknabbern. Jetzt würde ich gerne wissen, ist euch das schon mal passiert? Hat euer Haustier schon mal ein Stromkabel angeknabbert und ist da fast was Schlimmes passiert oder ist da was Schlimmes passiert? Das würde mich mal interessieren. Her mit euren Geschichten. Jetzt gehen wir in die nächste Leitung, wen haben wir dran? Da ist jemand mit der Endziffer 76. Hallo, Wetter.
8: Hallo.
0: Hallo, Wetter, wa?
8: Hallo, ja. Die 76, warte. Ja, gut. Das habe ich nämlich vorhin verpasst. Ich kenne so meine. Ich rufe mich so wenig an.
0: Ja, kenne ich. Wer bist du denn? Wie darf ich dich nennen?
9: Ja, Inge aus dem Rheingau.
0: Hallo Inge, schön, dass du da bist. So, ja, was hast du denn für Haustiere?
9: Ich habe einen Toypudel.
0: Einen Toypudel?
9: Namens Monty. Und er heißt jetzt schon Monty Gucci.
0: Monty Gucci. Hat Monty Gucci schon mal Strohkabel angeknabbert?
9: Nee, hat er noch nicht. Zum also Glück. Eigentlich ist er lieb, aber er hat öfter was, wo er krank ist. Also von Anfang an. Durchfall, Brechen, Tierarzt und so weiter und so fort. Ich habe nur eine OP-Versicherung. Und also letztes Jahr war es ganz schlimm. Im April hat er Zahnstein entfernt gekriegt. Dann im Juni hat er einen Kreuzbandriss gehabt, operiert. Und dann hat er sich einen Keim eingefangen in der Klinik am Auge. Haben wir 3 Wochen gezittert, dass er das Auge nicht verliert.
0: Mhm.
9: Und innerhalb von April bis Anfang Juli hat er 3 Vollnarkosen gehabt.
0: Okay.
9: Und meine Versicherung, ja gut, die hat natürlich so viel mit. Die geht nur bis 3.000. Und naja, der Kreuz. Anfang Juli hat er 3 Vollnarkosen gehabt.
0: Okay.
9: Und meine Versicherung, ja gut, die hat natürlich so viel mit. Die geht nur bis 3.000. Und naja, der Kreuzbandriss

0: Und er hat öfters mal was. Also er braucht nur irgendwo zu schnüffeln und da hat er schon Infekt. Da hat er schon wieder Durchfall und Brechen. Jetzt hat er sich am Wochenende, war ich wieder beim Arzt, beim Nottierarzt. Am Sonntag natürlich, 50 Euro extra, dann doppeltes Honorar. Da hat er eine Zecke gehabt. Der hat normal mit Zecken gar nichts am Hut. Ja. Und ich will ihm auch das Medikament, also ich will ihm auch nicht unbedingt geben. Ja, ist ja doch nichts Richtiges, was sie da kriegen. Es tut ihm halt nicht gut. Genauso auch die Wurmkur. Ich warte immer, gebe lieber Code ab, bevor ich ihm dann unnötigerweise dann halt eine Wurmkur mache. Na gut, auf jeden Fall hat er eine Zecke gehabt. Und das war schon so, es war schon richtig große Clique, so angeschwollen war das schon. Und ich habe es nicht rausgekriegt. Es ging einfach nicht raus. Was habe ich gemacht? Bin zum Notarzt, Tiernotarzt gefahren. Und der hat sich dann auch, also hat auch sehr, sehr viel zu tun gehabt, bis er die dann raus hatte, die Zecke. Gell? Aber es ist wieder gut.
1: Wieso war das so schwer, die loszuwerden?
0: Die war zu tief drin. Die war zu tief drin.
1: Okay. Und das war.
0: Ja, also die hat mit 3 Pinzetten hat die gearbeitet, bis sie da die raus hatte.
1: War die schon richtig riesig? Hat die sich schon richtig vollgesogen?
0: Überhaupt nicht. Die war zu tief an der Lende drin.
1: Ah, so eine ganz kleine oder wie noch?
0: War noch eine ganz kleine, aber so tief, dass die, man konnte so nicht greifen. Weder mit einer Zange, Pinzette, noch mit so einer Scheibe. Es ging einfach nicht.
1: Aber gut, dass du es gesehen hast. Schaust du dein,
0: Ich habe es gefühlt, ja.
1: Ah, beim Streicheln.
0: Ja, ja. Okay. Ja. Ja, doch, also, ist schon. Also, ja, von Anfang an hat der Hund, war er nur krank, von Anfang an. Jedes Mal hat er irgendwas anders. Und dann aber auch so, dass ich nur Tierarztrechnung habe, also keine OP jetzt in dem Sinn, außer der Zahnstein. Gut, der von letztem Jahr da, das war natürlich jetzt ein bisschen happig. Gell? Aber das ist schon ganz schön, was du da. Und er sagt mir immer, ach, jetzt wenn ich in Rente gehe, dann hole ich mir ein Tier. Da sollten sich viele, viele überlegen.
1: Gut, dass du das ansprichst.
0: Ja, also wirklich wahr. Das ist ein Traum, ist das, was das Tier kostet. Also ich habe einen Tierarzt, da bezahle ich pro nur Vorstellung 33 Euro. Mhm. Ja. Und Zahnsteinentfernung voll Narkose natürlich, hatte ich 1.400 Euro. Nur Zahnstein.
1: Was? Nicht ja. Ernst? 1.400 Euro für Zahnsteinentfernung?
0: 1.400 Euro Zahnstein, ja. Ja. Und der Kreuzbandriss, der hat mich 3.100 gekostet, ohne den ganze Nachuntersuchungen. Dann die Augenklinik, 3 Tage später, nur die OP 1.800. Ohne jetzt noch diese Nachsorgung. Mhm. Und da muss ich auch alle Vierteljahr muss ich dahin, wo er nachuntersucht wird. Und dann habe ich Tropfen und Salbe für beide Augen. Und da kosten mich 2 Gramm Salbe, 2 Milligramm, 40 Euro. Mhm. Und die Augentropfen, die werden speziell von der Apotheke in Gießen gemacht. Das ist ganz speziell für das eine Auge, was so kaputt war. Ja, da bezahle ich auch so um die 100 Euro, weil das alles das wird gekühlt, das kommt per Express.
1: Kannst du eigentlich verreisen ohne Hund? Das geht ja gar nicht, oder? Ich stelle mir das voll kompliziert vor, wenn du jetzt jemanden sagen müsstest, du pass mal auf, ich bin jetzt mal für eine Woche weg, du kümmerst dich um meinen Hund. Da muss man ja eine riesen Liste schreiben, worauf man achten muss bei deinem
0: Hund. Ja, er kriegt ja auch Diätfutter, das kommt ja noch hinzu. Und dann Zusatzfutter noch.
1: Ja.
0: Ja, ja. Nee, das kann ich gar nicht. Nee, der ist ja auch so, der würde auch gar nichts futtern. Also auch bei meinen Kindern. Der wartet, bis ich komme, wenn ich mal einen Tag nicht da bin oder so. Also.
1: Also

0: Lieb dich über alles.
1: Über alles, ja, ja.
0: Ach, wie schön.
1: Also da frisst er auch nichts. Wenn ich jetzt mal irgendwo mit meinen Kindern bin und er ist dabei und ich gehe irgendwie weg, dann sagen sie, Mama, komm ganz schnell, der ist nur noch am Heulen. Aber nicht am Bellen, der ist am Heulen.
0: So pienst denn so? So.
1: Ja. Und er wird jetzt 8 im Juni.
0: Wow, wie alt werden die Pudel? Ich weiß es gerade gar nicht.
1: Oh, unterschiedlich. Also meine, ich hatte jetzt 2 vorher, die sind alle 12 geworden. Mhm. Aber die waren auch etwas größer.
0: Aber es ist das erste Mal, dass du so richtige gesundheitliche Schwierigkeiten hast, oder? Die anderen beiden, das war nicht so.
1: Die anderen beiden waren gar nicht. Nee, das war gar nicht so. Die hatten eine OP gehabt und mein anderer Hund, der hatte auch einen Kreuzbandriss. Und das ist dann gemacht worden. Und aber da ist mit ein Jahr oder was, dann wäre das andere dran gekommen, der ist aber vorher gestorben.
0: Hat man durch, ich meine, jetzt gerade durch den Hund, den du jetzt gerade hast und durch die vielen Arztbesuche und so weiter, würdest du sagen, die Beziehung, die ich jetzt zu dem Hund habe, das ist noch mal intensiver als zu den anderen beiden? Oder kann man das gar nicht so vergleichen?
1: Ja, doch, schon. Aber ich muss ja dazu sagen, den anderen, den ich hatte, der war also mehr meine Tochter, meine Älteren.
0: Okay,
1: das war mehr ihr Hund. Und der ist ja nur für mich allein, der ist ja total fixiert nur auf mich.
0: Also baut man emotional ganz anders zu auf, ne? Gehe ich davon aus.
1: Ja, weil das war mehr ein Familienhund.
0: Hm.
1: Ja, der andere, den ich hatte.
0: Jetzt hast du ja gerade schon gesagt, man soll sich gut überlegen mit dem Gedanken, wenn ich in Rente gehe, hole ich mir einen Hund. Steht für dich schon fest, was du machst, wenn der Hund irgendwann mal in, lass es 10 Jahre sein, wenn der irgendwann mal nicht mehr sein sollte, hast du dir schon überlegt, ich glaube, dann habe ich erstmal genug mit Hunden, ich brauche dann keinen Hund mehr? Oder sagst du, ich liebe Hunde?
1: Das kann ich gar nicht. Ich bin jetzt 70 und also für mich käme keiner mehr in Frage.
0: Auch kein älterer Hund aus dem Heim beispielsweise?
1: Nee, ich glaube nicht mehr. Also das wüsste ich. Ihn und das ist mein letzter.
0: Aber die wird, komm, ich kenne dich, also ich kenne dich nicht, aber ich glaube, ich kenne dich in dem Punkt, dass ich sage, du bist ein Tiermensch und da wird was fehlen.
1: Ja, ich habe ja auch jetzt noch die Tiere, wenn ich bei meiner Tochter bin, die hat einen Hund, der ist sehr krank, die hat schon 15.000 Euro für den ausgegeben, weil der hat Blutkrebs, auf Deutsch Leukämie. Und der hat jeden Tag was anderes. Der hat Bandscheiben. Der darf nicht geimpft werden. Der darf keine großartigen OPs haben, sonst wegen Blut. Und der hat Bandscheibe. Was hat er noch? Die Kniescheibe. Der kriegt jede Woche Physio, damit die drin bleibt. Und jetzt im Moment ist er auch wieder so krank, er kann sich nicht bücken, er kann das Leckerli nicht vom Boden aufheben. Mhm. Mal gucken, was das wieder ist. Da gehe ich jetzt mal falsch morgen in die Klinik.
0: Das heißt, um es zu verstehen, worauf du hinaus willst, ist, selbst wenn du mal irgendwann keinen Hund mehr hast, irgendwer in der Familie wird einen Hund haben.
1: Meine Tochter 100%ig, ja. Also ein Hund auch nicht mehr, aber die hat Katzen immer. Die hat auch noch 2 Katzen.
0: Okay.
1: Ja. Und da muss ich jetzt morgen auch zum Orthopäde mit ihm in die Klinik. Mal gucken, was dabei rauskommt. Also, ja, es ist schwierig. Also, wie gesagt, weiter sagen, als Rentner kann man sich kein Tier mehr leisten, so wie früher. Es geht nicht.
0: Inge, ich danke dir für deinen Anruf. Dir einen schönen Abend. Bis bald. Mach's gut.
1: Ja, tschüss.
0: So, weiter geht's zu Jürgen in den Westerwald. Jürgen, grüß dich.
2: Ja, grüß dich, Daniel. Eins muss ich vorneweg mal loswerden, bevor die Sendung gleich zu Ende ist. Ich habe da also ein gutes Statement. Das heißt, Hunde sind Gottes Entschädigung für all die verlorenen Zweibeiner. Und das ist ein super Spruch, finde ich. Weil ein Hund, der kann also nicht hingehen, oder ein Tier, ich habe zwar auch Fische, aber gut, die können nicht mit mir kommunizieren, aber ein Hund, der kann schon dir sagen, ob er dich gern hat und so weiter und so fort, und ist halt, will ich mal sagen, ja, sehr genügsam teilweise, wenn man ihm das gibt, was er braucht. Und also Hunde, also ich kann jedem nur raten, wenn einer die Kohle auch dafür hat, sich einen Hund anzuschaffen, ja.
0: Aber das wollen wir nicht nur auf Hunde beziehen. Katzen können das auch.
2: Tjein.
0: Bist du kein Katzenmensch?
2: Nee, nicht unbedingt, aber ich liebe eigentlich alle Tiere. Aber gut, ich meine, du kannst halt...
0: Ich rede nur von den Punkten aus, die du erwähnt hast. Also klar sind die Tiere total unterschiedlich, aber ich muss sagen, es gibt auch Katzen, die können dir zeigen, dass sie dich mögen, dass sie dich gut finden.
2: Ja, das auf jeden Fall. Ja, das auf jeden Fall. Aber man kann Katzen halt nicht so dressieren wie Hunde. Ja, das ist halt...
0: Ich bin nicht so der Fan von Dressur, ich weiß nicht.
2: Aber stimmt, das ist ein falscher Ausdruck, hast recht. Also ein Hund, der braucht eigentlich nur zwei Dinge. Das heißt zu mir, wenn er frei läuft, ja, und lass es, wenn er irgendwie was, will ich mal sagen, alles andere 100-mal sitzen und das ist alles, finde ich, Blödsinn. Also das sind zwei Dinge, die der Hund also wirklich wissen muss, dass er quasi auf Kommen zurück, ich habe mich gerade verfahren, schade. Weil ich war eben auch in der Tierklinik in Hofheim gewesen und da war auch wieder die Hölle los. Da waren auch wieder ja, 10, 15 Hunde gewesen und das ist also bei den Hunden oder allgemein bei den Tieren, will ich mal sagen, da wird schon viel Geld für ausgegeben. Das finde ich auch gut so.
0: Welche hast du? Wie viele Tiere?
2: Ich bin doch der Hundeflüsterer. Hatten wir doch hier letztens schon mal geredet. Ich hatte doch von... klein auf habe ich doch mit Hunde angefangen, die habe ich quasi ausgebildet. Einen hätte ich sogar nach Japan verkaufen können. Ja, ich muss mich jetzt gerade mal drehen hier.
0: Oh. Jürgen, dann konzentrier du dich mal aufs Fahren, weil die Sendung ist sowieso gleich vorbei. Danke ich dir erstmal. Ja, komm gut nach Hause.
2: Gut.
0: Oder wohin du musst.
2: Ciao.
0: Bis dann. Euch da draußen, ja, es war... Vielleicht nur ein kleiner Bruchteil von dem, was wir hätten alles noch erfahren können. Vielleicht machen wir dazu nochmal was.
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4: Ich bin David Riemer. Der Bundestag stimmt heute über eine Senkung der Ticketsteuer im Flugverkehr zum 1. Juli ab. Damit sollen nur Verkehrsunternehmen entlastet werden. Branchenverbände fordern weitere Schritte bei Standortkosten, um Wettbewerbsnachteile gegenüber anderen europäischen Ländern auszugleichen. Die Luftverkehrssteuer wird auf jeden Abflug mit einem Passagierflugzeug von einem deutschen Flughafen erhoben. Künftig sollen sich EU-Bürger statt mit Personalausweis auf der Smartphone-App ausweisen können.
0: Dank.
4: Das soll den Alltag erleichtern. Das Bundeskabinett hat dazu Neuregelungen auf den Weg gebracht und die Einführung der sogenannten digitalen Brieftasche gesetzlich.
0: Und wir hören uns heute Abend wieder. Ab 12
5: das Smartphone
0: Uhr, damit
5: soll zum Ausweis
0: Thema,
5: werden. Ältere Menschen sollen ihren Personalausweis nicht mehr erneuern müssen. Und beim Umzug muss der neue Wohnort im Reisepass nicht mehr nachgetragen werden. Beim Perso gilt das für alle Älteren, die 70 Jahre oder älter sind. Aber das ist nur für den alltäglichen Gebrauch bei uns in Deutschland gedacht. Wer ins Ausland reisen will, braucht nach wie vor einen gültigen Ausweis. Eine digitale Brieftasche soll es ab Januar geben. In einer App kann man dann den Personalausweis hochladen und sich damit bei Behörden und Dienstleistern im Netz ausweisen. Die Nutzung ist freiwillig. Aus Berlin, Tine Klimach.
6: In der EU gibt es eine Einigung auf die vollständige Umsetzung des umstrittenen Zolldeals mit den USA. Unter dem Eindruck der jüngsten Drohungen von US-Präsident Trump verständigten sich Vertreter der Regierungen und des EU-Parlaments unter anderem darauf, Zölle auf US-Industriegüter abzuschaffen. An den Plänen gibt es aber auch Kritik.
7: Die Linken-Fraktion im Europaparlament beispielsweise findet, die EU habe aufgegeben und lasse sich in einen schlechten Handelsdeal mit den USA zwingen. Es fehle der politische Wille, sich gegen die Erpressung von Trump zu stellen. Deutsche Industrieverbände Verbände dagegen lobten die Einigung auf die vollständige Umsetzung des Zolldeals. Die EU stärke so ihre Verhandlungsposition gegenüber Washington. Die Einigung der Vertreter der Mitgliedstaaten und des Parlaments muss jetzt noch vom Ministerrat und dem Plenum des Parlaments bestätigt